Hallo und einen wunderschönen guten Abend bei der Clockwork, heute schon der Ultima Slagrimas auf der Wüstenwelle 96,6 MHz und am Mikrofon habt ihr den DJ Grüßer, Heiko Lange und los ging's gerade mit der italienischen Band Talco und einem neuen Track von ihnen, Disco Inferno, ja, wieder der übliche Ska-Punk, den man von den Italienern irgendwie auch zu erwarten hat und ja, wie immer gut tanzbar. Gut zum Abgehen und ja, jetzt werden wir schon wieder ein bisschen rustikaler. Kaum geht die Sendung los, schon gibt es wieder was voll auf die 12 und wir gehen in eine Stadt, in der ich mal eine Zeit lang gelebt habe. Wir gehen nach Newcastle, Upon Tyne in Nordengland und ja, auch die musikalische Verbundenheit zu der Stadt ist immer noch da bei meiner, von meiner Warte und da gibt es jetzt 4 Tracks zu hören von Bands aus in Newcastle. Ja, aus den letzten Jahren und vorwiegend ja aus der Hardcore-Richtung. Wir hätten jetzt erstmal was von Sanity Check. Genau, und von deren Album oder Mini-Album Slaves to a System gibt es den Track Worlds Apart zu hören. Danach haben wir noch was von der EP von Wise Up, nämlich Reaper Bust gibt es da zu hören und die EP, die heißt Baptism and Fire. Danach gehen wir noch zu der Gruppe Dial. Und von ihrer gleichnamigen EP gibt es den Track Bad Apples zu hören. Und von 4GOS gibt es dann noch den Track Pig Iron, auch von der gleichnamigen EP. Also 4-mal Newcastle Hardcore, ab dafür.

Tja, hier ein standesgemäßer Einstieg gleich von vier Bands aus Newcastle. Sanity Check, Wise Up, Dial and For The Oz waren das hier gerade. Alle am Stück. Newcastle United, hätte ich jetzt fast gesagt. Newcastle Up and Tyne Hardcore hier am Stück. Und bei der nächsten Band, muss ich sagen, ist eine Gruppe, die ist irgendwie bei mir ziemlich lange ein bisschen unter dem Radar durchgeflogen, bis ein Arbeitskollege von mir irgendwann mal meinte, so, ja, eigentlich finde ich die gar nicht so schlecht, musste wirklich mal reinhören. Ich habe immer gedacht, mich erwartet da eher so ein bisschen, ja, so Santiano-mäßiger Schunkelrock oder sowas. Passt leider, oder was heißt, passt zum Glück eigentlich gar nicht. Das Lumpenpack ist wirklich immer vollkommen an mir vorbeigerauscht. Eigentlich zu Unrecht, deshalb gibt es jetzt hier zu hören mit dem Song Bevor der Mut dich verlässt. Ja, und auch auf die nächste Gruppe musste man mich dann ein bisschen hinheben und das hat der gute Frank gemacht, der auch schon hier ab und zu mal bei der Wüstenwelle bei diversen Sendungen ausgeholfen hat und ja, der hat mir einen ziemlich guten Tipp auf dem Flohmarkt mal gegeben, John and the Night Riders. Und ihre Live-LP von 1981, da gibt es den Song jetzt hier zu hören, Rumble at Waikiki. Ja, richtig cooler in Instrumental-Surf-Sound. Also die Platte hat mir sehr, sehr gut gefallen. Danke nochmal hier an Frank für den geilen Tipp.

Und dann gibt es hier noch was von der 1994er EP von But Alive zu hören, den Track Setz dich hin. Und dann noch ein Nostalgiestücklein hier von Vysats Zizámek aus Prag, einer der dienstältesten tschechischen Punk-Bands schlechthin, gegründet Anfang der 80er Jahre in Prag von einem Haufen Kunststudenten, die sich den Gag erlaubt haben, Plakate aufzuhängen, die aufgerufen haben, zu einem Konzert zu kommen, zu der besten, bekanntesten Punk-Band von Prag. Dabei gab es die eigentlich damals überhaupt nicht. Das war eigentlich eher so ein Gag, wo sie zwei, drei schnell eingespielte Lieder runtergerotzt haben, sich so als der Top-Act hingestellt haben, den eigentlich keiner kannte, der Geheimtipp. Und irgendwie fanden sie es dann so cool, dass sie dann weitergemacht haben. Und sie haben es dann auch geschafft, 1988 die einzigste Punk-Platte rauszubringen, der damaligen Tschechoslowakei, die auf dem Staatslabel Supraphon erschienen ist. Posluchatje Vieternik nannte sich das ganze Teil, und da gibt es jetzt auch beide Tracks dann hintereinander zu hören von dieser EP. Das ist hier Punk History Tschechoslowakei und davor aber das Lumpenpack, John and the Night Riders und But Alive.

Tja, das war hier gerade nochmal Vysacsi Zámek, das Vorhängeschloss aus Prag. Und wir gehen flugs rüber auf den fünften Kontinent nach Ozeanien. Und da werden wir uns mit den nächsten paar Bands mal beschäftigen. Und als erstes starten wir in einem kleinen pazifischen Inselstaat, nämlich auf den Solomon Islands, den Salomonen. Der deutsche Name dafür. Und da gibt es die Gruppe Sons of Solomon, die habe ich vor ein paar Jahren auch schon mal vorgestellt mit ein paar Tracks. Das ist so Metal, Hardcore irgendwie von den Solomon Islands. Ja, auch in der Südsee gibt es heftigere Musik. Und von denen gibt es zwei Tracks zu hören, nämlich Sheriff Chaos and Spectrum. Und danach gehen wir noch nach Australien, erstmal nach Sydney zu der Hardcore-Formation Speed. Und da gibt es Not That Nice zu hören. Und wenn wir schon in Australien sind, Hardcore laufen lassen, dann gibt es leider noch Relentless hinterher mit All We Know. Auch nochmal ziemlich guter Aussie-Hardcore. Zweimal Solomon Islands, zweimal Australien. Wir hören rein.

Ja, vom fernen Australien kommen wir hier wieder zurück in unser Sendegebiet und jetzt gibt es gleich ein bisschen was Experimentelleres zu hören. Aus dem Raum Tübingen kamen die Forever Tones und da auch Gruß an den guten Gary von meiner Warte. Da gibt es von denen jetzt noch den Song Battle of Lights zu hören. Richtig, richtig cooles, schönes Stück, was ich immer wieder auch mal gerne höre und bisher hatten wir sie noch nicht in der Sendung oder ja, zumindest mal schon lange nicht mehr. Danach kommen wir auch noch zu einer Gruppe, die ich seit den 80er Jahren sehr, sehr, sehr schätze und da auch live gesehen habe. Also gerade zur Zeit, als sie kurz vor ihrem ersten Album standen, die Boxhamsters aus Gießen. Ja, hier von ihrem zweiten Album, dem Göttlichen Imperator, gibt es den Song 11:50 Uhr. Cooler Text auf jeden Fall. Und danach gibt es noch was, einen neuen Track zu hören von Raubein. Eigentlich nicht so ganz mein Ding irgendwie, aber der Track ist irgendwie dann doch ganz witzig und ein bisschen eulastig fast sogar. Da gibt es den Track Mein Kaff zu hören.

0: Tja, und wie ihr sicher gemerkt habt, gab es jetzt noch einen obendrauf und wir sind schon deutlich metallischer jetzt geworden. Nihilum war das gerade noch aus Polen mit dem Song Srebrzyste Ostja Świat und das Ganze von ihrem Album Ancient Cosmic Emanation. Ja, cooler Sound auf jeden Fall, ein bisschen black metallisch und das wird es auch nachher in der zweiten Stunde auch nochmal ein bisschen geben, sowas in die Richtung. Wir bleiben aber jetzt erstmal in Osteuropa, gehen weiter nach Tschechien zu einer meiner Lieblingsbands dort, Driak. Die haben jetzt einen neuen Track rausgebracht, Nebeskej Bar gibt es da zu hören. Danach gehen wir noch zu ein paar ganz alten Hauern aus der Slowakei, die Gruppe Konflikt, die ja auch schon immer wieder hier öfter in Deutschland gespielt hat und da auch kein Unbekannter sein dürfte. Von denen gibt es den Song Rot Pot Kamenom zu hören. Danach kommen wir noch zu Squaw, auch einer meiner Lieblingsbands aus dem tschechischen Prag. Und ich bin auch schon gespannt, wann die endlich mal wieder ein neues Album an den Start schicken. So, hier gibt es auf jeden Fall erstmal noch von ihnen zu hören Czysty Stuhl. Und danach gibt es auch noch was aus Polen wieder zu hören. Ja, polnische Punkbands auch immer ganz oben bei mir in der Beliebtheitsskala. Von ADHD-Syndrom gibt es den Song Stuhl zu hören. Diese vier jetzt erstmal wieder am Stück und viel Spaß damit.
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Tja, ADHD-Syndrom aus Polen war das gerade noch. Und wir sind immer noch bei der Sendung Ultimas Lagrimas in der Clockwork Hour Edition und gehen jetzt von Polen oder von Osteuropa nach Luxemburg. Und auch dort gibt es eine relativ gute Szene, eigentlich schon relativ lange. Und eine Band, die dort gerade sehr, sehr hoch im Kurs steht bei vielen Leuten, ist die Gruppe Scheppe 7, also so viel wie Scheppe 7 oder Peak 7. Eine Ska-Punk-Band, die in Luxemburg auch wirklich relativ große Hallen füllt. Gut, ist jetzt bei dem Land natürlich nicht so wahnsinnig schwer, ne, bei 700.000 Einwohnern. Aber ja, die haben auch wirklich einen ziemlichen Hitfaktor, muss ich sagen. Und deshalb gibt es hier gleich mal zwei Tracks zu hören, nämlich Leaven, also Leben, und Lass alles Dreck. Das heißt so viel wie, ja, lass alles zurück. Ne? Das Ganze, also Letzebürgisch, die Sprache von Luxemburg, ist ja auch sehr nahe angelehnt an so Moselfränkische. Was man dann auch im Gebiet um Trier spricht, vielleicht noch ein bisschen extremer. Aber man kann es eigentlich ganz gut verstehen, auch wenn man nicht Natural Speaker von Letzebürgisch ist. Und eine Gruppe, die es ihnen schon lange gleich tut, nämlich in Landessprache zu singen, ist die Gruppe Toxcap. Die haben als Punk-Oi-Band angefangen, irgendwann in den 90er Jahren. Da ist auch einer von den Skinflicks war da mal dabei. Die gibt es immer noch, die sind ziemlich Two-Tone-Ska-lastig geworden. Mittlerweile haben sie wieder ein bisschen punkigeren Einschlag mit drin. Leave Thy Leven gibt es hier zu hören. Leb dein Leben, ja, ist jetzt auch nicht so schwer zu übersetzen. Und dann gibt es nochmal was von einer Band noch zu hören. Die ist auch neueren Datums, die Los Dueños. Die singen allerdings hier in Französisch Chemin Prédestiné. Die gibt es auch noch zu hören. Viermal hier Luxemburg-Sound bei der Clockwork Hour.

Tja, und wir bleiben auch ein bisschen exotisch hier bei der Clockwork Hour Ultimas Lagrimas und gehen nach Südafrika zu einer Metal-Hardcore-Band, Mind Assault nennen die sich. Die singen in Afrikaans, das wird ja nicht mehr so furchtbar viel gesprochen, also eigentlich meistens in der weißen Community eher noch dort. Genau, und von Mind Assault gibt es diesen Track Wrak zu hören. Richtig kultiger, cooler Song auf jeden Fall. Und wir bleiben dann auch ein bisschen bei Knüppel aus dem Sack und gehen nach Buenos Aires in Argentinien. Da gibt es die Hardcore-Formation Oronin mit einer recht charismatischen Sangesdame. Da gibt es den Song STS El Fin zu hören. Das ist das Ende. Ist es jetzt noch nicht von der Sendung zumindest mal. Wir kommen dann noch zu einer Interpretin aus von den Philippinen aus Quezon City. Die ist eigentlich auch schon relativ poppig, aber hat auch ein paar ganz coole so Indie-Punk-Tracks dabei. Lu Marzan nennt sie sich und da gibt es den Song Pucha zu hören. Und dann am Schluss gibt es noch von dem Viererblock die Acides aus Mexiko zu hören mit La Ley de la Calle. Die sind ja auch gerade im süddeutschen Raum zurzeit unterwegs. Wenn ihr die mal seht, kann man reinhören, so die metallische Ausgabe der mexikanischen Exploited sozusagen. Kann man nicht wirklich viel falsch machen. Einfach mal reinhören. Also wir starten aber in Südafrika und gehen über Argentinien und die Philippinen dann nach Mexiko.

Tja, so langsam biegen wir schon so auf die letzte Zielgerade ein und bevor es den finalen Abgesang gibt, gibt es jetzt nochmal hier drei Tracks zu hören. Nämlich wir fangen an in Norwegen mit Dark Throne, They Found One of My Graves, richtiger schöner Oldschool Black Metal und der muss ab und zu einfach auch mal sein. Danach wird es wieder ein bisschen eulastiger. Vom französischen Eul-Album Volume 2 Sampler gibt es die Gruppe Skelett aus Paris zu hören mit dem Song Kawaii. Und die überschneiden sich auch ein bisschen personell mit den Bromure und von denen gibt es danach dann noch den Song genau zu hören. Und ja, und danach wird es dann noch einen finalen Track geben, aber den verrate ich euch dann bei meiner Verabschiedung.

Tja, und jetzt gab es hier gerade noch Alvilda mit rangehängt, eine All-Girl-Band aus Paris. Und da ist auch die Basserin von Bromure und Skelett mit am Start. Chômage gab es von denen zu hören. Und so einen ganz schnellen Schnellschuss packen wir noch rein. Gut, gibt es wahrscheinlich noch einen halben Track, nämlich von Shelter, der Straight Edge Punk Band aus den USA mit Ray Capo von Youth of Today. Gibt es noch Surrender to Your TV zu hören, ein paar Takte. Und das war's von meiner Warte. Hier war die Sendung Ultimas Lagrimas Clockwork Hour Edition mit dem DJ Grüßer, Heiko Lange am Start. Ich wünsche euch noch was, macht's gut und bis in 2 Wochen bei Ultimas Lagrimas. Ciao.

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Jawohl, herzlich willkommen zu einer Stunde Themenwechsel. Heute das Thema, wir schauen uns mal an, was hat Donald Trump eigentlich in seiner zweiten Amtszeit alles erreicht? Was hat der aktuelle amerikanische Präsident in der ersten Amtszeit alles geschafft? Das wollen wir uns heute mal anschauen in der Sendung. Ja, es wird wahrscheinlich nicht jetzt gleich am Anfang kommen, weil die Menge an Dingen ist halt leider nicht so groß, dass es jetzt nicht für die ganze Sendung oder für die ganze Stunde reicht und würde jetzt auch nicht die ganze Stunde füllen. Deswegen werde ich das Thema so ein bisschen in der Sendung vor mir herschieben, aber es wird auf jeden Fall hier behandelt, denn es ist ja auch das Thema der Sendung heute, genau. Also das wird der rote Faden heute sein, aber es gibt natürlich auch jede Menge Musik, wie zum Beispiel, oh je, Eromena Abian von Dutt. Den hören wir jetzt.

Eromen Abian von der Band Dutt war das gerade. Jawohl, und heute, wie gesagt, geht es um die Errungenschaften von Donald Trump in der ersten Amtszeit. Ja, ich habe gedacht, das wäre eigentlich mal ein schönes Thema für die Sendung. Als ich dann so die Liste zusammengestellt habe, habe ich dann, wie gesagt, leider festgestellt, es ist halt von der Anzahl her, also einfach so von der Reichhaltigkeit der Themen, einfach so von dem, was da so an Substanz da ist, leider nicht genug, um die komplette Stunde jetzt damit voll zu machen. Ich werde das Thema, wie gesagt, ein bisschen schieben und dann so dann passend in die Sendung einfließen lassen, wenn es dann vom Zeitplan her am besten passt, um dann quasi bis zum Ende so die Liste abzuarbeiten. Das ist jetzt so der Plan, weil es wäre jetzt auch blöd, das am Anfang zu machen, weil wenn ich jetzt am Anfang gleich mein ganzes Pulver verschieße, dann ist ja quasi die Sendung schon rum, das wollen wir natürlich auch nicht. Aber die Zeit, die können wir uns natürlich wunderbar vertreiben, denn ich habe natürlich auch wieder eine Menge Musik mitgebracht für euch heute hier. Jetzt gibt's die Band Port Noir mit der Nummer My Destroyer. Ist irgendwie passend für die Sendung, finde ich.

Portnoir mit der Nummer My Destroyer. Yep, und wir machen weiter mit dem Thema heute in der Sendung Themenwechsel. Es geht um die Errungenschaften von Donald Trump in seiner zweiten Amtszeit. Was hat er in der ganzen Zeit alles so gemacht? Ich finde, es ist einfach mal jetzt auch Zeit, Revue passieren zu lassen. Es ist ja auch schon ein bisschen Zeit vergangen. Es ist ja auch viel passiert. Und wir müssen einfach mal schauen einfach mal in dieser Stunde, was da so alles an großartigen, tollen und wichtigen Dingen erreicht wurden in der Zeit, in der er jetzt im Amt ist. Wir haben jetzt noch ein bisschen weniger als 50 Minuten für diese Sendung. Und ich habe die Liste noch so ein bisschen im Blick und muss sagen, reicht noch nicht so ganz, um die Sendung damit zu füllen. Wir müssen das Thema, wie gesagt, noch ein bisschen schieben. Tut mir sehr leid, aber es ist bestimmt auch in eurem Interesse. Warum soll ich jetzt alles raushauen und dann hinten raus stehen wir da und das Thema ist durch. Deswegen, das Thema wird natürlich hier noch behandelt, aber aufgrund der Menge, die einfach, oder der Datenmenge, sage ich jetzt mal, sagt man ja auch so Datenmenge, ne, so Cluster, ne, also was einfach so da ist an Themen, wie gesagt, reicht da jetzt eben einfach nicht aus, aber wir kommen noch dazu, wir kommen auf jeden Fall noch dazu, machen jetzt aber wieder Musik. Hier sind Vajona Fighter mit der Nummer Bombs Away.

Wayona Fighter mit der Nummer Bombs Away hier in der Sendung Themenwechsel. Ja, heute geht es um die Errungenschaften von Donald Trump in seiner zweiten Amtszeit und wir machen weiter mit Musik. Ja, ist jetzt halt so. Als nächstes gibt es eine Kombination aus zwei Bands, die haben sich zusammengetan. Ja gut, das passiert ja jetzt tatsächlich sehr, sehr oft. Ist ja jetzt nichts Bahnbrechendes, allerdings ist das Ergebnis sehr, sehr gut geworden. Und bahnbrechend, es ist auf jeden Fall gut geworden. Ich weiß nicht, ob es bahnbrechend ist, das ist ja immer Geschmackssache. Hört es euch selber an. Hier sind Dead Pioneers zusammen mit den Interrupters und der Nummer Never Alone.

Dead Pioneers zusammen mit The Interrupters und der Nummer Never Alone hier in der Sendung Themenwechsel. Ja, jetzt ist es endlich soweit. Endlich ist es soweit. Es ist soweit, es sind noch 42 Minuten bis zum Ende der Sendung. Jawohl. Und das Thema heute ist übrigens die Errungenschaften von Donald Trump. Und 42 Minuten ist zwar eine schöne Zeit, aber es reicht leider einfach nicht, jetzt schon anzufangen mit dem Thema. Denn die Liste ist halt dann doch nicht lang genug für 42 Minuten. Aber bleibt dran. Es lohnt sich auf jeden Fall, denn wir werden hier die Errungenschaft auf jeden Fall noch aufdecken. Auf jeden Fall gibt es hier noch einiges. Ja, zu erzählen. Jetzt gibt's aber erstmal einiges an guter Musik. Hier sind Get Well Soon. Ja, auch das passt ja irgendwie mit der Nummer Okay. Naja, das passt nicht so richtig. Get Well Soon, Okay.

Get Well Soon mit der Nummer Okay. Ja, ich schaue auf die Uhr. Es ist einfach noch nicht so weit. Wir müssen das Thema noch ein bisschen schieben. Das Thema heute in der Sendung. Kein Problem. Es gibt noch ein bisschen Musik. Dann kommen wir auf jeden Fall bald zur Sache. Das Thema, die Errungenschaften von Donald Trump. Aber ja, wie gesagt, es ist noch nicht so, es reicht noch nicht zeitlich einfach. Es ist doch zu viel Zeit einfach für die Thema-Geschichte. Aber man muss natürlich auch dazu sagen, er ist noch nicht so lange im Amt. Oder die zweite Amtszeit geht noch nicht so lange, wollte ich jetzt damit eigentlich sagen. Von daher kann ja auch noch nicht so viel erreicht worden sein. Ich denke mal, wenn wir das Ganze in einem Jahr nochmal machen, dann ist es bestimmt viel mehr. Also vielleicht mal schauen, keine Ahnung. Naja, auf jeden Fall kommt das noch, das Thema hier heute. Aber wie gesagt, erstmal Musik. Hier sind Elder und Sigil to Ruin.

Ja, das waren gerade Elder mit Sigil to Ruin. Und es gibt böse Zungen, die behaupten, ich hätte jetzt deswegen einen so langen Song gespielt, weil das Thema nicht so viel hergibt, um diese Stunde zu füllen, einfach um das Ding irgendwie voll zu packen. Ja, das stimmt. Ja, es ist leider ein bisschen wenig Material. Wir haben ja heute das Thema die Errungenschaften von Donald Trump in der zweiten Amtszeit. Und es gibt halt leider für die Stunde nicht genug her und deswegen schiebe ich das Thema einfach noch so ein bisschen vor mir her. Aber es wird auf jeden Fall noch kommen. Also die Liste ist halt natürlich nicht so lang, aber sie wird hier noch in der Sendung auf jeden Fall vorgetragen, sage ich jetzt mal. Ja, was machen wir zur Überbrückung? Nach wie vor immer dasselbe, oder? Was heißt immer dasselbe? Ist ja jedes Mal was anderes. Abwechslung, das ist ja das Schöne bei der Musik. Immer mal ein bisschen andere Musik hier spielen. So auch das nächste Stück, das fällt natürlich aus dem Rahmen der bisher gehörten. Es geht jetzt mehr in Richtung Singer, Songwriter, denn hier ist Maya Hawke. Die Schauspielerin und Sängerin hat ein neues Album raus, das ich nicht aussprechen kann. Ich versuche es aber trotzdem. Mai Tierra Corso heißt das, glaube ich. Auf jeden Fall hören wir aus diesem Album jetzt die Nummer Devil You Know.

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1: Maya Hawk mit Devil You Know. Ja, passt auch irgendwie so ein bisschen hier die Thematik rein, würde ich mal fast sagen. Heute haben wir ein Thema, das wir noch ein bisschen schieben müssen, denn es ist einfach Material her. Wie gesagt, einfach nicht so, dass man das in die 20 Minuten, die wir noch haben, reinkriegen. Dafür ist die Zeit zu lang. Aber Musik geht immer, würde ich sagen. Musik haben wir hier am Start und als nächstes gibt es vom großartigen Doppelalbum In Times of Dragon von Tori Amos. Jawohl, sie hat ein neues Album raus und dann gleich ein Doppelalbum mit satten 17 Songs. Also richtig viel geboten. Ja, aus diesem Album In Times of Dragon hören wir jetzt von Tori Amos den Song of Sorrow.

Tori Amos, Song of Sorrow. Ja, als nächstes gibt's einen Song. Das ist ein Song, der spaltet irgendwie die Leute. Zum einen gibt es viele, die der Meinung sind, das ist ein völlig belangloses, langweiliges Lied. Andere sagen, der Song hat irgendwie was. Die anderen wieder, es ist sehr unspektakulär. Gerade das ist so interessant. Es geht so hin und her. Und deswegen möchte ich, dass ihr euch jetzt einfach selbst irgendwie ein Bild macht. Also ob das Ding jetzt so oder so ist. Es polarisiert halt einfach das Ding. Die einen sagen, wie gesagt, das ist irgendwie langweilig und es ist irgendwie nichts. Und andere finden es toll. Ähnlich wie die Amtszeit von Donald Trump. Ach, das ist übrigens das Thema heute. Ja, da kommen wir aber noch dazu. Wir schieben es noch ein bisschen, was Trump in seiner Legislaturperiode bislang geleistet hat. Jetzt gibt es aber erstmal Kurt Weill mit der Nummer 99 BPM.

Kurt Weill mit 99 BPM. Ja, wie gesagt, kontrovers. Die einen sagen toll, die anderen sagen eher langweilig. Ich persönlich finde es eigentlich ganz cool. Ich finde, das Ding hat was. Sonst hätte ich es wahrscheinlich auch nicht gespielt hier in der Sendung. Ja, heute geht es um das Thema die Errungenschaften von Donald Trump in seiner ersten Amtszeit. Aber wir haben noch ein bisschen, oder? Ja, wir haben noch ein bisschen. Die Liste ist ja überschaubar. Deswegen, ich schieb's nochmal, denn jetzt gibt's wieder Musik. Ein neues Album wird in 8 Tagen, 3 Stunden, 7 Minuten und 35 Sekunden veröffentlicht. Nämlich New Self von The Bobby Lees. Und während wir sprechen, sind es 30 Sekunden. Aus diesem kommenden Album gibt's jetzt vorab schon mal einen Song, nämlich Napoleon oder Napoleon. Wird ein bisschen anders ausgesprochen im Englischen natürlich. Hier sind The Bobby Lees mit Napoleon und irgendwie passt das? Naja, zum Thema heute, ich weiß nicht, vielleicht irgendwie, vielleicht ein bisschen.

Ja, das hätte so nicht sein sollen. Sorry, wir machen das nochmal. So, hier nochmal. Napoleon von Bobby Lees. Na, komm. Okay, irgendwie ist der Wurm drin. Jetzt, ja.

Tja, zweiten Anlauf hat's dann geklappt. The Bobby Lees mit Napoleon hier in der Sendung Themenwechsel. Wir neigen uns dem Ende, also zumindest diese Sendung neigt sich dem Ende. Themenwechsel ist kurz vorm Ende für diese Woche. Aber wie gesagt, es gibt ja noch das Thema, das ich euch versprochen habe, und zwar die Errungenschaften von Donald Trump. Die Liste ist hier und jetzt lese ich es euch natürlich auch vor, denn jetzt von der Zeit her dürft ihr in etwa hinpassen. Also die Errungenschaften von Donald Trump für diese Amtszeit, für die zweite Legislaturperiode, die er jetzt angetreten hat, sind relativ einfach erklärt. Er hat es tatsächlich geschafft, in der kompletten zweiten Amtszeit dieselbe Frisur zu tragen. Konstant. Applaus dafür, großartige Errungenschaft für den amerikanischen Präsidenten. Donald Trump hat es tatsächlich geschafft, komplett während seiner ganzen Amtszeit ein und dieselbe Frisur zu tragen. Ach, das ist schon großartig, das schafft nicht jeder. Und jetzt gucken wir mal, haben wir noch, es ist jetzt leider nichts mehr auf der Liste drauf. Das war's eigentlich auch schon. Ja, na gut. Ja, so ist das halt. Das war's auch schon für diese Sendung, für diese Woche mit der Sendung Themenwechsel. Wir sehen in zwei Wochen wieder da mit der Doppelsendung. Nightlife und Themenwechsel gibt's dann im Doppelpack. Freut euch da schon mal drauf. Im Live-Programm geht's jetzt weiter mit der Sendung Nightlife. Ich wünsche euch noch eine gute Woche. Am Mikrofon war Marco Seifert. Hier gibt's The Real Mackenzies noch mit Checkerton.

Ja, Überraschung! Ich bin's! Ja, nochmal ich. Ja, willkommen zu Nightlife. Jetzt mit Marco Seifert heute. Ich springe wieder mal für Bernd ein, der kurzfristig leider abgesagt hat und mache spontane Sendung. Ja, herzlichen Glückwunsch uns allen. Ja, möge es nicht allzu schlimm werden für euch. Nein, ich hoffe mal, dass ich ihn mal wieder würdig vertrete, denn es ist ja, ja nicht das erste Mal, das mache ich ja immer mal wieder. Und das mit dem Spontan, das hat ja bisher auch immer geklappt. Warum soll das heute nicht klappen? Also jetzt hier heute wieder spontan Musik von mir in der Nightlife-Sendung. Falls ihr es vorher nicht gehört habt, ich bin Marco Seifert, der Sendungsmachende von Themenwechsel und auch mit Bernd zusammen Nightlife in Kombination. Wir machen ja Doppelsendungen alle 4 Wochen, wo wir unsere beiden Sendungen zusammenschmeißen zu einem Thema. Und heute müsst ihr nur mit mir Vorlieb nehmen und ich vertrete Bernd heute in der Sendung Nightlife. Jetzt gibt's als nächstes wieder ein Zuckerschnäckchen von einem Song. Hier sind Quellattack mit der Nummer Blottorst.

Quellertag mit Bluttorst heute hier in der Nightlife-Sendung. Und da ihr so schön die Mähne geschüttelt habt, würde ich sagen, hauen wir gleich noch so einen Hammer raus. Direkt gleich hinterher, ohne Umschweife. Hier sind Misery Index mit der Nummer The Choir Invisible.

The Choir Invisible, das waren gerade Misery Index. Und wir kommen jetzt zu einer Band, die es tatsächlich ins Vorprogramm von Metallica geschafft hat. Ja, das, muss man sagen, ist natürlich schon eine krasse Leistung, vor allem für

so eine Band. Ja, unfassbar. Und deswegen würde ich sagen, hauen wir gleich mal eine Nummer von ihnen rein. Knocked Loose heißt die Band und die kommt jetzt hier ums Eck geschossen, im wahrsten Sinne des Wortes, mit der nächsten Nummer. Und die heißt Blinding Faith.

Das waren gerade Knocked Loose mit der Nummer Blinding Faith. Und jetzt kommen wir zu einer Band, die es auch geschafft hat, auf eine große Bühne zu kommen. Und zwar eine Stuttgarter Band, eine Newcomer-Band, Violent Vortex. Die spielen nämlich dieses Jahr auf dem Hurricane Festival. Jawohl, die haben einen Slot auf dem Hurricane Festival ergattert und haben noch nicht allzu viele Songs veröffentlicht. Und das ist schon eine große Sache, dass sie jetzt schon so durchstarten. Lohnt sich auf jeden Fall und wir hören jetzt einen Song von ihnen. Hier sind sie, Violent Vortex mit der Nummer Blinded.

Violent Vortex mit der Nummer Blinded. Jawohl, und das hat auch zu dem Song davor ganz gut gepasst. Blinding Faith und jetzt Blinded. Also geblendete Lieder haben wir hier gerade direkt hintereinander ablaufen lassen. Und jetzt kommen wir zum nächsten Countdown, denn morgen erscheint auch ein wichtiges Album, beziehungsweise übermorgen erscheint ein wichtiges Album, nämlich das neue Album von Converge. Jetzt werdet ihr sagen, Converge, die haben doch erst vor 3 Monaten ein neues Album rausgehauen. Ja, und jetzt kommt gleich das nächste. Kurze Zeit später. Später gleich der nächste Hammer von dieser Band. Und Hammer, das trifft es ganz gut, denn das Album heißt Hum of Hurt, was ja fast schon klingt wie Hammer. Und der nächste Song ist auch der Hammer und auch der Name des Songs ist der Hammer. Denn Hum of Hurt heißt das Album, das klingt ja auch schon sehr catchy und irgendwie ein bisschen, eigenwillig. So tut auch der erste Song Doom in Bloom, beziehungsweise der zweite Song aus diesem Album, auch der zweite Song, der vorab veröffentlicht wurde. Der Rest, wie gesagt, kommt in, jetzt gibt es ja auch wieder einen Countdown, 1 Tag, 2 Stunden, 32 Minuten und 18 Sekunden. Ja, das ist schön, wenn man so einen Countdown hat, so einen Alben-Countdown. Wahnsinn, spitze. Ja, Converge mit Doom in Bloom.

Doom and Bloom von Converge. So, und jetzt drehen wir die Uhr mal richtig weit zurück. Jetzt geht's 36 Jahre in die Vergangenheit. Jetzt gibt's einen Klassiker. Das Ding hat schon einige Jahre auf dem Buckel. Und ja, sind wir ehrlich, produktionstechnisch hört man's vielleicht auch ein bisschen. Aus dem Jahr 1990 gibt's jetzt von Obituary die Nummer Infected.

Das war ein Radio Obituary mit der Nummer Infected. So, jetzt kommt auch ein Klassiker, der nicht ganz so alt ist. Ein Klassiker aus dem Jahr 2002. Wir gehen also 12 Jahre weiter von da an sozusagen. Und produktionstechnisch hört man auch, dass hier tatsächlich ein etwas neueres Stück Musik am Werk ist. Das ist gar keine Frage. Die Rede ist von Mastodon und ihrem Debütalbum Remission. Warum jetzt ein Song von Mastodon? Ganz einfach. Nach dem Tod ihres Gitarristen sind die Jungs Gott sei Dank nicht auseinandergegangen, sondern er ist schon vorher aus der Band ausgetreten. Das war alles sehr tragisch. Ist dann bei einem Motorradunfall ums Leben gekommen. Also wirklich eine tragische Geschichte und Mastodon hat das natürlich mitgenommen. Trotz allem, sie machen weiter. Sie bringen dieses Jahr ein neues Album raus. Es ist noch kein Termin fix, aber sie werden dieses Jahr was Neues veröffentlichen. Das haben sie schon definitiv sicher gesagt. Und dass das kein Trainwreck wird, das hoffen wir doch sehr. Aber so heißt der nächste Song und der, wie gesagt, aus dem Remission-Album aus dem Jahr 2002, das Debütalbum von Mastodon. Hier sind sie, wie gesagt, mit Trainwreck.

Puh, wer so Schlagzeug spielen kann, der hat es wirklich geschafft. Das war ein Mastodon mit der Nummer Trainwreck. Ja, jetzt kommen wir wieder zurück in die neuere Zeit, in die Neuzeit sozusagen, mit der nächsten Nummer. Jetzt aus unserem Nachbarland, aus der Schweiz, gibt es einen Song von der Band Paleface Swiss. Jawohl, die kommen jetzt hier gleich direkt mit dem River of Sorrows.

Paleface with mit der Nummer River of Sorrows. Ja, ich würde sagen, damit wir noch zwei, drei Lieder unterkriegen, machen wir gleich weiter und gehen im Schnelldurchlauf mit der nächsten Nummer los. Hier sind Victims mit Broken Bones.

Ja, kurz und knackig, Broken Bones von Victims hier bei uns in der Sendung Nightlife heute. Ich bin heute in Vertretung für Bernd am Start und ich würde sagen, ein bisschen musikalische Vielfalt muss natürlich schon auch sein. Und deswegen gibt es jetzt hier als nächstes eine Nummer, die ein bisschen aus dem Rahmen fällt von dem, was heute hier läuft. Hier ist Vicky Leandros mit Theo, wir fahren nach Lodz.

Ja, das war's auch schon wieder für diese Woche mit der Sendung Nightlife. Ich hoffe, ihr hattet Spaß und schaltet auch wieder ein in 2 Wochen. Da gibt's die Nightlife-Themenwechsel-Doppelsendung. Da ist Bernd dann hoffentlich auch wieder am Start. Jetzt im Live-Programm geht's weiter in der Wüstenwelle mit, nicht Root Boys Live, das war die alte Sendung im Anschluss. Nein, Soul Sister Plane jetzt hier gleich im Anschluss bei, hier jetzt gleich im Live-Programm der Wüstenwelle. Und hier gibt's zum Abschluss noch Demiurge von Meshuggah. Ich wünsche euch noch eine schöne Woche. Am Mikrofon war Markus Seifert in Vertretung von Bernd.

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4: Hallo und herzlich willkommen hier zum Lokalmagazin. Live am Freitag haben wir heute, ne? Freitagvormittag von 10 bis 12 und in der Wiederholung dann am Dienstag und Samstagmorgen zwischen 6 und 8 in der Früh. 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Und weltweit via Livestream über die Website ueste-welle.de. 2 Stunden Lokalmagazin liegen vor euch und auch vor uns. Und hier im Studio an der Technik und an den Mikros sind
5: Passi
4: und Jakob. Ab 11 Uhr erwarten wir den Eckladen zu einem wunderschönen Interview, aber auch schon davor haben wir ein spannendes Programm für euch. Wie immer gibt es die Nachrichten rund um die Region, Veranstaltungstipps und einen Beitrag von den Reden vom Tag des Grundgesetzes, als das AfD-Verbot jetzt das Ganze organisiert hat. Tolle Reden. Könnt ihr euch darauf freuen. Doch bevor wir jetzt richtig reinstarten, hören wir ein bisschen Musik. Zum Wachwerden hören wir jetzt erstmal Wo bist du hin von Kalte Liebe. Viel Spaß damit.

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1: So, und damit auch herzlich willkommen an diesem schönen Freitagmorgen. Das Wetter ist nicht so schön, aber auch von mir. Wir starten rein mit den Nachrichten für Freitag, den heutigen 12.06. Das Palliativnetzwerk Tübingen-Reutlingen. Susanne Hase, Anja Reuss und Rita Leonard sind erfahren bei der Palliativbetreuung, der Begleitung schwerkranker Kinder, Jugendlicher und junger Erwachsener und ihrer Familien. Hase ist pflegerische Leitung beim SAPV-Team Paluna Tübingen. Reuss und Leonard sind jeweils Koordinatoren beim ambulanten Kinder- und Jugendhospizdienst. Leonard im Landkreis Reutlingen, Reuss in Tübingen. Seit 2021 sind die Dienste vernetzt. Zweimal im Jahr gibt es ein Netzwerktreffen, zu dem die KoordinatorInnen bis zu 20 Fachkräfte und Einrichtungen begrüßen, darunter niedergelassene Kinderärzte, Logopäden, Physiotherapeuten, Kinderpflegedienste und Abteilungen der Kinderkliniken. Denn ein niedergelassener Kinderarzt habe im Laufe seines Berufslebens mit 2 bis 3 betroffenen Familien zu tun. Statistisch Gott sei Dank selten, aber gerade deswegen eine umso größere Herausforderung. Oft geht es um neurodegenerative Krankheiten, die das Leben und den Alltag immer schwerer machen. Für die betroffenen Kinder selbst, aber auch für Eltern, Geschwister und Angehörige. Palliativbegleitung soll dafür sorgen, dass Familien den Alltag auch mit schweren Erkrankungen noch so weit wie möglich allein stemmen können. Als begleitender Arzt oder Ärztin sind Wissen und Vernetzung über nötige Pflegeangebote enorm wichtig. Nicht zuletzt geht es auch darum, die Kommunikation sensibel und mit Mitgefühl zu tragen und dabei selbst mit der Belastung klarzukommen. All das erhofft sich das Team, den Mitgliedern in ihrem Netzwerk zur Verfügung zu stellen.
2: Familienbildungsstätte unter neuer Leitung. Die FBS, die Tübinger Familienbildungsstätte, hat eine neue Leiterin. Swantje Ude Seiler hat im Mai kommissarisch die Geschäftsführung übernommen. Vorerst bis Mitte 2027. Die FBS veranstaltet um die 900 Kurse für alle Altersgruppen und nicht nur für Familien. Mit rund 9000 Teilnehmern und Teilnehmerinnen und Teilnehmern gibt es Jahr für Jahr in den Räumen in der Villa Metz, im Güterbahnhof in der Eisenbahnstraße und in der Außenstelle in Mössingen diesen Kurs. Darunter findet sich alles Mögliche. Kochkurse, Yogakurse, Schwimmkurse für Anfänger, freier Tanz und Theater. Eine Waldfreizeit und selbstverständlich alles rund ums Kind. 3 Punkte hat sich Ude Seiler vorgenommen. Erstens die Finanzen. Bisher deckt bislang 60% ihre Kosten aus eigener Erwirtschaftung.
1: Die FDS deckt diese Kosten.
2: Danke dir. Durch Kursgebühren oder Vermietung von Räumen. Da die Förderung für die anderen 40% weiter zu sinken drohen, wird sich dieser Teil erhöhen müssen. Zweitens soll die FBS sichtbarer werden. Etwa durch bessere und engmaschigere Vernetzung mit anderen Organisationen, um Kursangebote besser an die Leute zu bringen. Und auf dem RECT wird die FBS dieses Jahr zum ersten Mal einen Infostand unterhalten, wo man sich informieren kann. Und drittens würden viele Dinge aktuell noch so gemacht, weil man es schon immer so gemacht hat. Ude Seiler will die Institution fit für die Zukunft machen und neue Dinge ausprobieren. Denn Familie soll heutzutage eben nicht nur als Mutter, Vater, Kind gedacht werden. Am Ende müsste man sich immer die Frage stellen, passt unsere Institution noch zu den Menschen, die wir bedienen wollen?
1: Proteste gegen Deckelung der Kassenleistungen. Niedergelassene ÄrztInnen waren am Mittwoch, den 10. Juni, zu einem Informations- und Streiktag aufgerufen. Denn die Bundesregierung plant mit dem GKV-Beitragsstabilisierungsgesetz, was ein Name, GKV steht für gesetzliche Krankenversicherung, ein Sparprogramm, das die Kosten im Gesundheitswesen ab dem kommenden Jahr um 2,7 Milliarden Euro senken soll. Die Einsparungen sollen insbesondere mit der Deckelung von bisher nicht gedeckelten Leistungen erreicht werden, darunter die Versorgung von Schwangeren, Notfälle und Leistungen im Bereich des Terminservice- und Versorgungsgesetzes. Das trifft vor allem niedergelassene ÄrztInnen und PsychotherapeutInnen mit Folgen für die ambulante Versorgung. Ruth Meyer, die eine gynäkologische Praxis in Tübingen betreibt, rechnet mit 10% Honorareinbußen. Keine Vergütung für 1/10 ihrer Arbeit. Zusätzlich steigen die Ausgaben stetig. Stabile Einkünfte sind damit nur mit noch weniger Zeit pro Patientin und noch längeren Arbeitstagen zu halten. Nicht drin, sagt Meyer. Mit 12-Stunden-Tagen sind wir bereits am Anschlag. Meyer bezahlt im Wesentlichen für ihre Überzeugung. Dafür, dass sie es ablehnt, sich mehr oder ausschließlich auf Privatversicherte zu verlassen. Dafür, dass sie echte PraxishelferInnen beschäftigt, statt eine KI ihre Anrufe entgegennehmen zu lassen. Denn so dringend gespart werden müsse, dann nicht in diesem Bereich. Denn eine angemessene und verfügbare gesetzliche Krankenversicherung ist das Rückgrat unseres Sozialstaats. Und damit sind wir durch die erste Hälfte der Nachrichten durch. Wir spielen jetzt für euch nochmal einen Song, und zwar Games People Play vom Alan Parsons Project. Viel Spaß!

0: So, und dann kommen wir zu den restlichen Nachrichten für heute. Nach Brand im Umspannwerk. Alle Haushalte und Betriebe in Reutlingen haben wieder Strom. Vor 3 Tagen in der Nacht vom Montag, dem 8. Juni auf Dienstag, den 9. Juni, brannte es im Umspannwerk Reutlingen West. Rund 20.000 KundInnen waren daraufhin ohne Strom. Bereits am Dienstag konnte die Versorgung für fast alle Betroffenen wieder gewährleistet werden. Seit Mittwochabend werden auch die letzten Schadensträger, die Betriebe im Gewerbegebiet Mark West, wieder mit Strom versorgt. Trotzdem müsse das Stromnetz immer noch stabilisiert werden, wie Netze BW und Fernnetz in einer gemeinsamen Pressemitteilung äußern. Daran werde mit Hochdruck gearbeitet. In den kommenden Tagen und Wochen soll das Stromnetz wieder in den Regelbetrieb geführt werden. Beim Auslöser des Brandes besteht Verdacht auf Brandstiftung. Es seien ein beschädigter Zaun sowie 3 Brandstellen ausgemacht worden. Ein technischer Defekt sei jedoch auch im Rahmen des Möglichen. Die Ermittlungen dauern an.
1: Radler und Neckar im Einklang. Im Zuge der Neckar-Renaturierung, was für ein Wort, zwischen Bad Niedernau und Obernau bei Rottenburg wurde ein Radweg angelegt. Er ist rund 550 Meter lang und ab jetzt befahrbar. Radfahrer, die sich sonst immer durchs Neckartal zwischen Bad Niedernau und Obernau bewegt haben, müssen nun dem Neckar Platz machen. Dieser soll künftig dort fließen. Seit Ende letzter Woche ist der Radweg freigegeben. Es fehlen lediglich noch die reflektierenden Randstreifen. Auch für den Neckar geht es bald über neue Wege weiter. Die Tage soll der alte Radweg weggefräst werden. Ein Ziel der Renaturierung ist das Schaffen von Lebensraum. Durch den gezielten Einbau von Strukturelementen sollen Wasserwirbel und unterschiedliche Zonen für Fische und Kleinstlebewesen errichtet werden. So soll der Neckar eine Eigendynamik an der Stelle entwickeln. Etwa 1,2 Millionen Euro steckt das Land in das Renaturierungsprojekt. Die Arbeiten werden sich noch bis mindestens Ende des Jahres hinziehen.
0: Warnstreiks an Unikliniken. Verdi ruft zu Warnstreiks gegen Drohungen des Arbeitgeberverbands auf und fordert mehr Geld. In Freiburg, Heidelberg, Ulm und Tübingen kann es so zu Verzögerungen im Klinikalltag kommen. Die Klinikbeschäftigten werden zu Arbeitsniederlegungen aufgerufen. Ein 2-tägiger Streik am kommenden Montag und Dienstag kann so zu längeren Wartezeiten führen. Die Notfallversorgung und lebenswichtige Behandlungen sollen allerdings weiter bestehen. Als Grund nannte Verdi, dass den Kliniken in den laufenden Tarifverhandlungen noch kein Angebot vorgelegen worden sei und der Arbeitgeberverband den Rationalisierungsschutztarifvertrag gekündigt habe. Außerdem hätte der Arbeitgeberverband damit gedroht, dass jeder weitere Streiktag ein mögliches Ergebnis schmälern würde. Auslöser der Warnstreiks ist ein festgefahrener Tarifstreit, der rund 26.000 Beschäftigte der 4 Kliniken betrifft. Verdi verlangt dabei 7,5% mehr Geld. Mindestens 320 Euro mehr im Monat, mindestens 320 Euro mehr im Monat für Beschäftigte. Für Azubis und PraktikantInnen soll es 250 Euro mehr im Monat geben. Außerdem wird für Azubis ein Mobilitätszuschuss in Höhe des Deutschlandtickets gefordert. Die nächste Verhandlungsrunde ist am 17. Juni, also nächsten Mittwoch. Dann soll Verdi ein Angebot unterbreitet werden. Und bevor wir endlich zu den Veranstaltungstipps kommen, damit ihr auch wisst, was ihr am Wochenende so tun könnt, spielen wir noch einen weiteren Song, nämlich Panorama von Radu. Bis gleich und viel Spaß.

0: So, und damit sind wir wieder zurück zu den Veranstaltungstipps. Fangen wir an mit Freitag. Haben wir heute den 13.? Nein, wir haben heute den 12. Mhm. Das stimmt das Datum nicht. Egal, für Freitag heute den 12. Juni. Ab 16 Uhr in der Kastanienallee. Das Wrecked Festival. Das größte Umsonst- und Draußen-Festival Deutschlands geht in die nächste Runde. Ab 16 Uhr startet die Elektrobühne. Ab 17 Uhr spielen dann die ersten Bands auf den beiden Hauptbühnen. Den ersten Workshop gibt es bereits um 15.30 Uhr. Hierbei geht es um Wehrpflicht und Kriegsdienstverweigerung in Zeiten der Militarisierung. Seid gehypt! Wir sind natürlich auch am Start. Wir senden live von 16 bis 24 Uhr und wir werden spannende Interviews mit den angesagtesten Bands mit euch führen. So. Also, kommt vorbei ab 16 Uhr in der Kastanienallee, auch wenn das Wetter nicht ganz so gut ist.
1: Ja, und wenn ihr nicht zum Rack geht, ab 18 Uhr in der Chathalle Tübingen, erste Ernte, Ausstellung des Leistungskurses der GSS. In den vergangenen 2 Jahren hat sich der Leistungskurs der GSS intensiv mit dem Genre Stillleben auseinandergesetzt. Unter der Leitung von Martina Paravicini standen ungewöhnliche Perspektivwechsel und Herangehensweisen im Mittelpunkt. Dabei wurden nicht einfach Gegenstände abgezeichnet, sondern gezielt ungewöhnliche Perspektiven, wie zum Beispiel die eines Käfers, angestrebt. Auch der Pinselductus war ein Objekt des Experiments. Die 19 SchülerInnen präsentieren nun erstmals eine kuratierte Auswahl ihrer malerischen Arbeiten vor einem breiten Publikum. Ab 18 Uhr in der Chathalle Tübingen.
0: Und ab 19 Uhr im Franz K. Intercom. Zum bereits 11. Mal lädt das Franz K. zum interkulturellen Open Air in Reutlingen ein. Taktisch unklug, wenn zeitgleich auch das Rack stattfindet. Zu hören gibt es eine Bandbreite an KünstlerInnen, die kosmopolitische Weltmusik abseits von Klischees unterbreiten. Ein Merkmal davon, alles klingt abseits des Mainstreams. Das Ergebnis ist eine lebendige Mischung aus Folklore, Jazz, Rock, Ska und Elektro. Morgen gibt es einen musikalischen Bogen von Afro-Rock bis zu osteuropäischem Folk zu hören. Bunt wird's auf jeden Fall. Ab 19 Uhr im Franz K.
1: Und ebenfalls ab 19 Uhr im Sudhaus Drupad. Prasanna Vishwanathan lädt zu meditativen Klangräumen aus der ältesten Raga-Musiktradition Nordindiens ein, das Drupad. Es ist der älteste Gesangsstil der hinduistischen Musik. Der Künstler wurde in der Guru-Shishya-Tradition ausgebildet und trägt den Klang so nach Europa. Er entfaltet eine Musik aus tiefen meditativen Klangräumen und wird dabei sowohl vokal als auch von der Pakkavash, einer sehr alten Trommeltradition, begleitet. Eventuell eine ruhige Alternative zum Rack Festival ab 19 Uhr im Sudhaus.
0: Und damit kommen wir zum Samstag, den 13. Juni. Ab 17 Uhr in der Lyrikhandlung am Hölderlin-Turm. Lesung von Esther Kinski. Bilder von Flucht, Vertreibung und Versehrung über die Jahrtausende hinweg in Historie und Mythos. Esther Kinski liest aus ihrem Gedichtsband Heim.Stadt. Ein Zyklus aus 7 mehrstimmigen Langgedichten, verbunden durch kurze Zwischentexte, die wiederkehrende Motive der Gewalt, der Verletzung, des Verstummens zum großen Thema der Flucht bündeln und verdichten. Die Lyrikhandlung bittet um Vorabanmeldung unter info@lyrikhandlung.de. Ab 17 Uhr in der Lyrikhandlung am Hölderlin-Turm.
1: Und ab 19 Uhr an der alten Aula, Theaterspaziergang, Funkenflüge. Vom Geist der Freiheit in engen Gassen. In dem Stück von Renate Boos treffen Epochen aufeinander. Die 1848er Revolution um Presse, Meinungsfreiheit und Ludwig Uhland und die 1968er Studierendenbewegung wird es dazu sehen geben. Lebendige Geschichten, aktuell wie nie. Das Generationentheater Zeitsprung unter der Leitung von Helga Kröplin feiert Premiere mit diesem 5. insgesamten Theaterspaziergang. Ein Theaterstück in den Straßen von Tübingen, wie immer mit historischem Bezug zur Stadt. Weitere 12 Vorstellungen folgen im Juni und Juli. Ab 19 Uhr an der alten Aula.
0: Und ab 21 Uhr im Club Voltaire, Jubiläumsparty. 20 Jahre Capoeira Angola Tübingen. 2 Jahrzehnte afro-brasilianische Kultur in Tübingen sind ein Grund zu feiern. Und das wird auch getan. Musikalisch gibt es Reggae, Caribbean Sounds und afro-brasilianische Rhythmen auf die Ohren. Vorgetragen von lokalen DJs und Meistern des Capoeiras aus Brasilien. Die Party ist Teil eines Workshops vom 12.06. bis zum 14.06. der Gruppe Capoeira Angola Tübingen, die damit ihr 20-jähriges Bestehen feiern. Besonders der Austausch soll im Vordergrund stehen. Auch Nicht-Workshop-Teilnehmer können zur Party kommen. Ab 21 Uhr im Club Voltaire.
1: Und ab 22 Uhr im Äpplehaus die Wrecked Aftershow Party. Wer vom Festival am Samstag immer noch nicht genug hat, der kann sich danach auch auf eine After im Äpple freuen. Geöffnet sind Türen von 5 Uhr, Türen bis 5 Uhr morgens ab 22 Uhr im Äpplehaus. Und passt, ich würde sagen, wir machen den Sonntag auch noch, komm.
0: Haben wir den Sonntag auch direkt noch, okay. Dann am Sonntag, den 14. Juli, haben wir ab 11 Uhr im Freibad Tübingen. Die Tigers Tübingen im Freibad. Auf dem blauen Court im Freibad dreht sich alles um den Basketball. Das heißt für alle Kinder Körbe werfen, dribbeln und passen wie die Profis. Die Trainer und Maskottchen Tigerle sind am Start und haben sogar einen Basketballparcours in petto. Also kommt vorbei. Ab 11 Uhr im Freibad Tübingen.
1: Ebenfalls ab 11 Uhr im Stadtmuseum Tübingen. Lesung 24 Bilder pro Sekunde. 2026 feiert der weltweit älteste noch erhaltene animierte Langfilm Die Abenteuer des Prinzen Ahmed von Lotte Reiniger, geboren 1899 bis gestorben 1981, den 100. Geburtstag. Im Rahmen der zugehörigen Ausstellung liest Rieke Reiniger aus ihrem Roman, der die turbulente Lebensgeschichte der Scherenkünstlerin und Trickfilmpionierin Lotte Reiniger nacherzählt. Ab 11 Uhr im Stadtmuseum Tübingen.
0: Und ab 12 Uhr im neuen Botanischen Garten, der Tag des Botanischen Gartens. Gärten stecken voller Leben, wilder und vielfältiger als man vermutet. Die Ausstellung Wilde Vielfalt im Garten lädt dazu ein, die überraschende Fülle an Arten in botanischen und heimischen Gärten zu entdecken und zu erfahren, wie man sie fördern kann. Nach der Ausstellungseröffnung um 12 gibt es stündlich Führungen, außerdem Kinderprogramm und mehrere Informationsstände. Ab 12 Uhr im neuen Botanischen Garten.
1: Und zu guter Letzt ab 16.30 Uhr auf dem Holzmarkt, Stadtführung, Theresienstadt und Tübingen. Rosalie Weil, israelitische Jüdin aus Tübingen, wurde am 9. Juli 1940 in der Mordanstalt Grafeneck im Landkreis Reutlingen vergast. Ihrem und anderen Schicksalen gehen Tübinger Jugendguides und das Kreisarchiv bei einem Stadtgang nach. Sie zeigen dabei neue Quellen aus Archiven, unter anderem aus der Tübinger Patientenakte von Rosalie Weil. Ab 16.30 Uhr auf dem Holzmarkt.
0: So, und dann muss ich noch ganz kurz dazwischen grätschen, denn wir haben auch am Sonntag noch 3 Veranstaltungen im Sudhaus bei uns,
1: oh wow,
0: die ich leider vergessen habe, in die Moderation mit aufzunehmen. Und zwar am Sonntag ab 10.30 Uhr spielt die Bam Bam Band Kindermusik für Klein und Groß. Und dann von 11 bis 17 Uhr ist die Vernissage der Künstlerin Ursula Goes. Offizielle Begrüßung ist um 13 Uhr. Und am Abend ab 18.30 Uhr spielt das Ensemble Forminx. Rückblick auf die Gegenwart. Gut, und damit sind wir am Ende. Das ganz kurz und knackig. Wir spielen jetzt nochmal einen Song. Und danach kommt die Wiederholung der Reden vom 23. Mai von der vom Aktionstag Menschenwürde, AfD-Verbot jetzt, wo wir vor Ort live gesendet haben und weil das natürlich so wichtig war. Und für alle, die nicht dabei sein konnten, haben wir die Reden nochmal aufbereitet und spielen die heute nochmal. Fast so, als wäre der live dabei gewesen. Dann viel Spaß damit.
1: Man kann den Inhalt nicht oft genug betonen.
0: Ah ja, genau. Und wir spielen jetzt natürlich den Song, und zwar Flash for Fantasy von Billy Idol.
1: Nee, den spielen wir nicht, weil der zu lang dauert. Wir spielen jetzt I Bring My Gun to the Function von Brutalismus 3000. Aber den spielen wir aber anders.
0: Okay.
1: Viel Spaß damit.
0: Viel Spaß.

0: Samstag, den 23. Mai, war der bundesweite Aktionstag Menschenwürde verteidigen, AfD-Verbot jetzt. An dem Tag, der auch der Tag des Grundgesetzes ist, fanden überall in Deutschland Kundgebungen statt. Auch auf dem Tübinger Europaplatz hat die Tübinger Lokalgruppe von AfD-Verbot jetzt eine Kundgebung veranstaltet. Wir von der Wüstenwelle waren mit unserem mobilen Studio vor Ort und haben die Veranstaltung live übertragen. Für alle, die nicht dabei sein konnten, haben wir hier die Redebeiträge nochmal kompakt aufbereitet. Als erstes erklären euch Isabel und Jonas von der Tübinger Lokalgruppe AfD-Verbot jetzt, worum es geht.
1: Wir sind die Tübinger Lokalgruppe von AfD-Verbot jetzt, einer bundesweiten Kampagne, die heute den Aktionstag mit dem Thema Menschenwürde verteidigen durchführt. Warum sind wir heute hier? Heute ist der Tag des Grundgesetzes, 77 Jahre nach dessen Verkündung sind wir hier versammelt, damit wir unser Grundgesetz sichern können. Es ist jetzt so stark unter Beschuss wie seit seiner Verkündung nicht mehr. Zum ersten Mal hat die verfassungsfeindliche AfD eine Aussicht auf die absolute Mehrheit in Sachsen-Anhalt und Sachsen. Politiker und Co. überlegen dort gerade panisch, wie man den Schaden eingrenzen kann. Und hier in Baden-Württemberg ist die Anzahl der Gewaltstraftaten von rechts um mehr als 80% angestiegen. Wir leben in diesen Schlagzeilen und stumpfen ab. Aber wir dürfen nie vergessen, was für echte Konsequenzen dahinter stecken. Wir müssen uns wehren, Rechtsextreme und die sogenannten Konservativen stoppen, die ihnen den Weg ebnen. Deswegen sind wir heute hier und laut.
2: Wir haben Reden von ganz vielen verschiedenen Menschen heute, von ganz vielen anderen Gruppen, die auch andere Ansätze als wir verfolgen. Aber wir sind der Meinung, dass wir aufhören müssen und uns das nicht mit uns machen lassen dürfen als Gesellschaft, uns spalten zu lassen, aufzuteilen. Wir müssen zusammenhalten und solidarisch sein. Und es gibt verschiedene Wege, wie wir aktiv sein können und uns wehren können. Und deswegen haben wir viele Gruppen eingeladen, die ihr schon gesehen habt mit Infoständen, aber auch verschiedene Perspektiven, denen wir heute die Bühne geben wollen. Es reicht nicht mehr aus, dass wir auf Demos gehen und Petitionen unterschreiben. Wir brauchen mehr Leute, die aktiv sich wehren und einstehen für unsere Demokratie, Menschenwürde und gegen den ganzen Hass und Hetze. Deswegen wollen wir alle, die euch hier seid, motivieren, euch einzubringen, euch anzuschließen, den Gruppen, die hier sind. Genau. Unser aktueller Ansatz ist das AfD-Verbot und es macht Spaß, den AfD-PolitikerInnen damit in Panik zu versetzen. Es funktioniert ganz gut. Jedes Mal, wenn es in den Medien kommt, babbeln die aus ihren rechten Blasen raus und fangen mehr an zu beleidigen und so. Und damit sieht man immer, es wirkt. Und das ist aber nur einer von vielen Wegen. Und es hängt alle, also es gibt so viele Krisen, viele hängen miteinander zusammen. Und deswegen auch die verschiedenen Gruppen.
0: Und deshalb waren bei der Kundgebung auch eine ganze Menge lokaler politischer Gruppen am Start, die ihre Stände um den Europaplatz aufgebaut haben. Mit dabei waren das Klimagerechtigkeitsbündnis Ende Gelände, Widersetzen, die am 4. Juli den Parteitag der AfD in Erfurt blockieren werden, VertreterInnen der No-Kings-Bewegung aus den USA, der Tübinger Bunte Buchladen, wir, das Freie Radio Wüstewelle, die Gewerkschaft Verdi, das Bündnis Studis gegen Rechts, das sich gerade erst gegründet hat, der bunte Block Metzingen, Attac und natürlich die Lokalgruppe AfD-Verbot jetzt. Und weil die beiden, Isabel und Jonas, einen wirklich fantastischen Job gemacht haben, die Reden kurz und prägnant einzuleiten, hört ihr die Anmoderation der Reden dieses Mal nicht von mir, sondern von ihnen. Fast so, als wärt ihr live dabei gewesen. Viel Spaß!
1: Eine Ursache für den Rechtsdruck sind die finanziellen Ungleichheiten, wie wir sie heute haben. Ohne diese hätte der Populismus keinen Nährboden. Als erstes spricht deswegen Julia Elving für Attac Tübingen-Reutlingen. Danke, dass du heute hier bist.
3: Danke euch, schön, dass ihr da seid. Wir sind heute hier, um die Menschenwürde zu verteidigen und uns gegen den Rechtsruck bis weit in die Mitte des politischen Spektrums und den Abstieg ins Autoritäre zu wehren. Die Lage ist dramatisch. In Sachsen-Anhalt droht im Sommer eine AfD-Regierung. Die Brandmauer bröckelt formal, etwa auch, wenn die Konservativen, wie jüngst im Europaparlament, gemeinsam mit rechtsradikalen Parteien gegen das Lieferkettengesetz oder für repressive Flüchtlingspolitik stimmen. Geistig ist jede Brandmauer schon längst gefallen. Die rechte Hetze gegen Geflüchtete wurde breit übernommen und auch politisch umgesetzt, bis hin zum Hofieren der Taliban, um nach Afghanistan abschieben zu können. Dagegen müssen wir laut sein und auch praktisch solidarisch, wie etwa bei dem Kartentausch gegen die diskriminierende Bezahlkarte für Geflüchtete. Genau. Ich spreche heute für ATTAC, ein Netzwerk für globale Gerechtigkeit, und habe mein Tax the Rich T-Shirt angezogen, weil die Kämpfe gegen Faschismus und für Demokratie mit denen gegen Ungleichheit und Ungerechtigkeit zusammengehören. Die Politikwissenschaftlerin Natascha Strobel beschreibt sehr klar, wie der neoliberale Umbau der Gesellschaft Solidarität systematisch zerstört hat. Jahrzehntelang wurde uns eingeredet, jeder sei allein verantwortlich für seinen eigenen Erfolg und sein eigenes Scheitern. Konkurrenz und Nicht-Zusammenhalt wurde zum gesellschaftlichen Prinzip erklärt. Menschen sollen sich als KonkurrentInnen begreifen, auf dem Arbeitsmarkt, auf dem Wohnungsmarkt, sogar im Sozialstaat. Und es wird auch das entsprechende Menschenbild transportiert. Alle sind eh schlecht und eine Bedrohung für dich, vor allem wenn sie nicht exakt so sind wie du, also schau nur nach dir. Und genau diese Entsolidarisierung schafft den Boden, auf dem autoritäre und faschistische Bewegungen wachsen können. Denn wenn Menschen vereinzelt werden und sich gegenseitig nicht trauen, wenn soziale Sicherheit verschwindet, wenn Zukunftsangst zum Alltag wird, wenn die Würde des Menschen verhandelbar ist und wenn die tatsächlichen Macht- und Eigentumsverhältnisse verschleiert werden mit Wut auf Minderheiten, dann bereitet das den Boden für rechte Kräfte. Deshalb ist Solidarität antifaschistische Praxis. Das beginnt mit der Nachbarschaftshilfe, beim Pflegen von Freundinnenschaften. Ja, auch nur, wenn du einfach mal den Knopf an der Zugtür drückst, dass irgendeine zufällige Person auch noch einsteigen kann. Gemeinsam mit Natascha Strobel bin ich überzeugt. Menschen sind im Grunde genommen gute und solidarische Wesen. Lasst uns das stärker machen. Und wir müssen die wirklichen Probleme der Gesellschaft klar benennen und der Hetze und den ganzen Ablenkungsdebatten was entgegenzusetzen. Die wachsende Ungleichheit, die ungerechte Verteilung von Vermögen, wovon viel sowieso durch Erbschaften entstanden ist. Dieser extreme Überreichtum bedeutet auch Konzentration von Macht und gefährdet so die Demokratie. Während Millionen Menschen steigende Mieten, hohe Lebensmittelpreise und Unsicherheit erleben, besitzen wenige immer größere Teile des gesellschaftlichen Reichtums. Dabei gibt es klare Mehrheiten für die Besteuerung großer Vermögen. Das Geld aus der Vermögensteuer würde den Bundesländern zugutekommen und könnte daher eingesetzt werden für Bildung, Soziales, einen gut ausgebauten ÖPNV und auch für die Kommunen, deren Finanznot ganz konkret viele sehr gute Dinge im Leben der Menschen bedroht. Und Studien haben gezeigt, wenn weniger Busse fahren, dann wird mehr rechtsextrem gewählt. Insofern ist es logisch, dass die AfD neulich im Bundestag beantragt hat, die Vermögensteuer, die aktuell ausgesetzt ist, aus dem Grundgesetz zu streichen. Diese Partei steht für einen Staat, der seine Aufgaben nicht erfüllen kann. Spaltung und eine Gesellschaft, in der alle allen egal sind. Dagegen müssen wir uns wehren, mit allen juristischen, politischen und gesellschaftlichen Mitteln. Deshalb ist die Forderung nach einem Verbot dieser Partei legitim und notwendig. Sie muss begleitet werden von antifaschistischer Politik auf allen Ebenen. Die Kämpfe gehören zusammen. Die Bewegung für Steuergerechtigkeit, gegen soziale Ungleichheit und für einen Sozialstaat, der niemanden zurücklässt. Starke Gewerkschaften, die Mitbestimmung einfordern und gute Löhne erstreiken. Die Verteidigung der Demokratie gegen den Autoritarismus und Faschismus und der Aufbau solidarischer Strukturen im Alltag. Eine solidarische Gesellschaft organisiert Sicherheit gemeinsam und für alle. Sie verteilt Reichtum gerecht, damit alle gut leben können. Sie stärkt öffentliche Strukturen statt privater Profite. Und sie verteidigt die Würde aller Menschen. Und genau dafür stehen wir heute hier. Danke.
2: Genau. Neben Ungleichheiten und Co. anderes Thema, nächste Gruppe, unsere Pressefreiheit. Unsere Presse steht enorm unter Druck. Feindmarkierungen, Bedrohungen, Beleidigungen und Angst vor körperlicher Gewalt bis hin zu staatlichen Eingriffen haben enorm zugenommen in letzter Zeit. Das hat dazu geführt, dass Deutschland einst unter den Top 10 Ländern und der Pressefreiheit inzwischen da rausgerutscht ist. Daher freuen wir uns enorm über die nächste Rede aus dem Bereich. Und zwar ist der nächste Beitrag vom Freien Radio Wüste Welle. Wir freuen uns über Ivan und wir freuen uns, dass sie heute hier ist und die Rede für Wüste Welle hält. Danke.
4: Hi. Demokratie hat ein Problem. Wer entscheidet eigentlich, was wir sehen? Wer entscheidet, was wir hören und wer entscheidet vielleicht auch, was wir denken. Es gibt viele Stimmen hier im Radio, hier in Deutschland, aber nicht alle sind gleich laut. Es gibt manche, die sind lauter und manche, die sind basically kaum hörbar. Demokratie ist mehr als nur Grundgesetz und mehr als nur alle paar Jahre ein Kreuz auf Papier. Demokratie braucht Räume, in denen Menschen sich einbringen können, hörbar werden und Fragen stellen. Wir nehmen teil, wenn wir widersprechen, wenn wir sichtbar sind und laut werden. Weil Demokratie sind wir. Zu unserer Demokratie gehört natürlich auch Meinungsfreiheit. Das heißt aber auch, dass wir Verantwortung übernehmen müssen. Besonders in Zeiten von zunehmender rechter Propaganda und einem klaren, von ziemlich sicher auch weltweiten Rechtsruck, müssen wir aufpassen mit Desinformation, weil wir sehen ja auch an vielen Beispielen, dass Menschenfeindlichkeit wieder salonfähig gemacht wird. Und dagegen müssen wir uns wehren. Dazu gehört, Medien zu verstehen, zu hinterfragen und am besten auch selbst zu machen. Das Ziel freier Radios, wie auch wir, die Wüste Welle, ist, dass wir Stimmen hörbar machen, die sonst leise sind. Dafür bieten wir offene Mikrofone ohne Barrieren und Räume zur Vernetzung. Unterstützung, Ausbildung und Austausch. Freie Radios bieten die Plattform. Ausprobieren ist möglich und erwünscht. Genau, und ihr könnt bei uns natürlich auch mitmachen, ohne perfekte Stimme oder Ausbildung. Wir können die Grundbasics euch geben. Ich bin von der Wüstenwelle hier. Ich mache einen BFD seit, ich glaube, September jetzt. Ja. Genau, bei uns könnt ihr senden, ihr könnt Themen setzen, ihr könnt Medien ausprobieren und gehört werden. Eine medienkompetente Gesellschaft ist kein netter Bonus, sondern demokratische Grundausstattung. Wir wollen nicht nur klassisches Radio machen, sondern bemühen uns auch, crossmedialer zu werden und brauchen dafür eure Hilfe. Wir übertragen heute hier von 16 bis 20 Uhr live und haben auch einen Infostand, da könnt ihr natürlich gerne vorbeischauen. Wir freuen uns auch, wenn ihr bei uns vorbeischaut, mit uns sprecht, ob off oder on air, ist dabei völlig egal. Wehrt euch, bleibt laut, hörbar und wir helfen euch dabei.
1: Als nächstes wollen wir Widersetzen die Bühne bieten. Widersetzen ist ein bundesweites antifaschistisches Aktionsbündnis, welches mittels massenhaften zivilen Ungehorsam protestieren gegen Faschismus und gegen rechte Politik. Applaus für Nemo und danke, dass du heute da bist.
5: Hi, ich bin Nemo und ich bin heute hier, weil ich eine scheiß Angst habe. Und ich glaube, damit bin ich nicht alleine. In den letzten Jahren ist die AfD immer stärker geworden. Inzwischen ist sie in den Umfragewerten sogar stärkste Kraft. Dass die AfD eine faschistische Partei ist, muss ich euch nicht erzählen. Wir Linke sagen das schon seit Jahren. Die AfD bezeichnet den Nationalsozialismus als Vogelschiss der Geschichte. Sie will Trumps faschistische Abschiebebehörde auch in Deutschland umsetzen und benutzt bewusst Parolen der SA. Sie schmiedet offen Pläne, um Millionen Menschen aus Deutschland abzuschieben. Sie schützt und hilft Nazis, wo sie kann. Ich könnte diese Liste noch stundenlang weiterführen. Aber ich bin es leid, immer wieder die gleichen Leiern abzuspielen, immer wieder die gleichen Diskussionen zu führen. Und für was? Uns hört ja niemand zu. Oder zumindest nicht die Wichtigen, die Mächtigen. Liebe Landtagsabgeordnete, wie viele Demos, wie viele Kundgebungen, wie viele Aufschreie braucht es denn noch? Lieber Verfassungsschutz, wie viele Beweise braucht es denn noch? Lieber Staat, wie viele von Nazis ermordete Menschen braucht es noch? Wie viel Intoleranz und Gewalt müssen wir alle noch tolerieren? Ich habe keine Kraft mehr, euch beim Nichtstun zuzusehen. Im Schatten eures Schweigens schafft es der Faschismus, Stück für Stück den Weg zur Macht zu beschreiten. Lange Zeit war es mir ein Rätsel, warum der Staat nicht tätig wird. In der Schule wurde mir schließlich beigebracht, dass unser Staat doch für Grundrechte, für Menschenrechte, für Demokratie und Freiheit ist. Müsste ein solcher Staat nicht ganz klar die Stirn gegen den Faschismus bieten? Warum sieht er scheinbar nicht die Gefahr, die von AfD und anderen ultrarechten Gruppen ausgeht? Und noch viel mehr, warum schützt er sogar die Rechten? Warum verprügelt er mit seinen PolizistInnen regelmäßig friedlich protestierende AntifaschistInnen? Warum kämpft der deutsche Staat nicht gegen den Faschismus und hält ihm teilweise sogar noch den Rücken frei? Weil es ihn nicht juckt. Die, die in diesem Staat die Macht haben, haben ganz einfach kein Interesse an Menschenrechten. Kann Friedrich Merz doch egal sein, wie viele obdachlose Menschen ihr Recht auf Wohnen verwehrt bekommen, solange er seine 2 Flugzeuge und fetten Aktien hat. Aber was ist denn mit den Grundrechten und der Menschenwürde? Sollte Deutschland nicht ein Interesse daran haben, zumindest diese vor der AfD und anderen Nazis zu schützen? Naja, dafür müsste sich der deutsche Staat erstmal selbst daran halten. Denn in seiner 77-jährigen Geschichte hat er das bisher nicht getan und auch jetzt hält er sich nicht an sein oberstes Gebot der Menschenwürde. Oder ist es etwa Menschenwürde, wenn obdachlose Menschen nachts im Winter unter einer Brücke erfrieren? Ist es Menschenwürde, wenn in deutschen Werkstätten behinderte Menschen für 1,20 die Stunde ausgebeutet werden? Ist es Menschenwürde, wenn die deutsche Rüstungsindustrie Waffen an Staaten verkaufen, die einen Völkermord begehen? Für diesen Staat ist Menschenwürde nur ein leeres Versprechen auf einem Stück Papier, an das er sich halten kann, wenn es ihm gerade in den Kram passt. Und wenn es gerade nicht passt, tja, dann werden eben Geflüchtete in menschenunwürdige Unterkünfte gesteckt. Dann werden Waffen für Gräueltaten geliefert und friedlich protestierende Menschen von Cops zusammengeschlagen. Eins ist mir inzwischen sonnenklar. Im Kampf für Menschenrechte können wir uns keine Hilfe von diesem Staat erhoffen. Auf diesen Staat ist im Kampf gegen den Faschismus keinen Verlass. Liebe Anwesenden, liebe MitstreiterInnen, es tut mir leid, euch das zu sagen, aber unsere bunten Kundgebungen mit Lichterketten und Aperol-Spritz reichen nicht. Ich weiß, dass wir alle uns dort wohler fühlen, dass sich die Welt dort ein klein wenig kuscheliger anfühlt als auf dem Tagesschau-Insta-Post mit den neuesten Umfragewerten. Aber die AfD und alle anderen Nazis werden sich davon nicht aufhalten lassen. Dieser Staat wird nicht auf unsere freundlichen Bitten hören. Während wir unsere Lieder singen, geht die AfD fröhlich den Weg der Machtübernahme. Wir brauchen andere, wirksamere Proteste. Wir müssen ungehorsam sein. Wir müssen kollektiv entscheiden, wie viel faschistische Scheiße zu viel ist. Wir müssen Räume einnehmen, die der Staat eigentlich den Faschos vorbehalten möchte. Wir müssen uns die Macht zurückholen. Und ja, das kann manchmal einschüchternd und unbequem sein. Aber wir tun das nicht alleine. Als ich beim letzten großen Widersetzen-Protest in Gießen war, war ich vollkommen überwältigt von diesem Zusammenhalt der Menge, den ich in der Form noch nie zuvor gespürt habe. Komplett fremde Menschen haben sich unterstützt, haben geteilt, sind einander zu Hilfe geeilt. Das macht mir Hoffnung und es zeigt mir, in unserem Widerstand sind wir solidarisch. Wir stehen Seite an Seite und wir lassen niemanden zurück. In unserem Ungehorsam schaffen wir ein neues Miteinander, indem wir uns bedingungslos umeinander kümmern. Wir sind Widersetzen und gemeinsam mit euch werden wir uns der AfD mit unseren Körpern in den Weg stellen. Beim Bundesparteitag am 4. Juli in Erfurt werden wir uns zu Zehntausenden auf die Straßen setzen und alle Zufahrtswege dicht machen. Wir sind Widersetzen und gemeinsam mit euch holen wir uns die Macht zurück. Zusammen nehmen wir das AfD-Verbot selbst in die Hand. Seid ihr dabei?
2: Hören wir jetzt von Nikita vom Ortsverein von Verdi. Die Rolle von Gewerkschaften im Kampf gegen den Faschismus ist historisch klar und riesig und wir freuen uns total, dass du da seid. Ihr habt hoffentlich auch schon den Verdi-Infostand gesehen. Macht mal, soweit ihr noch könnt, Lärm für Verdi und deren Einsatz für unser aller ArbeiterInnenrechte.
6: So, vielen lieben Dank, dass ihr trotz der ganzen Hitze hier noch da seid und eigentlich so zeigt, dass egal ob bei Sonne, Wind oder Regen, der Antifaschismus kennt keine Grenzen. Denn auch wenn die Sonne scheint Auf uns kommen schwierige Zeiten zu, denn fast alle Parteien vermitteln uns kein Gefühl, dass irgendein politisches Projekt gibt, das Vision zeigt, mit Richtung Verbesserung unserer Lebens- und Arbeitszustände. Viele stehen für ein Weiter-so, für ein neoliberales Mantra des Erfolgs durch Kaputtsparen. Und wenn ein sehr kleiner, unvermögender Teil der Bevölkerung unfassbar viel Kohle für sich einstreicht, dann sind wir es, die Beschäftigten, die diesen Preis für diese Politik zu zahlen haben. Denn es sind die Beschäftigten, die durch die Einsparung der öffentlichen Haushalte die öffentliche Daseinsvorsorge auffangen und das weit über ihre Belastungsgrenzen hinaus. Und die Beschäftigten in der freien Wirtschaft müssen auch noch mal zusätzlich darum fürchten, ihre Jobs zu verlieren. Also kurzum, das Resultat dieser Politik lautet: ausgebrannte Beschäftigte, marode Infrastruktur und eine Vermögensverteilung, die an Zuständen der französischen Revolution erinnert. Und in dieser Wüste der Ideenlosigkeit macht sich eben die AfD breit und beschuldigt die Schwächsten unserer Gesellschaft, für diese Misere verantwortlich zu sein. Denn wenn der Raum dafür geschaffen wird, dass unsere Kolleginnen, Migrantinnen oder auch Erwerbslose für diese zerbröselnde Infrastruktur verantwortlich gemacht werden, dann ist es nichts anderes als Resultat der jetzt geführten Politik. Aber, liebe Kolleginnen und meine lieben Mitmenschen, dass die AfD so stark ist oder noch dabei ist, stärker zu werden, ist kein unausweichliches Naturgesetz. Es ist ein menschliches Phänomen und es kann durch uns verändert werden. Und für uns Verdianerinnen heißt Verbesserung der Arbeitsbedingungen geht Hand in Hand mit dem Kampf des Antifaschismus. Und mit den erfolgreich geführten Tarifverhandlungen sorgen wir nicht nur dafür, dass ihr mehr Kohle auf dem Konto habt, sondern dass ihr mehr Zeit mit euren Liebsten verbringen könnt und auch mehr Zeit kriegt, euch von dieser schweren Arbeit zu erholen. Und das alles steht nicht die AfD. Und ich bin mir sehr sicher, ihr kennt selber Kolleginnen, die mit der AfD sympathisieren oder sie geradezu auch wählen. Dann fragt sie, ehrlich, steht ihr wirklich für Steuersenkungen für Überreiche und für massive Erben, für die massive Kürzungen der Sozialleistungen oder die Unterdrückung aller Andersdenkenden oder die Manifestierung der Benachteiligung der Frau in der Arbeitswelt oder gar die Abschaffung der Gewerkschaften, damit die Bosse euch noch leichter haben, wie eine Zitrone auszupressen. Und denn die Position, dafür steht die AfD und für nichts anderes. Denn ihre Politik und die neoliberale Politik steht für Vereinzelung und Isolation. Und wenn ihr das nicht wollt, dann haben wir eine Antwort für euch. Und zwar die heißt Solidarität und gegenseitige Hilfe. Und diese Botschaft leben wir und tragen sie mit in die Arbeitswelt hinein. Und ein Beispiel ist es, in den jetzigen Betriebsratswahlen, die stattgefunden haben, hat es gezeigt, dass die DGB-Gewerkschaften sehr erfolgreich die Rechten aus den Betriebsräten raushalten konnten. Und das wäre vielleicht so ein Tipp an jeden Politiker, die glauben, man müsste unbedingt Feuer mit Feuer zu bekämpfen. Nee, wir waren deswegen so erfolgreich, weil wir nicht mit den Rechten diskutiert haben und ihren Narrativ übernommen haben. Und weil wir zusammen und mit euch bedingungslos für die Würde aller Menschen in und außerhalb der Betriebe und Dienststellen einstehen. Ja. Und wie schon gesagt, der antifaschistische Kampf geht Hand in Hand mit dem Kampf für bessere Arbeitsbedingungen. Und ein Verbot der AfD wäre der erste Schritt, um uns mehr Zeit zu verschaffen, um mit den Kolleginnen zusammen den Kampf für ein gutes Leben mit in die Betriebe und die Dienststellen zu tragen. Und deswegen sage ich euch, werdet Teil der coolsten Bande, die es dafür gibt, die gebündelt mit den ganzen Vorgängerorganisationen mehrere Jahrhunderte Erfahrung haben, wie man den Chef richtig gut ärgern kann. Und wir zusammen erkämpfen uns den Platz, der zusteht und nicht dahin, wo uns die Bosse hinweisen wollen. Und das kann niemand anders machen, außer wir selbst, außer ihr. Und niemand kann uns helfen, außer wir uns selbst. Und wenn ihr Fragen habt, Probleme in der Dienststelle, wir haben auf jeden Fall hier noch einen Verdi-Stand. Da könnt ihr euch auf jeden Fall informieren und mit den erfahrenen Kollegen in Austausch rankommen. Wir helfen euch zusammen, denn wir sind mit euch die Partnerin, die mit euch diese Verbesserung erkämpft. Denn zusammen werden wir es schaffen. Kein Millimeter Platz dem Faschismus. Vielen Dank.
7: So, das war der Beitrag. Und bevor wir jetzt gleich zu unserem Interview kommen, heute haben wir den Eckladen bei uns zu Gast, hören wir noch einen weiteren Song, nämlich Primitivo von Julia Wolf. Viel Spaß damit.

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4: Und damit herzlich willkommen zurück hier beim Lokalmagazin auf der Wüstenwelle 96,6 MHz oder weltweit via Livestream auf uestel-welle.de. Wir sind jetzt im zweiten Teil unseres Lokalmagazins angekommen und wir begrüßen unsere beiden wunderbaren Interviewgäste vom Eckladen. Wen darf ich denn vor mir hier gerade begrüßen?
5: Hi, ich bin Arno. Ich bin jetzt seit Anfang März mit Teil der Eckladen-Crew. Und freue mich, dass wir hier als Interviewgäste da sein können.
6: Ja, hallo, ich bin die Emi. Ich arbeite seit Februar im Eckladen und ich freue mich auch, dabei zu sein.
4: Sehr schön, herzlich willkommen. Vielleicht ein paar kurze Eckdaten zum Eckladen. Beschreib doch mal in kurzen Worten, was es damit auf sich hat.
6: Also der Eckladen, das ist ein Mitgliederladen und zwar mit Bioprodukten, Lebensmittel, Kosmetik und Hygieneartikel und anderen praktischen Haushaltssachen, so Putzmittel oder sowas. Der Eckladen, der ist in der Hechinger Straße am Hechinger Eck in der Südstadt und das ist jetzt halt ein ganz besonderer Laden, weil eben alle Leute, die da beteiligt sind, einkaufen sowie arbeiten, Mitglieder sein können. Und, ach genau, das habe ich noch vergessen zu sagen, wir haben ganz viel ökologische, regionale und faire Produkte. Wir sind ein selbstverwalteter Laden, gemeinschaftlich, solidarisch. Genau. Ja, fällt dir gerade noch was dazu ein?
5: Ich könnte direkt schon mal anknüpfen zum Stichwort Mitgliederladen. Das heißt, Mitgliederladen heißt, dass wir eine feste Basis von Mitgliedern haben, die den Laden sowohl finanziell als auch organisatorisch tragen. Das passiert organisatorisch auf der Ebene, dass es regelmäßige Treffen mit den Mitgliedern gibt, so dass man sich es ungefähr vorstellen kann. Gerade sind wir etwas mehr als 300 Mitglieder. Und finanziell heißt, dass Mitglieder einen festen Beitrag zahlen monatlich, um uns als Ladenkollektiv so vor kapitalistischen Marktrisiken zu schützen und so ein festes Einkommen zu haben, womit wir halt die Fixkosten zahlen können, Miete, Personalkosten, Nebenkosten. Und genau, das gibt dann auch nochmal mehr eine Sicherheit, sowohl für uns als Eckladen-Crew als auch für die Leute, die bei uns einkaufen, dass der Laden halt möglichst längerfristig bestehen kann.
4: Mhm. Auf die Unternehmensstruktur, würde ich sagen, kommen wir auch noch später noch mal ein bisschen genauer zu sprechen. Jetzt vielleicht noch mal ein bisschen zurück. Gerade fiel schon das Stichwort gemeinsam solidarisch, gemeinschaftlich solidarisch. Was genau bedeutet denn das? Also was ist so die Philosophie hinter eurem Laden?
5: Also das Erste, was mir jetzt dazu anfällt, ist so, dass wir jetzt quasi das Hechinger Eck, wo unser Laden auch steht, und auch darüber hinaus die Südstadt mit guten und ja, nach sozialen Kriterien ausgewählten Lebensmitteln versorgen wollen. Also eine wohnortnahe Lebensmittelversorgung. Genau, und genau, das solidarisch quasi in dem Sinne der Auswahl der Produkte und auch, dass wir, das wird dann vielleicht später nochmal genau im Detail erklärt, aber dass wir auch ermöglichen, die Mitgliedsbeiträge zu variieren. Das heißt, Menschen mit weniger Geld können auch einen geringeren Mitgliedsbeitrag zahlen.
4: Mhm. Gilt das jetzt nur für Leute, die halt Mitglieder sind, dass sie dann weniger zahlen müssen? Oder ist das auch für Leute, die generell ein bisschen einkommensschwacher sind?
5: Genau, also es ist so, dass im Schnitt Menschen, die Mitglied sind, 25% weniger auf ihren Einkauf zahlen. Das heißt, wenn man bei uns in den Laden kommt, dann sieht man mal, also sieht man überall so zwei Preise stehen. Die grünen sind dann für Mitglieder, die roten für Nichtmitglieder. Mhm. Und man kann es auch betrachten als so eine Art Vorauszahlung auf die monatlichen Einkäufe, also genau, Mitgliedsbeitrag wird am Anfang vom Monat gezahlt und man kriegt den quasi darüber zurück, dass man dann bei den Einkäufen wieder weniger bezahlt. Und der solidarische Aspekt ist dann dahingehend, dass man bei den Mitgliedsbeiträgen sagen kann, okay, ich habe gerade nicht so viel Kohle im Geldbeutel, ich zahle zum Beispiel 5 Euro weniger pro Monat und kriege dann trotzdem auch die Rabattierung. Mhm.
4: Und an wen richtet sich denn so preislich auch generell der Laden? Also klar, jetzt hast du schon erwähnt, wenn man Mitglied ist, dann zahlt man weniger. Aber wenn man jetzt so Student ist oder so, kann man sich euren Laden auch noch gut leisten oder ist es dann schon, braucht man schon gutes Einkommen?
6: Also wenn man jetzt kein Mitglied ist, dann ist es ungefähr auf dem normalen Bioladenniveau. Also dadurch, dass wenn man die Mitgliedschaft hat, dann ist es ein bisschen, also ist es deutlich günstiger. Aber als ohne Mitgliedschaft ist es ungefähr wie wenn man in einem normalen Bioladen einkauft. Mhm. Und wir haben also auch Produkte, die halt eher so ein bisschen günstiger sind. Also wir haben halt pro Produkt immer wieder die Auswahl, dass man halt irgendwie auch einen günstigeren Preis zahlen kann für die Produkte. Mhm.
4: Auf eurer Webseite schreibt ihr auch, dass ihr jetzt nicht nur ein Laden seid, wie wir es auch schon gehört haben, bietet ihr auch Beziehungs- und Bildungsarbeit an. Wie sieht denn das in der Praxis aus?
6: Ja, dazu könnte ich ein bisschen was erzählen. Mhm. Also wir wollen verschiedene Aktionen machen oder wir machen verschiedene Aktionen auch mit unseren Mitgliedern. Nächste Woche zum Beispiel machen wir einen Ausflug zu einem Ziegenhof. Das ist ein Ziegenhof, von dem wir Käse beliefert bekommen. Und dann können wir uns zusammen halt den Ziegenhof angucken und da gibt es auch eine kleine Verköstigung. Und da sehen wir dann halt, wo der Käse herkommt. So. Und solche Ausflüge haben wir vor, immer wieder mal zu machen zu den Lieferanten. Und außerdem zum Beispiel wird es nächste Woche einen Austausch geben zwischen Mitgliedern, wo es darum geht, dass in der Biobranche einzelne Hersteller ein bisschen rechts, also nach rechts tendieren, also da zumindest mal gibt es Informationen darüber, dass bestimmte Rechtstendenzen gehört wurden bei Anbietern, speziell seit der Corona-Krise. Und da wollten wir uns mal austauschen, wie wir damit umgehen. Und da sind alle Mitglieder auch herzlich willkommen, da an dem Austausch teilzunehmen. Und genau.
4: Das heißt, ihr betreibt da so ein bisschen Aufklärung, wo Produkte herkommen, dass man das nochmal genauer sehen kann und vielleicht auch, aus welchen Bedingungen ja. die stammen.
6: Ja.
7: Mhm. Okay. Ich würde dann anschließend direkt mit der Frage, woher bezieht ihr denn eure Waren alles? Also wer sind denn eure Zulieferer?
6: Ja, da kann ich vielleicht auch ein bisschen was erzählen, weil ich bin gerade auch in dieser Sortimentsgruppe. Also wir stellen die Lieferanten zusammen. Also zum einen haben wir natürlich regionale und lokale Produkte von Biohöfen aus der Umgebung. Da ist der Blesiberg dabei, der ist ja hier direkt um die Ecke, oder die Ackerliebe in Pfäffingen, Geisbühl in Reutlingen. Das sind Biohöfe, die eben Gemüse produzieren, die wir haben. Im Moment sind es Salate oder Rucola oder Frühlingszwiebeln. Außerdem haben wir dann halt noch verschiedene kleine andere Hersteller, zum Beispiel von Olivenöl, da gibt es eine Tübinger Gruppe, oder das sind Brüder, also die Olivenöl aus Griechenland produzieren, die dort also Olivenhaine haben und das halt mit hierher bringen, dann das Olivenöl. Dann, also es gibt viele verschiedene kleine Hersteller von Produkten, aber wir haben dann auch noch so einen Großmarkt, wo uns beliefert mit Bioprodukten.
4: Mhm. Kommen wir vielleicht nochmal kurz auf die Beziehungs- und Bildungsarbeit zurück. Was sind eure Erfahrungen bisher so damit? Sind eure Events dann gut besucht? Was ist so die Rückmeldung? Wer meldet sich da so an? Wer kommt damit?
6: Also wir haben damit ehrlich gesagt erst angefangen. Mhm. Den Laden, den gibt es ja erst seit September und also September letzten Jahres, also 2025. Mhm. Und wir sind einfach noch so im Aufbau und alles irgendwie überhaupt strukturiert zu kriegen. Und diese zusätzlichen Sachen jetzt wie diese Events und Aktionen, mit denen fangen wir gerade erst an. Da haben wir eigentlich noch nicht so richtig die Erfahrungswerte.
5: Da würde ich zustimmen. Mir fällt jetzt nur so ein, dass wir haben uns gestern getroffen, jetzt zur Vorbereitung für heute in der Machbar, was so ein quasi so ein nachbarschaftlich selbstorganisierter Ort im Hechinger Eck ist, so direkt neben dem Eckladen. Da waren dann direkt zwei, drei Leute, die ich halt aus dem Eckladen von der Arbeit kannte. Also so vielleicht nur so als kleinen Moment von, ah ja, okay, da sieht man, wie dann so Nachbarschafts-, so die Verankerung der Nachbarschaft auch schon da ist, für mich zumindest so auf so einer persönlichen Ebene.
4: Mhm. Wenn es dann gerade alles erst so ein bisschen anfängt, gehen wir vielleicht noch mal einen Schritt zurück und würde ich vielleicht fragen, warum findet ihr das denn überhaupt wichtig, diese Arbeit anzubieten und zu zeigen?
5: Also so die Beziehung zur Bildungsarbeit oder auch zum Eckladen an sich?
4: Gern beides.
5: Beides, ja.
4: Ist ja ein Gedanke.
5: Ja, stimmt. Also ich glaube, das Erste, was mir so kommt, ist, also ich finde es persönlich sehr, sehr angenehm, in einem selbstorganisierten Ort zu arbeiten, wo man dann nicht irgendwie Sachen machen muss, weil jetzt halt ein Chef oder eine Chefin das einem sagt, sondern dass man halt auch versteht, wie so Sachen macht, wieso man Sachen macht, wie man sie macht und auch mit entscheiden kann darüber. Das ist genau auf so einer organisatorischen Ebene. Und ich glaube dann so spezifisch jetzt der Ernährungsbereich. Ich habe gestern auch nochmal recherchiert, dass so unter den 10 reichsten Deutschen gleich 3 sind, die halt mit großen Supermarktketten ihre Kohle gemacht haben und ihre Milliarden geschaffelt haben. Und da finde ich es als Gegengewicht schon sehr sympathisch, dass man dann wo einkaufen kann, ohne diesen Menschen nochmal mehr Geld in die Tasche zu geben. Und dass dann halt Lebensmittel nicht verkauft werden, um Milliarden zu scheffeln, sondern Leute mit guten Lebensmitteln zu versorgen.
4: Mhm. Wäre das vielleicht auch was, was ihr euch von anderen Discountern und Supermärkten wünschen würdet, zu mehr Transparenz?
5: Unbedingt, ja. Ja. Mhm.
4: Sehr schön. Und bevor wir dann noch mal ein bisschen mehr zurück auf, wie das Ganze entstanden ist, kommen, würde ich sagen, wir spielen noch einen Song und dieses Mal wirklich Flash for Fantasy von Billy Idol. Viel Spaß damit und dann hören wir uns gleich wieder.

0: So, und damit sind wir auch wieder zurück mit dem nächsten Teil unseres Interviews. Genau, wir wollen jetzt ein bisschen weitermachen mit der Geschichte des Eckladens. Wie ist es denn, vielleicht zuerst mal, was habt ihr davor gemacht? Oder ich weiß nicht, ob ihr da Vollzeit arbeitet, was macht ihr jetzt nebenher noch? Woher kommt ihr? Aus welchem Bereich?
1: Ich könnte mal, kann man den Anfang machen. Ich bin gerade noch eingeschrieben an der Uni in Tübingen mit empirischer Kulturwissenschaft, so einem kleinen, feinen Studiengang dort. Und bin jetzt so irgendwann auch gegen Ende, aber genau, hab mich auch nicht zu arg beeilt beim Studieren. Und habe dann aber immer wieder gemerkt, dass ich eigentlich mal Lust habe, so was zu machen, was nicht so direkt mit PC und viel am Schreibtisch sein zu tun hat, auch weil das finde ich auch immer in anderen selbstorganisierten Kontexten, irgendwie braucht man, finde ich, immer ein Stück weit Protokoll schreiben, dies, das. Und dann dachte ich mir, es wäre irgendwie nett, wenn ich jetzt einen Job mache und irgendwie da ein bisschen Geld reinbekommen will, was zu machen, was nicht am PC stattfindet. Genau, und dann hatte ich von einem Freund gehört, dass es den Eckladen jetzt, dass der existiert seit September, irgendwann über den Winter. Und macht es jetzt gerade als Minijob und versuchen nebenbei noch eine Abschlussarbeit zu schreiben.
0: Und bei dir?
2: Ja, ich habe jetzt ziemlich lange auch tatsächlich auf dem Bleseberg, Obstgut Bleseberg gearbeitet. Da

0: Also das ist quasi ein Hof, wo vor allen Dingen ganz viele Äpfel produziert werden, aber auch Gemüse. Und ich war da teilweise auf dem Acker und teilweise habe ich auch im Kühlhaus gearbeitet und habe den Markt vorbereitet. Also der Blesiberg, der hat auch so einen Marktstand in Tübingen. Und da hat es aber von mir zeitlich irgendwie nicht mehr so richtig hingehauen. Also auch wenn es mir da richtig Spaß gemacht hat, dort zu arbeiten. Wir hatten da die tollsten Chefs der Welt, muss ich sagen. Aber irgendwie hat es vom Zeitkonzept nicht mehr so richtig gut hingehauen. Und so bin ich dann eben zum Eckladen rübergewandert. Da hat es irgendwie besser gepasst. Und ja, da macht es mir jetzt eben auch voll Spaß. Also so dieses Selbstverwaltete, das ist schon auch so mein Konzept. Also merke ich, obwohl ich davor wirklich ganz arg tolle Chefs hatte. Aber genau, das macht mir schon Spaß, dass man da so mitwirken kann, mitschwätzen kann und so.
1: Ah, das heißt, ihr seid beide nach der Gründung tatsächlich erst dazugekommen und
0: ja.
1: Seid jetzt. Wisst ihr, wer das gegründet hat oder wie das zu der Gründung kam? Wie tief seid ihr da drin?
0: Also eine gute Freundin von mir, die ist eine von den Gründungsmitgliedern. Und so wie ich habe das dann quasi so ein bisschen, also aus der Freundschaftsperspektive heraus immer wieder mitverfolgt, eine Zeit lang. Das hat ja einen ganz, ganz langen Vorlauf von mehreren Jahren, also diese Gründung, also oder das der Eckladen, sagen wir mal so. Und so wie ich das mitgekriegt habe, war das so ein bisschen aus dem Kontext heraus vom Vier-Häuser-Projekt. Also da haben sich wohl Menschen aus dem Vier-Häuser-Projekt getroffen und Ideen zusammengetragen. Und ich glaube, so, also aus dem Bereich Vier-Häuser-Projekt, aber auch drumherum, also denke ich, so Freundschaften und so, da ist es, glaube ich, entstanden.
1: Mhm. Wenn ich mich ganz doof stellen darf, was ist das Vier-Häuser-Projekt?
0: Das Vier-Häuser-Projekt ist auch so ein selbstverwaltetes Wohnprojekt in Tübingen. Das ist vor auch schon, also in einigen Jahren, bestimmt auch schon
2: zehn
0: Jahre, hätte ich jetzt auch gesagt, entstanden. So ähnliches Projekt, also es ist ähnlich entstanden wie jetzt zum Beispiel die Schellingstraße oder 009 oder Lo 15 oder so. Das ist eben so ein unterstützt vom Mietshäuser-Syndikat. Auch mit Direktkrediten, dass die halt dann die Häuser erwerben konnten und darin leben quasi.
1: Okay. Wisst ihr auch, warum, also wie es zu dem Ort kam, wo der Laden jetzt steht?
0: Das weiß ich jetzt nicht so genau. Weißt du?
2: Ich hab mal mit einer anderen Person von unserer Crew mich so ein bisschen drüber unterhalten und das ist auch nochmal so zum Stichwort langer Vorlauf, dass auch mal ein anderer Ort angepeilt war, ich glaube auch in der Südstadt, da habe ich jetzt den Detail nicht mehr im Kopf und das dann aber auch nicht so geklappt hat. Ich glaube, das hat auch dazu geführt, dass es insgesamt einfach diesen längeren Vorlauf gebraucht hat und genau, und jetzt sind wir eben im Neubaugebiet im Hechinger Eck. Genau, und ich denke, dass da wahrscheinlich auch hilfreich war, dass in der Tübinger Stadtverwaltung auch Menschen, also es auch dieses Konzept gibt von Stadt der kurzen Wege, dass halt in Neubaugebieten auch immer so Nahversorgungsläden drin sind und dass wir dann letztlich den Zuschlag bekommen zu haben scheinen.
1: Mhm. So, dann auch, bekommt der Ex-Laden irgendwie auch Zugeständnisse von der Stadt, was Mietsminderung oder sowas angeht, oder ist das, wisst ihr da irgendwas?
2: Ich glaube, wissen wir jetzt nichts Konkretes. Ich glaube, für mich persönlich hat es so ein ganz, also ich habe so ein gutes Gefühl dabei zu wissen, okay, dass das Haus der Stadt gehört und es jetzt nicht so danach aussieht, als ob die jetzt das übermorgen verkaufen wollen und dann plötzlich unsere Miete sich verdoppelt oder so. Also dass es halt jetzt nicht jetzt nicht privat vermietet ist, wo man immer natürlich die Gefahr hat, dass dann irgendwann das Ganze so ein Spekulationsobjekt wird.
1: Mhm. Okay. Jetzt gibt es den Laden seit 9 Monaten etwa? 10 Monaten etwa? Wie ist denn so die Stimmung aktuell? Läuft's gut? Läuft's könnte besser laufen? Wie nehmt ihr das wahr?
0: Also grundsätzlich ist die Stimmung, finde ich, eigentlich ganz gut. Also ich finde es vor allem das Kollegiale sehr nett. Also wir verstehen uns im Großen und Ganzen sehr gut. Wir können gut miteinander austauschen, haben verschiedene Möglichkeiten, uns austauschen, zum Beispiel im Plenum. Und neuerdings gibt es ja auch dieses MitarbeiterInnen-Gespräch und so. Also die Stimmung bei uns finde ich irgendwie ganz gut, auch so zum Arbeiten und auch so mit den Leuten, die zu uns zum Einkaufen kommen, sowohl Mitglieder als auch Nichtmitglieder. Es gibt auch Menschen, die nicht Mitglieder sind und regelmäßig bei uns einkaufen und sagen, sie können sich noch nicht entscheiden, Mitglied zu werden, möchten uns aber trotzdem gerne unterstützen und finden es trotzdem voll gut, dass es uns gibt. So, ja, also ich denke, es könnte noch ein bisschen mehr sein. Also wir hatten halt das Problem, dass bis vor kurzem eine heftige Baustelle vor und um uns herum war und wir von außen her kaum gesehen wurden, weil da die ganze Zeit irgendwelche Bauzäune oder Bagger oder sonst was herumstanden. Und dann war jetzt mal kurz ein paar Wochen keine Baustelle, aber jetzt ist wieder eine Baustelle da an der Ecke und die Autos können da nicht parken. Oder also man kann uns auch überhaupt, es ist schwierig, uns zu erreichen, also gerade auch mit Fahrrädern sogar, also weil alles irgendwie abgesperrt ist. Und dafür, finde ich, läuft es relativ gut. Also es kommen trotzdem immer wieder Leute und ja, also es ist, wird trotzdem besucht, so. Hm. Ja.
1: Okay, das so zum Coming About des Ladens. Ich würde sagen, wir spielen noch mal ganz kurz einen Song. Zu dem Song muss ich auch noch ganz kurz was sagen, weil er so am Rande zum heutigen Thema passt. Wir spielen jetzt nämlich gleich Panther King von E-Type und zwar Pantamera heißt Recycling auf Schwedisch und die Regierung von Schweden hat eine ganz große Pfandoffensive gestartet im letzten Jahr und sehr viele alte Musiker dafür reaktiviert quasi, um Songs zu machen. Und das heißt, es geht hier um Pfandsammeln. Das finde ich einfach funny. Und es hat auch ein bisschen was mit Nachhaltigkeit zu tun. Deswegen viel Spaß mit Panther King von E-Type.

0: 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Wir sind das Lokalmagazin und wir haben gerade ein wunderschönes Interview mit dem Eckladen von Tübingen und wir haben gerade schon über einiges gesprochen, um was es sich handelt dabei, ein bisschen so die Geschichte dahinter. Und jetzt wollen wir auch nochmal auf die Unternehmensstruktur so ein bisschen zurückzukommen, weil es ist, glaube ich, jetzt nicht die üblichste Struktur eines Discounters, Supermarktes. Ihr seid eine Unternehmergesellschaft, in Klammer haftungsbeschränkt. Was genau bedeutet das?
1: Also ich werde versuchen, mich dem so annäherungsweise zu nähern, weil ich jetzt da gibt es dann Leute im Laden, die kennen sich da nochmal tiefer aus, also da auch auf jeden Fall die Einladung, einfach auch mal im Laden vorbeizuschauen oder auch unsere Webseite. Also so, wie ich die Struktur jetzt kennengelernt habe, gibt es den Verein Plattsalat. Der ist in Stuttgart ansässig und betreibt dort schon einige Jahre erfolgreich verschiedene kollektiv geführte Bioläden. Und da ist dann die Struktur so, dass es diesen Verein gibt, also ein bisschen als Dachorganisation. Und so, wie ich mir das vorstelle, hat es dann irgendwie rechtlich halt war es dann am praktischsten, noch eine Unternehmensgesellschaft zu gründen. Mhm. Leute, die sich mit der Struktur vom Mietersyndikat, das vorhin ja auch schon mal kurz genannt wurde, also wo die selbstverwalteten Wohnprojekte in Tübingen viele organisiert sind, Leute, die sich damit auskennen. Also mir wurde es auch mal so erklärt, als es ist auch schon, hat eine gewisse Ähnlichkeit, dass man sich halt rechtlich was gebastelt hat, was dazu führt, dass man sich möglichst kollektiv selbst verwalten kann. Mhm.
0: Also wenn die Dachstruktur ein Verein ist, ein Verein darf ja, soweit ich weiß, keine Gewinne erwirtschaften oder halt nur zum Zweck des Vereins. Was bedeutet das für euch? Also wie viel dürft ihr denn so erwirtschaften?
1: Die Frage müsste ich jetzt an unser Finanzressort weitergeben. es passt in dem Sinne gut zu unseren, quasi auch den Zielen unseres Eckladens, dass wir auch gar nicht groß Gewinne machen wollen. Mhm. Und auch, dass wir halt so kostendeckend arbeiten wollen und das so über die Rechtsform auch abgesichert ist. Mhm.
0: Soweit ich weiß, darf man eine UG, glaube ich, schon ab 1 Euro Startkapital gründen. Das nächste wäre dann, glaube ich, eine GmbH ab 25.000. Also.
1: Das wird wahrscheinlich mit reingespielt haben.
0: Dass das wahrscheinlich einfach ein bisschen leichter vom Start dann weg war. Aber ihr wurdet ja auch finanziert. Wie genau?
1: Korrekt, ja. Wir haben über 200.000 Euro Direktkredite einwerben können. Das war jetzt eben auch schon vor unserer Zeit da. Aber so, was ich genau jetzt da gelesen und mitbekommen habe, ist, dass eben Leute gesagt haben, hey, wir finden das eine coole Idee. Und da bei uns jetzt im Team niemand sagen konnte, hey, ich habe hier gerade noch, weiß ich nicht, ein paar hunderttausend Euro rumliegen, stecke ich da rein. War das jetzt so der Weg zu sagen, wir sammeln von einzelnen Leuten Geld, die gern diesen Laden haben würden und können damit halt die ersten Anschaffungen machen und vor allem halt auch, so was ich so gehört habe, dauert es immer so Monate, vielleicht auch nochmal Jahre, bis ein Laden so etabliert in der Nachbarschaft ist und Leute regelmäßig kommen, dass man halt einfach die erste Zeit überstehen kann. Mhm. Dafür ist das ganz gut.
0: 200.000, das ist ja schon eine Zahl. Wie wisst ihr da vielleicht ein bisschen was dazu, wie ihr es geschafft habt, diese Menge an Geld? Wie habt ihr euren Laden unter den Volksmund gebracht und die Leute vielleicht auch dazu gebracht, so viel Geld zu spenden?
1: Ich glaub, da wäre jetzt auch wieder so ein bisschen die Um-die-Ecke-Perspektive, weil wir beide jetzt im Gründungsprozess nicht so viel drin waren. Aber ich meine, genau, bei mir ist auch so, dass ich so ein paar Leute auch schon länger kennen, die da im Gründungsprozess mit dabei waren. Und ich glaube, da gibt es in Tübingen schon, oder dahingehend würde ich sagen, ist Tübingen ein ganz gutes Pflaster, weil es schon diese Tradition klingt, in dem Zusammenhang fast ein bisschen komisch, aber so diese, einfach schon diese subkulturellen Szenen gibt, gerade auch so die selbstverwalteten Wohnprojekte und alles, was so darum herum existiert und ein Haufen Leute, die halt auch ein gewisses Vertrauen dann darin haben, dass es mit diesen Direktkrediten eine ganz gute Idee ist. Mhm. Und ich glaube, da waren dann wahrscheinlich die Wege auch relativ kurz.
2: Was ich noch dazu sagen will, ist, dass wir nach wie vor froh sind über Direktkredite, weil das geht noch weiter. Also zum einen werden teilweise Direktkredite wieder zurückgezahlt jetzt schon. Außerdem gibt es immer noch weitere Kosten, die wir jetzt noch nicht so mit dem Einkauf von den Leuten decken können. Und deswegen wird jetzt die nächsten Jahre immer noch Direktkredite erwünscht.
0: Es wurde ja schon öfter erwähnt, dass ihr Mitglieder habt. Wie gut läuft das momentan von der Finanzierung her? Wie viele Mitglieder habt ihr so? Tendenz steigend, fallend?
1: Also mein letzter Stand sind so 300 Mitglieder plus X.
2: Ich glaube, die Tendenz ist schon leicht steigend.
1: Ja.
2: Und also was ich so mitgekriegt habe, ist, dass mal so eine Tabelle gemacht wurde am Anfang, so wie wir also finanziell irgendwie dastehen sollten innerhalb diesen und jenem Zeitraum. Also wie man nach dem Aufbau von dem Laden innerhalb einem Jahr ungefähr dastehen sollte. Und da sind wir wohl noch relativ gut im Rahmen, was ich mitbekommen hatte. Und mit den Mitgliedern ist es irgendwie ganz nett. Also ich war jetzt bei der letzten Mitgliederversammlung dabei und da waren einige Leute da und die haben sich ganz gut integriert oder mitgemacht irgendwie. Also das Interesse ist wohl schon da. Was auch irgendwie toll ist, ist, dass eben die Mitglieder eben nicht nur ihren finanziellen Beitrag leisten, sondern auch mitmachen können in Form von, dass sie Ideen einbringen, was sie noch mehr haben wollen, zum Beispiel auch eben an solchen Aktionen oder auch, dass sie mithelfen können, mal einen Putzdienst machen können oder so. Also einfach so ein bisschen mithelfen, weil wir, wo da mitarbeiten, wir machen auch ziemlich viel ehrenamtlich, also gerade so das Putzen oder so, das haben wir jetzt noch nicht abgegeben an eine Putzfirma oder so, das machen wir dann selber und das machen wir dann ehrenamtlich und irgendwas wollte ich doch noch sagen zu den die Mitglieder, die können quasi auch selber bestimmen, was sie im Laden haben wollen an Produkten, das finde ich auch ganz toll, also da gibt es irgendwie an der Theke so eine Wunschliste. Und da können die reinschreiben, ja, ich hätte gern noch die und die Milch von dem und dem Produzenten oder den Kakao oder was auch immer. Und wir bemühen uns dann, diese Produkte dann noch mit ins Sortiment zu nehmen.
0: Das wollte ich gerade schon fragen, warum man denn Mitglied bei euch werden sollte. Das sind jetzt ja ein paar Perks, Vorteile. Könnt ihr da vielleicht noch ein bisschen ausführen, was man da so, was wird mir das jetzt bringen, wenn ich jetzt sofort bei euch Mitglied werde?
1: Also ich denke, einmal, dass wenn du dann bei uns im Eckladen vorbeischaust, dass du dich dann anhand der Preisschilder freuen kannst, dass du jetzt die günstigeren Preise zahlen darfst. Und ich würde halt sagen, daneben schon einfach diese, vielleicht ein bisschen größer gesprochen, so diese Idee von so eine neue Welt wird nicht einfach morgen entstehen, wenn man irgendwie über Nacht oder so aufwacht, sondern dass ich schon glaube, dass es wichtig ist, schon mal so alternative Arten des Wirtschaftens im Hier und Jetzt auszuprobieren, auch wenn es natürlich erstmal klein ist und in kleinen Stadtvierteln und so. Und deswegen glaube ich, ist es für mich auch so eine schon politische Entscheidung auch zu sagen, okay, ich versuche irgendwie schon mal jetzt in einer neuen Form des Wirtschaftens auch mitzuwirken.
0: Und Mitglied bedeutet ja auch nicht gleich Mitglied bei euch. Also ich glaube, man zahlt unterschiedliche Beiträge. Wie setzt sich das zusammen? Also nach welchen Kriterien?
1: Da haben wir so eine Staffelung uns überlegt. Und zwar ist es so, dass wir die Mitgliedsbeiträge werden so pro Haushalt gezahlt. Wenn jetzt ein Einpersonenhaushalt da ist, dann ist der Mitgliedsbeitrag bei 20 Euro im Monat. Gibt es in dem Haushalt nochmal mehr Leute, dann wird der reduziert. Damit ich das jetzt ganz richtig sage, kruschel ich jetzt nur kurz mal. Ich habe hier irgendwo die Auflistung dabei. Genau, Geräusche im Radio. Genau, also 20 Euro ist für die erste Person des Haushalts vorgesehen. Die zweite bis fünfte Person zahlt dann 15 Euro, also es geht dann schon runter. Und wenn jetzt der Haushalt groß ist, eine große WG, viele, wie auch immer, Menschen, dann wird es 10 Euro pro Person sein. Kinder zahlen 5 Euro, das ist nochmal geringer, die essen ja dann auch weniger. Genau, und das hatte ich ja am Anfang schon kurz erwähnt, es gibt die Idee oder die Möglichkeit zu sagen, man kann auch den Beitrag solidarisch anpassen. Leute, die halt gerade mehr Geld im Geldbeutel haben können, zum Beispiel zusätzlich 5 Euro mehr im Monat zahlen, was es dann wiederum Menschen mit geringem Einkommen ermöglicht zu sagen, okay, ich bin jetzt als Ein-Personen-Haushalt, der nicht viel Geld hat, der zahlt dann halt 15 Euro im Monat statt 20, was dann natürlich auf eine lange Sicht schon einen Unterschied machen kann.
2: Aber wenn wir gerade schon mal bei den Mitgliedspreisen sind, wollte ich noch erwähnen, es gibt noch eine Probemitgliedschaft. Und zwar kann man für 10 Euro im Monat das einmal alles ausprobieren. Und was wichtig ist zu sagen, ist, dass es dann nicht durchlaufend weitergeht. Also nach dem Monat ist dann aber auch Schluss. Also man ist dann nicht irgendwie danach verpflichtet, es dann wieder abzumelden oder so. Und das ist irgendwie eine ganz gute Art, wo Leute mal selber gucken können, halt wie viel sie da einkaufen und ob sich das lohnt. Weil es lohnt sich natürlich umso mehr, man dort einkauft. Also wenn man nebenher noch in vielen anderen Läden einkauft oder weit weg wohnt, dann lohnt sich jetzt die Mitgliedschaft weniger, als wenn man seinen meisten Einkauf dort macht. Und wir haben quasi bei der Quittung, steht da unten immer dran, also wenn Sie Mitglied wären, hätten Sie jetzt so und so viel gespart. Also und dann kann man das dann immer noch mal kurz ablesen, wie viel man gespart hätte. Und ich gucke da immer wieder mal drauf oder ich mache dann den Hinweis, wenn jemand einkauft. Und das lohnt sich dann doch schon. Also bei so einem kleinen Einkauf von 20 Euro sind dann mal kurz mal 4 Euro gespart oder so. Wenn man dann zweimal so einen Einkauf hat, dann hast du fast schon diese Probemitgliedschaft auf jeden Fall schon mal drin. Und genau, also so kann man dann halt immer wieder mal gucken und zumindest in dem einen Monat, wo man Probemitglied ist, das mal ausprobieren, ja.
0: Vielen Dank. Ja, liebe ZuhörerInnen, jetzt wisst ihr Bescheid.
3: Ich hätte noch was.
0: Bitte.
3: Wir haben jetzt schon über finanzielle Sicherheit gesprochen, eben über die Mitgliedschaften. Und ihr habt ja auch gerade gesagt, dass es die Möglichkeit gibt, mit einer Wunschliste quasi gewisse Produkte auch einzuwünschen. Ich gehe mal davon aus, als Bioladen gibt es auch einiges an frischen Produkten. Gerade wenn es irgendwie was Spezielleres ist oder sowas, wie gewährleistet ihr, dass ihr, dass die Produkte, die ihr dann da habt, auch verkauft werden?
2: Also da haben wir zum Beispiel gerade so ein Beispiel mit Uria-Rind. Ihr habt wahrscheinlich noch nie was von dem Uria-Rind gehört. Also das ist ein Bauer bei Balingen in Albstadt. Der geht ganz, ganz, ganz sorgsam mit seinen Viechern um. Hast du schon davon gehört? Auch noch nicht?
1: Nein, nicht, nee.
2: Okay, also ich habe schon davon gehört. Ich war da mal auch in so einem Demeterhof am Bodensee und da war der auch. Also vor allem, also das ist natürlich Freilandhaltung und also der geht ganz arg gut mit seinen Rindern um und vor allem, wie er sie tötet. Also nicht so richtig so Schlachthof, Metzgermäßig, so ganz gemein, dass die da so leiden und gequält werden und so, sondern ich weiß jetzt nicht mehr genau wie, also ob das jetzt ein Schuss war oder so, aber die werden ganz, ganz, also lieb, also ich sag mal, der tötet die quasi selber und der ist total liebevoll mit seinen Viechern und so. Und der hat halt die Theorie, dass quasi, wenn die Rinder Angst haben vom Tötungsprozess, also wenn die merken das ja, die riechen das ja richtig regelrecht, dass die dann also Angsthormone ausschütten und dass das nämlich auch nicht so richtig gut ist, vor allem, dass es auch den Fleisch nicht so schmackhaft macht. Also ich bin vegetarisch, ich habe da jetzt nicht so den Zugang, aber so das, was ich eben mitgekriegt habe. Also wenn ich Fleisch essen würde, dann am ehesten so ein Uria-Fleisch. Aber das Ding ist halt, es ist auch extrem teuer und wer kauft dann so ein so ein Stück Fleisch für 20 Euro oder so. Und da haben wir jetzt zum Beispiel gesagt, okay, Leute, wir machen es jetzt noch nicht ins Sortiment, weil nachher bleiben wir dann auf dem Fleisch hängen und das wird ja ziemlich schnell schlecht dann auch. Dann haben wir irgendwie 5 so Schnitzel für je 20 Euro und was weiß ich, dann sind mal kurz 100 Euro weg oder so. Wir machen jetzt Sammelbestellungen und die Möglichkeit gibt es dann auch. Also wenn es dann irgendwelche tollen Produkte sind, die halt wirklich viel Geld kosten und wo man dann halt ein bisschen die Bedenken hat, dass man es dann nachher nicht loskriegt, dann kann man auch auf uns zukommen und sagen, ja, oder ja, da kann man auch drüber reden und dann eine Sammelbestellung machen. Und da bin ich jetzt gerade zum Beispiel dran bezüglich dem Uria-Fleisch.
0: Ja, total wichtige Frage. Ist auch gut, wenn man schon sieht, dass es da auf jeden Fall die Mitglieder eine eher progressive Richtung anstreben, was den Verbrauch und die Produkte betrifft.
2: Und außerdem haben wir noch so einen Verschenke-Kühlschrank. Also wir haben noch so einen Kühlschrank, wo dann quasi Sachen reinkommen, also so, wo dann abgelaufen sind oder so. Da kann man sich dann auch gerne bedienen.
0: Cool. Das finde ich persönlich sehr gut. Gut, aber ich würde trotzdem sagen, wir machen jetzt eine ganz kurze Musikpause, weil wir jetzt schon fast am Ende angelangt sind. Und wir hören jetzt iPod Touch von
3: Ninja Raji.
0: Danke dir. Viel Spaß damit.
3: Spaß.

0: So, und damit sind wir schon fast am Ende von unserem Interview heute angelangt. Ich würde jetzt ganz am Ende nochmal einfach so ein bisschen über die Stimmung sprechen. Wie ist so die Stimmung intern? Wie zukunftssicher sieht das Ganze aus? Was bekommt ihr da so mit?
1: Ich habe da gerade ein sehr gutes Gefühl, gerade auch ich glaube, es war jetzt bei unserem letzten Plenum, dass dann Leute aus dem Finanzressort auch so mal ein bisschen erzählen, was ist gerade so mit den, wie sieht es aus mit den Zahlen und so weiter. Und genau nach allem, was da jetzt so bekannt ist, sind wir da auf einem richtig guten Weg, also was so die Basis angeht. Genau. Vor allem auch vor dem Hintergrund, dass so Läden meist so aus der Erfahrung heraus einen gewissen Zeitraum brauchen, um auch anzulaufen und auch in der Nachbarschaft sich zu verankern. Ja, und vielleicht einfach nur vom so meinem persönlichen Eindruck ist so, dass ich schon einfach gerne zu meinen Schichten gehen kann, weil ich weiß, da sind Leute, die ich schätze, wo ich auch weiß, wenn es halt mal irgendwo hakt. Eben hat es vorhin schon erwähnt, wir haben so ein Tool mit so MitarbeiterInnen-Gesprächen, die aber nicht heißen, wir haben jetzt eine irgendwie die Personalchefin oder so, die dann jetzt einzelne Gespräche führt, sondern dass wir quasi so halt eine Übersicht haben und die Einladung, dass alle mal miteinander 10 Minuten einfach quatschen und das quasi auch so ein guter Anlass ist, um, wenn jetzt irgendwie mal ein Missverständnis aufkam, dass man das dann auch quasi, dass man dann so einen Modus hat, darüber zu reden und jetzt nicht extra dann sich überlegen muss, wann spreche ich es wie an, sondern es ist schon klar, es gibt dieses Tool, was ich für die Selbstorganisation sehr hilfreich finde. Ja, und ich habe das Gefühl, die Leute haben halt auch so Bock auf das, was sie machen. Und ich glaube, das kommt mir auch ganz gelegen, weil ich genau gerne, wenn ich was mache, das auch gerne irgendwie mit Energie mache.
0: Okay. Wie ist denn so die Resonanz bei euren Mitgliedern vielleicht, aber auch bei Leuten, denen ihr das erzählt? Wie ist so das Feedback von außen?
2: Also das Feedback, das ist sehr, sehr gut. Also die Menschen, die zu uns einkaufen kommen, die freuen sich. Wir kriegen immer wieder gutes Feedback. Wir kriegen immer wieder gesagt, dass sie sich freuen, dass wir da gleich um die Ecke wohnen. Gerade an der Ecke gibt es nämlich gar nicht so viele Lebensmittelgeschäfte und dann sind sie froh, wenn sie da so kurze Wege haben. Sie finden das Konzept ganz toll. Sie finden toll, was wir für Produkte haben. Unsere Käsetheke wird sehr, sehr gelobt und es heißt, sie wäre unschlagbar billig. Und unser Gemüse wird eigentlich auch sehr gelobt, dass wir immer schönes, frisches Gemüse aus der Region da haben. Ich wollte jetzt noch kurz, bevor es mich nachher tatsächlich aufs Ende zugeht und wir das noch womöglich vergessen, die Öffnungszeiten durchgeben. Also
0: Genau.
2: die Adresse ist die Hechinger Straße 82. Das ist direkt da am Hechinger Eck, wo gerade die krasse Baustelle ist und die ganze Straße da so aufgerissen wird, in der Südstadt von Tübingen. Und geöffnet ist der Laden montags bis freitags von 9 bis 19 Uhr und samstags von 9 bis 14 Uhr.
0: Okay, super. Ja, dann noch als allererstes nochmal, wie kann man euch unterstützen? In
2: Also in erster Linie kann man uns unterstützen, indem man von uns weitererzählt. Also wenn ihr eure Familie und euren Freunden und Freundinnen sagt, dass es uns gibt. Und auch, wie gesagt, mit Direktkrediten, also falls jemand tatsächlich ein bisschen Geld auf der Seite liegen hat, kann er oder sie gerne mal bei uns auf der Webseite gucken oder mal vorbeischauen. Wir haben da auch so Bögen da, wo es Infos gibt zu den Direktkrediten oder Formulare, wo man da ausfüllen kann. Genau, mit Direktkrediten. Klar, natürlich auch eben mit der Mitgliedschaft, indem man Mitglied wird und bei uns einkauft. Und auch sich dann bei Bedarf oder wenn die wie sag mal da die der Wunsch da ist, auch gern bei uns mithelfen, mitarbeiten und so, genau.
1: Und ich würde auch einfach einladen, seid neugierig, schaut einfach mal vorbei, guckt euch an, wie es da so aussieht bei uns.
2: Ach ja, wir haben bei uns so eine kleine Ecke mit einer Sitzgarnitur. Da steht meistens ein Kaffee und ein Tee und da kann man sich auch einfach gerne mal dazu hocken und sich unterhalten oder einen Kaffee oder einen Tee trinken.
0: Okay, supi. Und damit sind wir auch für heute am Ende mit dem Lokalmagazin und unserem Interview. Ihr hört uns immer montags und freitags von 10 bis 12 auf der Wüstenwelle auf UKW 96,6 MHz. Wir spielen jetzt zum Abschluss noch einen Song, und zwar Silver Springs von Fleetwood Mac. Wir verabschieden uns und bis nächste Woche. Tschüss.
2: Tschüss.

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Heute mit einem Mixtape vom Subsound. Viel Vergnügen in der nächsten Stunde.

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0: Hallo und herzlich willkommen.
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Ja, das war das Miki Berendi Trio nochmal. Die habe ich schon in der letzten Sendung vorgestellt mit dem Titel Knie. Und weiter geht's mit einer irischen Band, Just Mustard heißt die. Und von diesem Album, von ihrem neuen, stelle ich zwei Stücke vor. Das heißt einmal das erste Dreamer und danach kommt Somewhere.

Ja, das war Just Mustard, die irische Band aus Dunwalk, und ihr drittes Studioalbum We Were Just Here heißt es. Und da suchen sie das Glück. Und weiter geht's mit Donna Regina. Das ist ein, ja, was soll ich sagen? Das ist eine Band, das ist ein Duo, genau, und besteht aus einem Ehepaar. Und das neue Album heißt Lilac. Und da können wir mal reinhören. Und wir hören uns mal Whole World in My Town an.

0: Ja, Donna Regina, so nennt sich das Electronic-Pop-Duo, das aus dem Ehepaar Regina und Günther Jansen besteht. Seit 1990 veröffentlichen sie Alben und jetzt? Oft remixen sie Stücke von anderen Musikern, wie zum Beispiel Wolfgang Flür oder von Kraftwerk oder auch anderen Künstlern. Und genau, 1992 haben sie ihr erstes Album veröffentlicht, 2019 haben sie Transit, das war ihr letztes, und jetzt eben Lilac auf LP erschienen. Und weiter geht's mit einer Band, die magst du ziemlich, Leo?
1: The Nutwist, ja.
0: Genau, auch ein neues Album gibt es drei Stücke. Wir starten mit Magnificent Fall, dann kommt Black Air und dann noch Run, Run, Run.

Run, run, run von The Northwest. Und ein Stückchen kommt noch, und zwar Red Room.

Ja, Magnificent Fall heißt das Album von The Nordwist. Und ja, wer die Weilheimer kennt, weiß, zwischen den Alben liegen oft Jahre. Und in diesen Jahren entstehen dann jede Menge Songs, die nie auf einem regulären Album landen. Und auf Magnificent Fall sind solche 13 Perlen aus über 2 Jahrzehnten versammelt, also so B-Seiten, unveröffentlichte Stücke, Split-Singles, Remixe von Grizzly Bear, Adda und Odd Nostrum. Und die Aachener Brüder haben auf eine Chronologie verzichtet und stattdessen eine Setlist gebaut, die ja, die so fließt, vielleicht wie eigenständige Alben. Und mir hat das ganze Album sehr gut gefallen, deshalb habe ich heute auch einfach Lust gehabt, mehrere Stücke von dieser Raritätensammlung hier zu spielen. Und weiter geht's mit einer relativ jungen Band, würde ich mal sagen, einer und Automatic, und den ihr Album heißt It's Is It Now, und daraus hören wir das Stück Black Box und Lazy.

0: amerikanische Post-Punk Cindy-Pop-Band aus Los Angeles und gegründet hat sich das Trio 2017 und besteht aus den Musikerinnen Izzy Gaudini, Hall Saxon und Lola Dump. Und ich würde mal sagen, vielleicht so das Wichtigste zu ihrer Band ist so, das ist eigentlich so eine Mischung aus 80er Jahre Post-Punk, Industrial und tanzbarem Pop machen mit Gesang, würde ich mal sagen. Und der ist bei Automatic schon wichtig und It Is Now, so heißt das neue Album von ihnen, ist da genauso wie die anderen, dass es zwar vielleicht irgendwie so nach leichtem Synthi-Sound klingt, aber die Themen in ihren Stücken, die sind schon immer sehr politisch und sehr aktuell.
1: Ein Stück haben wir noch, oder?
0: Ein Stück mache ich noch. Wir lassen noch eins laufen.
1: The Price, oder? Heißt
0: genau.
1: Es.

Ja, Automatic, die Band aus LA. Und weiter geht's mit dem englischen DJ und Produzent elektronischer Musik Daniel Avery. Der kommt aus London und ich würde mal sagen, so hat schon international ist er sehr bekannt für gerade seinen hypnotischen Techno-Acid oder Shoegaze und seine Ambient-Elemente, die er miteinander verbindet. Und auch der hat ein neues Album herausgebracht, Tremor heißt das, und da hören wir jetzt mal so ein paar Stücke von ihm.

Ja, Daniel Avery mit Tremor von gleichnamigem Album ist übrigens ein limitiertes rotes Doppelvinyl und ja, ist schon ein sehr interessantes Album, aber also manche Stücke finde ich dann schon auch fast auf jeden Fall, also die ersten zwei Stücke waren ja eher so musikalisch und schön anzuhören, aber dann kommen schon auch recht schräge Töne. Aber insgesamt hat es mir sehr gut gefallen. Ja, und weiter geht's jetzt mit Bicep und ja, Bicep, was muss ich dazu sagen? Bicep ist ein britisches DJ-Duo aus Belfast in Nordirland und besteht aus dem Produzenten Andre Ferguson und Matthew McBear. Und sag ich mal, also der Anfang ihres musikalischen Wirkens, da war die Gründung eines Blogs Feel My Bicep. Und dadurch haben die beiden Jugendfreunde im Jahr 2008 so vergessene Songs aus dem Genre wie Chicago House, Detroit, Techno, Disco und Italo-Disco aus der Musikgeschichte hervorgeholt und veröffentlicht. Und ja, sie wurden dann wohl relativ schnell bekannt und aus diesem Blogs ging dann eine Clubnacht und ein Plattenlabel gleichen Namens hervor. Genau, und im Jahr 2009 riefen dann beide das in London das Projekt Bicep ins Leben und haben dann fortan eigene Produktionen auf Labels wie Throne of Blood oder KMS veröffentlicht. Ja, so hat das Ganze angefangen. Dann gab es 2017 das erste Debütalbum von ihnen und ja, man muss sagen, davor haben sie auch schon so ja, auf ihrem eigenen Label ein bisschen was veröffentlicht und dann haben sie aber gewechselt zum Ninja Tune und da erschienen dann einige EPs und Singles und wie gesagt 2017 dann ihr Debütalbum. So hat das Ganze angefangen. Und ja, dann das war 2017, dann kam 2021 noch auch bei Ninja Tune ein Album Isles, das haben wir hier auch vorgestellt. Und jetzt im neuen Album, das finde ich total interessant und spannend, das heißt Takuku. Ich hoffe, ich habe das richtig ausgesprochen. Und dabei handelt es sich um ein Gemeinschaftsprojekt mit der nordirischen Electronic-Duo, also das Bicep und verschiedenen indigenen Künstlern aus der Arktis. Und es ist gleichzeitig der Soundtrack zu einer gleichermaßen intensiven Kunst- und Filminstallation. Und also der Hintergrund, das ist die Installation beleuchtet das Leben, die Gemeinschaften und die Bedrohungen wie den Klimawandel und die Umweltzerstörung indigener Völker in der Arktis. Ja, und das für die Entstehung ist Bicep nach Grönland gereist und hat dort mit indigenen Musikern und Vokalisten aus Grönland, Kanada, Schweden und Norwegen zusammengearbeitet. Das sind so bekannte Namen. Wer sich dafür interessiert, Katharina Baruk, Tarak, Nuya, Sia und ja, die Vocals wurden während des Iceland Airways Festivals in Reykjavik aufgenommen und mit Feld Recordings vom Russell Gletscher in Grönland kombiniert. Auch Gletscher machen ja Geräusche. Genau, produziert wurde das Ganze dann in London und ich würde mal sagen, wir hören da einfach mal rein. Ich habe von dem Album drei Stücke mitgebracht und los geht's mit A.

0: Ihr hört die Sendung Libresso auf der Wüstenwelle der 96,6 Megahertz und das war jetzt das letzte Stück, an dem Bicep beteiligt war und weiter geht's mit etwas ganz anderem.
1: Ja, nicht ganz anders. Die Rebecca Carriot, die hat auch auf dem Album von Bicep mitgemacht und das ist eine norwegische Künstlerin, die macht klassische Musik, lebt in Norwegen und in Stockholm und auch sie hat ein Album veröffentlicht letztes Jahr, The Bell Tower, und daraus hören wir zwei Stücke, Earth und Sanctuary.

Ja, Rebecca Keriot. Und weiter geht's mit Stefanie Schrank. Sie ist, deutsche Musikerin und bildende Künstlerin, ist im Nordschwarzwald aufgewachsen, also nicht so weit von hier, und lebt jetzt aber in Köln. Und sie macht verschiedene Dinge, zum Beispiel zeichnet sie Comics und Illustrationen und ist auch als Musikerin aktiv. Und zwar ist sie Teil der Band Locas in Love und auch solo unter ihrem eigenen Namen hat sie, glaube ich, schon ein Album vorgestellt. Und jetzt kommt das nächste, Forma heißt das. Und daraus hören wir zwei Stücke, Crossfade und La Boom.

0: Ja, jetzt habe ich die Stefanie Schrank und ihr Stückchen Labom doch tatsächlich abgeschnitten. Das war sie nicht, das war Johagino. Und zwar, wir haben einen Sprung nach Bayern gemacht, nach Eckweil. Keine Ahnung, wo das liegt in Bayern, aber daher kommt der Chico Beck. Und bekannt wurde er mit seinem Musikprojekt Johagino. Und da haben wir aus seinem neuen Album ein Stück gehört. Und wir hören dann noch ein paar mehr.
1: Das ist Real, kommt genau. Jetzt noch?
0: Genau, und danach geht's weiter mit Pavelo und Schnell.

0: Chico Beck alias Yoashino, ein unermüdlicher Schaffer, und ich habe mich sehr gefreut, dass wir wieder mal was von ihm spielen, weil ich kenne ihn über einen ehemaligen Sendungsmachenden hier von der Wüstenwelle. Der hat früher Digitaria gemacht und da hat er Yoashino auch vorgestellt. Der Fred Vielkorn, für den habe ich jetzt das Stückchen gespielt. Also Soundtracks, Filmmusiken, Hörspiele. Musik zu Theaterstücken, Hörspiele, ja. Genau. Sehr fleißig.
1: Sehr fleißiger Kerl. Genau, und jetzt hören wir noch ein paar Stücke von Pavelo und Schnell, der DJ und Boom Bap Produzent Pavelo Promillo und der Singer-Songwriter und gelernte Gitarrenbauer Boris Schnell. Die haben sich auf einer Hausparty kennengelernt, heißt es. Und haben dann gemeinsam beschlossen, ein bisschen Dreck in den Pop zu bringen. Und da können wir jetzt ja mal schauen, ob die das hinbringen auf ihrem neuesten Album. Sohn heißt das. Und da hören wir
0: Fujiyama und danach noch Morphin
1: und Windrad.

0: Ja, vielen Dank fürs Zuhören.
1: Ihr habt die Sendung Libretto gehört.
0: Und am Mikro war Leo Weipert.
1: Und die Karin Hab.
0: Tschüss.
1: Tschüss.

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3: Nein, nein, nein, nein, nein. Auf Musik muss man ein bisschen verzichten jetzt. Erstmal müssen wir uns ja vorstellen, hier sind wie gesagt die Best Ager DJs und DJs ist eigentlich heute ein bisschen zu viel gesagt, weil ich bin heute alleine. Hier ist der DJ Ossi und meine Kollegen sind verhindert. Ich will es mal ganz dezent sagen. Verhindert heute können sie alle nicht, aber, macht nichts aus. Die Sendung findet trotzdem statt und heute machen wir einmal was ganz Einfaches. Aufgrund von der WM haben wir mal beschlossen gehabt, wir machen Partyrock und zwar alles, was Rocklieder sind, die nicht so heavy sind, sondern so gemütlich ein bisschen so und wo man ein bisschen mitsingen kann, wo man mit den Füßen ein bisschen treten kann und so weiter. Und das macht auch bestimmt gute Laune jetzt in der Zeit kurz vor Mittagessen. Liebe Männer und Frauen, die jetzt gerade in der Küche stehen und schon Vorbereitung macht zum Kochen, ihr könnt ja schön mitwippen, aber passt ein bisschen auf, dass ihr nicht hier den Salat aus Versehen ein bisschen zu zusammenklatscht oder sonst irgendetwas. Seid vorsichtig mit dem Essen. So, um 12 Uhr möchte ich dann auch nochmal los, aber bis dahin haben wir noch lange Zeit und deswegen machen wir auch gar nicht groß viel rum. Ich wünsche euch nämlich das hier. Bon Jovi und have a nice day.

Aus dem Jahre 1900, lass mich überlegen, 1997? Ja, mal gucken, ja. Also Radio Gaga und die Gruppe Queen war das gewesen und wir machen heute ein bisschen Party-Rock-Songs aufgrund von der WM, Fußball-WM. Da könnt ihr ein bisschen mitsingen, die kennt ihr alle und so weiter. Ein bisschen jucken, ein bisschen tanzen, ein bisschen machen, ein bisschen tun, so weiter. Ein bisschen locker bleiben. Heute ist das Wetter ja richtig schön draußen und deswegen kann man da auch ein bisschen was sich bewegen. So, was geht's denn weiter bei uns hier? Bei den Best Age DJs und heute, ja, bin ich ganz alleine. DJ und ich darf wieder alleine ran. Das heißt noch, gut eine Stunde noch, aber wir haben noch viele Lieder aus den letzten Jahren hier. Wir gehen ins Jahr 1981 und zwar zur Gruppe Foreigner und die sagen ganz einfach zu euch hier: Urgent, Urgent.

Tja, die Gruppe vorne und Örtchen und die erste Stunde geht sogar ganz langsam zu Ende und deswegen habe ich ja einen ganz besonderen, nicht geäußerten Wunsch von meinem lieben Kollegen DJ Hase, der leider heute auch nicht kann, aber falls er zuhören sollte, ich glaube, er hört zu und er wird sich freuen über dieses Lied. Gell?

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Ja, Dirz, ja. Ich will zurück nach Westerland, ja. Ach nein, im Augenblick eigentlich nicht. Ja, das Wetter bei uns ist ja auch schön und deswegen bleiben wir ganz schön im Schwabenländle. Hier sind die Best Age DJs. Ich bin DJ Ossi und ich bin heute ausnahmsweise ganz allein, weil meine Kollegen sind im ganzen Weltall irgendwo verschwunden hier. Nein, die haben alle was anderes vor und ja, habe ich vollkommenes Verständnis dafür. Und für euch, deswegen darf ich mich jetzt mal so richtig austoben. Heute ist das Motto wieder mal Party, Rock, Songs und zwar alles zu mitgrölen, zu mitsingen, zu machen und zu meinen. Zum einfach gute Laune Rock. Und deswegen gehen wir jetzt mal ein bisschen ruhiger ran. Ein bisschen ruhiger.

Ja, das waren sie gewesen, die guten Freunde von den bösen Onkels. Ja, langsam aber sicher geht unsere Sendezeit hier auch vorbei. Wir sind immer noch die Best-Ager-DJs und heute bin ich mal ganz alleine als einsamer kleiner DJ. DJ Ossi war heute dadurch 2 Stunden lang durch das Programm geleitet. Ich hoffe, es hat euch ein bisschen gefallen hier. Ich wünsche euch ein schönes Wochenende. Vielleicht sehen wir uns auch am 19.20.06. auf dem Stadtfest in Reutlingen. Da werde ich eventuell direkt in der Nähe dran in irgendeinem Keller bestimmt Musik machen. Und bis dahin wünsche ich alles Gute, macht's gut, bleibt gesund und wir tun noch ein bisschen diesen hier machen.

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1: Eine neue Ausgabe des Bundfunk, heute mit Willi Astor. Ich habe ihn in Tuttlingen treffen können zu einem Kurzinterview. Das hätte eigentlich länger gehen sollen. Was dahinter steckt, erfahren wir noch mehr in dieser Stunde. Und dann habe ich noch zwei Buchtipps am Start, nämlich von Michael Jackson und von den Simple Minds.
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1: Und los geht's.

0: Spagna aus Italien war das mit Easy Lady. Und da erinnere ich mich doch noch gerne zurück an die 80er Jahre, denn das ist in der Diskothek rauf und runter gelaufen. Lange her, ja, lange, lange her, ja. Die Wüstewelle hier mit dem Bundfunk, heute mit Willi Astor. Verkürztes Interview, exakt 4 Minuten. Möchte ich noch was ausholen? Besprochen war, dass wir ein schönes Interview machen, längeres. Ich bin auch in Vorleistung gegangen, habe ein Telefoninterview gemacht mit ihm. Vorab 1 Stunde lang Sendung gemacht und ja, dann war er in Tuttlingen und hat dann das doch nicht gemacht. Also nur kurz. War ein bisschen blöd, aber so ist es gelaufen. Jetzt gibt es einen Titel von ihm und zwar aus dem aktuellen Album Albernheit verhindert den Ernst der Lage. Und da hören wir mal das Stück Jung und Dumm.
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0: Aus seinem aktuellen Album Willi Astor. Album heißt Albernheit verhindert den Ernst der Lage. Und da haben wir eben gehört, jung und dumm. Willi Astor kennt Tuttlingen sehr gut. Er feiert auch zugleich sein 40-jähriges Bühnenjubiläum. Und ich habe ihn mal gefragt, er war ja schon öfters in Tuttlingen, auch beim Hohenbergsommer dort.
2: Naja, es ist halt irgendwie auch natürlich ein bisschen wie Heimkommen natürlich, ja. Weil Tuttlinger Sommer, ich war ja allein 9-mal am Tuttlinger Sommer und 1994 war, glaube ich, das erste Mal überhaupt in Tuttlingen. Also das ist schon irgendwie eine Freude, natürlich.
0: Was verbindet dich mit Tuttlingen, wenn du das so zurückblickst?
2: Ja, mein Publikum. Also ich bin jetzt ja kein ausgewiesener Kenner der Stadt Tuttlingen, aber die Leute, die seit, man darf ja nicht vergessen, das sind ja über 30 Jahre, da kommen immer noch viele, viele Wiederholungstäter und das ist schon jede Menge wert.
0: Und da sind wir schon beim nächsten Punkt. 40 Jahre, 40-jähriges Bühnenjubiläum, da kannst du aus dem Vollen schöpfen, gell?
2: Du, ich war Gott sei Dank ziemlich fleißig und schreibe ja immer noch neue Nummern und da kann man dankbar sein, dass man einfach auch noch mit dabei ist. Ja.
0: Wie entsteht denn so ein typischer Astorwitz?
2: Nicht am Reißbrett gezogen, sondern einfach, mir springen halt Ideen an, es gibt halt Intuitionen. Und Inspirationen aus dem Alltag und so entwickle ich meine Nummern. Also ich bin jetzt nicht irgendwie so ein Schreibtischtäter, der wie ein Schriftsteller morgens um 9 die Schreibmaschine anschmeißt und dann irgendwie 8 Stunden durchzieht oder so. Also ich lebe von der Hand in den Mund und das Leben als Komiker ist auch nicht immer einfach, weil man hat ja auch Schreibkrisen, aber umso mehr ist man natürlich erfreut, wenn einem was anfliegt, oder?
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0: Auch das eine Vinyl-Single aus dem Jahr 1981. Das war so diese Disco-Welle. Hier mit Spargo, Just For You. Das war alles so in diesem Rhythmus, wo die Tanzflächen geglüht haben. Wüste Welle hier mit dem Bundfunk. Heute mit Willi Astor und zwei Buchtipps. Jetzt gibt es schon den zweiten Teil vom Interview, vom Kurzinterview mit Willi aus München. Willi Astor feiert sein 40-jähriges Bühnenjubiläum und er ist natürlich Reimheitsprofi, also er kann sehr gut reimen und bringt das auch toll auf die Bühne. Gibt es denn ein Geheimnis für das Reimheitsgebot? Habe ich ihn gefragt, das habe ich irgendwo mal gehört, Willi.
1: Naja, den Begriff habe ich geprägt, aber Geheimnis, wenn ich dem Geheimnis auf die Schliche käme, würde ich mich die ganze Zeit natürlich an diese Pforte öffnen, aber vielleicht ist das Geheimnis das, dass man irgendwie mit Freude und mit Werf seine Arbeit macht und sich interessiert für das Leben und offen bleibt und neugierig bleibt und mit Demut irgendwie seinen Beruf macht, weil man darf ja nicht vergessen, dass ich ernähre mich ja davon, dass ein Publikum zu mir kommt und das ist natürlich auch jetzt speziell nach Corona immer noch natürlich großartig, dass so viele Leute irgendwie mich sehen mögen.
0: Angefangen hast du ganz anders, nämlich mit dem standgerechten Beruf, sage ich einmal, beim BMW gearbeitet und dann bist du da ausgebrochen. Ich habe mal gehört, dass du sagst, das Kreative ist das, was dich eigentlich zwickt, also nicht so das Standardarbeiten.
1: Naja, man muss in jedem Beruf kreativ sein, aber was mich damals irgendwie so ein bisschen zum Nachdenken gebracht hat, dass ich als 15-Jähriger in einem großen Betrieb angefangen habe und mir gedacht habe, das mache ich jetzt, bis ich 67 bin, und man gedacht, das ist mir zu vorgefertigt und da muss es noch was anderes geben in diesem Leben. Und das war, dann habe ich Gott sei Dank die Kunst entdeckt und mit dem Gitarrespielen angefangen und dann habe ich mir gedacht, dass mir liegt es, sozusagen eigene Songs zu schreiben. Und dann habe ich irgendwie eigentlich meine Berufung gefunden. Und einen Beruf hatte ich ja schon und man gedacht, jetzt probiere ich noch was anderes.
0: Aktuelle Show heißt Reimart und Lachkunde, Prädikat wertvoll.

0: wortvoll, richtig.
1: Okay.
0: Ja, das ist halt das ist blöd. Prädikat, sag was zur aktuellen Show noch, Willi.
1: Du, die aktuelle Show besteht aus vielen neuen Nummern, aber auch natürlich aus ein paar Klassikern, die ich Gott sei Dank seit 20, 30 Jahren mit im Gepäck habe. Die Leute freuen sich halt irgendwie über Klassiker, die ich drin habe, und da sollte kein Auge trocken bleiben am Ende des Abends.
2: Ja, man hat es gemerkt, ich war da ein bisschen unsicher, weil plötzlich ging die Tür auf und dann hat es geheißen, das Essen ist da für den Künstler, und der Künstler hat dann das Interview sofort abgebrochen, also gab keine irgendwie Möglichkeit, da noch was zu machen. Hab dann gefragt, ob man das später machen können, in der Pause oder im Anschluss, auch das wollte er nicht. Und dann hat er aber gesagt, wir machen das per Telefon später. Das hat er mir zugesagt, aber auch das wurde dann später abgesagt. So war das. Ich hätte gern mehr gemacht mit Willi Astor, war nicht möglich.
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2: Dafür gibt es nachher noch zwei Buchtipps, einer von Michael Jackson und einer von den Simple Minds.

Diese Band gibt es auch nicht mehr. Fünf waren das aus Stuttgart, haben sich vor einem Jahr oder so aufgelöst. Leider gab es viele Jahre lang und haben richtig tolle Sachen gemacht. Die Fünf aus Stuttgart. So, weil ja Willi abgesprungen ist, Willi Astor, da habe ich jetzt nichts mehr. Dann können wir doch mal so ein richtiges Langstück spielen, bevor wir in die Buchtipps einsteigen. Gerne, das sind die Dire Straits live. Sultans of Swing im Jahr 1985 live. 13 Minuten, na dann, viel Spaß.

Live, die Dire Straits, live in San Antonio im Jahr 1985. Da kam gerade Brothers in Arms raus, zu der Zeit, also 40 Jahre ist das her. Und das war ein Monsterstück, Sultans of Swing. Live-Version in San Antonio. Wüstewelle hier mit dem Bundfunk. Das kann man spielen, auch mal ein Langstück, wenn andere Sachen nicht funktionieren. Sagen wir es mal so. So, wir haben einen Buchtipp hier, zwei an der Zahl. Der erste kommt von Michael Jackson, also nicht von ihm, sondern vom Hannibal Verlag, beziehungsweise von Hans-Peter Künzler, dem Buchautoren und Journalisten. 40 Jahre lang begeisterte der King of Pop die Fans mit einer Karriere der Superlative. Das legendäre Album, wir kennen es alle, Thriller von 1982, mit dem er den weltweiten Durchbruch als Solokünstler feierte, ist mit 67 Millionen verkauften Tonträgern das bisher heute weltweit erfolgreichste Popalbum aller Zeiten. Auf der Bühne war Jackson ein Gigant. Privat reihten sich zahllose Katastrophen aneinander, Drogensucht, Finanzprobleme, Operationen, die Skandale um seine Ehe mit Lisa Marie Presley und die Leihmutterschaft von Debbie Rowe, vor allem aber die Vorwürfe wegen Kindesmissbrauch befleckten seinen Ruf. Und dennoch, als er im Juni 2009 mit nur 51 Jahren an einer Überdosis des Narkosemittels Propofol starb, trauerte eine riesige Fangemeinde um ihn. 16 Jahre nach seinem Tod ist Michael Jackson noch immer unvergessen. Seine dramatische Lebensgeschichte liefert den Stoff für das gefeierte Musical Michael Jackson oder MG, das im Oktober 2025 nun an das Biopic Michael in den Kinos kommt. Also ist schon gekommen. Bei der Neuauflage von Hans-Peter Künzlers packender Biografie Black or White, so heißt das Buch, die den neuesten Stand zeigt. In zwei Erzählsträngen schildert der Künstler, also der Buchautor Künzler, einerseits die sagenhaften Erfolge des Weltstars, andererseits aber auch die schier endlose Kette von Skandalen, in die Jackson verwickelt war, bis hin zu seinem tragischen frühen Tod. Black or White, Licht oder Schatten, Michael Jacksons Karriere hatte von beidem reichlich zu bieten. Das Buch ist erschienen im Hannibal Verlag, ist 312 Seiten stark, hat die Abmessung 21 x 14 cm und kostet 25 Euro. Jetzt gibt es auch noch ein bisschen Musik vom King of Pop, würde ich doch mal behaupten.

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1: Genau, Buch- und CD-Tipps, da sind wir bei den Buchtipps und da gibt's gleich noch einen nach den Gypsy Kings, Jim Kerr und Charlie O'Shill mit Unsere Musik, unsere Geheimnisse von den Simple Minds.

0: ein Stück von den Franzosen. Das sind keine Spanier, nee, das sind Franzosen. Die Gypsy Kings und Amor, Amor. Aus dem Album, dem ersten Album, wo auch Bamboleo drauf ist. Weiß Radio Wüste Welle mit dem Bundfunk. Jetzt gibt es einen weiteren Buchtipp. Und zwar geht es um die Simple Minds. Die lange Freundschaft der Simple Minds heißt der Untertitel. Übertitel heißt Unsere Musik, unsere Geheimnisse von Jim Kerr und Charlie Burchill mit Graeme Thompson geschrieben. So, wir kennen alle Don't You Forget About Me oder Alive and Kicking, Promised You a Miracle, Waterfront, Belfast Child, sehr schönes Stück, oder Sanctify Yourself. Songs, die Generationen geprägt haben und die zu unvergesslichen Hymnen wurden. Hinter diesen Welthits der Simple Minds stehen zwei Freunde, die ihre Teenagerträume wahr werden ließen. Unsere Musik, unsere Geheimnisse, so heißt auch der Buchtitel, ist die bewegende Autobiografie von Jim Kerr und Charlie Burchill. Sie berichten von den Anfängen im Glasgow der 1970er Jahre, vom kometenhaften Aufstieg der Simple Minds, von kreativen Höhenflügen, Krisen, Konflikten und dem Leben zwischen Welttouren, und sie erzählen die Geschichte hinter den Songs. Zwei Männer, zwei Perspektiven. Eine außergewöhnliche Partnerschaft, getragen von Loyalität, Leidenschaft und einem unerschütterlichen Glauben an die Musik. Dieses Buch ist mehr als ein Stück Rock-Historie. Eine Geschichte von Freundschaft, Träumen, Rückschlägen und der Kraft, sich immer wieder neu zu erfinden. Persönlich, inspirierend und mit viel Witz nehmen Kerr und Burchill ihre Leser mit hinter die Kulissen einer Band, deren Songs bis heute die Menschen verbinden. Ja, unsere Musik, unsere Geheimnisse, so heißt das Buch, erschien im Hannibal Verlag, ist 384 Seiten stark und kostet 28 Euro, ist jetzt im Buchhandel erhältlich. Und jetzt gibt es auch nochmal Musik von den Simple Minds. Wo sind sie denn? Hier sind sie. Alive and Kicking möchte ich spielen.
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Die Simple Minds Alive and Kicking. Und das war's im Bundfunk in dieser Stunde. Wiederholung übrigens am Samstag von 12 bis 1. In dieser Stunde gab's Willi Astor, Kurzinterview, 4 Minuten, ein bisschen mehr. Und 2 Buchtipps. Im Studio war Dieter Lachermund. Bis nächste Woche. Tschüss.

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2: 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Mancherlei gibt's zweimal. In der Erstausstrahlung am Samstagnachmittag zwischen 1 und 3 und in der Zweitausstrahlung in der Nacht von Sonntag auf Montag zwischen Mitternacht und 2. Verantwortlich für die Sendung am Mikro und am Mischpult begrüßt euch Frau Mann.

Und warum kommt hier jetzt nichts? Eigentlich müsste. Ich verstehe es nicht. Also, was ihr gerade hier hört, ist einerseits die Nachwirkungen des Versuchs, wie lange man eigentlich braucht, wenn man knapp dran ist, zur Wüstenwelle zu kommen. Tatsächlich hatte ich eine knappe halbe Stunde Zeit, hatte gerade mein Fahrrad gesattelt und dann entdeckt, dass ich den Helm vergessen hatte, also nochmal in die Wohnung zurück. Und ich bin jetzt ziemlich hierher gepäst, wie wenn ich mal wieder beweisen müsste, dass wir Radiomacherinnen halt einfach Adrenalin-Junkies sind. Ja, und jetzt sitze ich hier am Mischpult, versuche die Wiedergabe vom Rechner, von der Rechnerin zu starten, weil da wie sagt man das, der Streamingdienst meiner Wahl läuft, aber wie ihr hört, es kommt kein Ton. Was soll das? Ja, keine Ahnung, was das soll. Ich kämpfe weiter. Ich lege vielleicht zwischendurch, damit wir überhaupt was hören, eine CD ein und spiele von den wundervollen Sons of Kemet. Ja, wir hören mal einfach.

Okay, und die CD scheint leider auch einen kleinen Kratzer oder irgendwas zu haben, weswegen sie jetzt auch nicht tun will, was ich will. Wir versuchen es nochmal mit was anderem.

So, also die Sons of Kemet haben mir ein bisschen Zeit verschafft und ich habe den Fehler vermutlich gefunden. Einer, den ich noch nie hatte und wo ich mich auch ein bisschen frage, wer verstellt sowas? Also das grenzt ehrlich an Sabotage, aber ja, shit happens. Ich habe es gefunden. Ich hoffe, ich habe es gefunden. Wir probieren es gleich. In der Ankündigung hatte ich versprochen, dass es heute Musik aus Südafrika gibt, neben einem Thema. Das Thema ist, es geht ums Erbe und ums Erben. Ich glaube nicht, dass man das in einer zweistündigen Sendung umfassend und qualifiziert und vollständig besprechen kann, aber ich kann ja mal anfangen, das Thema zu umkreisen und mich dem zu nähren. Nähern. Selbe Buchstaben, andere Reihenfolge, anderer Sinn. Ja, und wenn es um Musik aus Südafrika geht, dann darf die große Miriam Makeba nicht fehlen. Ich habe mir ausgesucht, Love Tastes Like Strawberries, weil wir ja gerade eigentlich auch Erdbeersaison haben. Eigentlich lustig, dass die auf Englisch Strohbeeren heißen. Ich glaube, das kommt daher, dass man die Beete von Erdbeeren gern mit Stroh etwas unzugänglicher oder weniger gut zugänglich für Schnecken macht, die nämlich Erdbeeren auch eine Delikatesse finden. Während wir Menschen von Schnecken angefressenen Erdbeeren dann doch nicht so appetitlich finden. Also Love Tastes Like Strawberries und ich hoffe, wir hören jetzt was. Okay, wenn man an dem Regler noch rummacht, dann haut es irgendwann hin.

einfach keine Zeit. Dabei sind gepflegte Musiksendungen mit Hintergrundinfos und so echt ja eine der wesentlichen Stärken von freien Radios. Und neben dem, dass unsere Infos gelegentlich etwas gegen den Strich gebürstet sind oder uns doch zumindest dazu helfen, die Wirklichkeit ein kleines bisschen gegen den Strich zu bürsten, was die Wirklichkeit ziemlich nötig braucht, wenn man nicht gar zu depressiv von ihr werden will. Ja, aber genug gejammert. Peregrina hat zurzeit keine Zeit. Besserung ist vorerst noch nicht in Sicht. Und so lang nehme ich die Perlen halt mit und erzähle euch nicht so besonders viel darüber, weil ich halt nicht so besonders viel weiß. Cerro Colo 7 stammt ebenfalls aus Südafrika. Diese Platte Marampha Music Pro ist vor ungefähr 6 Wochen neu erschienen. Ja, und ist ein Musikstil, der nennt sich Mapanta. Irgendwie Stimmen und Trommeln würde ich mal ein bisschen laienhaft dazu sagen. Ja, aber fand ich absolut cool und deswegen habe ich es jetzt heute mitgebracht. Und wir hören aber auch noch ein bisschen andere Sachen. Also mal sehen, wohin uns der Fluss der Musik so treibt. Wobei, wird man vom Wasser getrieben oder wird man eher vom Wind getrieben? Bei diesem Experiment gerade eben, wie lang kann ich daheim rumdrödeln und komme trotzdem noch einigermaßen gechillt zur Sendung? Jetzt habe ich den Faden verloren. Habe irgendwie einen Satz angefangen und weiß nicht mehr, wie er fertig geht. Ich weiß nicht mal, wie er angefangen hat und zurückspulen kann ich hier ja jetzt im Moment auch nicht. Also ich wüsste nicht, wie. Wahrscheinlich ging es, aber ersparen wir uns und euch. Also ich habe heute versucht, eben auszutesten, wie weit kann ich gehen mit der Verspätung. Was eine ziemliche Herausforderung ist, weil normalerweise nehme ich ja den Zug um 10 nach 12 und dann langt es echt locker. Ich glaube, einmal ist mir es passiert, dass der Zug ausgefallen ist und dass ich es tatsächlich erst am Bahnsteig gemerkt habe und dann kurz entschlossen noch das Fahrrad nehmen musste. Und das hat mich damals ziemlich gestresst. Jetzt hatte ich eine gute Viertelstunde weniger Zeit und habe es trotzdem geschafft. Ja, das mit dem Adrenalin und das mit dem Erbe. Man kann ja materielle Dinge erben und immaterielle. Und einerseits gibt es da viele Parallelen. Kann gut sein, dass viele auch sagen, dass die immateriellen Dinge wichtiger sind. Das sind aber in der Regel Leute, die sich über die materiellen nicht gar so viel Gedanken machen müssen. Ich glaube, das ist eine Haltung, die man sich leisten können muss. Also, wer materiell einigermaßen abgesichert ist, und eigentlich wäre es natürlich erstrebenswert, dass hier alle materiell einigermaßen abgesichert sind und die Hände frei haben, sich dann auch um das immaterielle Erbe, das ihnen so zur Verfügung steht, zu kümmern, sofern sie sich denn dafür interessieren. Möglicherweise gibt es ja auch Menschen, die wirklich reine Materialistinnen sind und die sich für immaterielle, kann man da Dinge sagen, wenn sie immateriell sind? Keine Ahnung, scheint mir ein bisschen ein Widerspruch in sich zu sein. Vielleicht gar ein Oxymoron. Ja, also zu meinem Erbe gehört Neugier auf Musik. Zu meinem Erbe.

gehört. Eine gewisse Neigung zum Übertreiben, zum Zuviel haben. Und damit verbunden auch den Überblick zu verlieren. Ich habe in meiner Verwandtschaft, in meiner Ahnenreihe, ein paar Archivarinnen und Archivare. Aber die sind so ganz anders gestrickt als ich. Die fragen dann schon immer nach, ob was überhaupt archivwürdig sei. So, das war die Allergie. Und deswegen haben die zwar ein geordnetes Leben und ein geordnetes Musikarchiv, aber ein ziemlich schmalspuriges. Ich mache einfach weiter mit dem nächsten Track auf dieser rätselhaft wundervollen Platte. Roskay oder Roskay fängt ja schon damit an, dass ich von dieser Sprache keine Ahnung habe. Und Sprache ist eigentlich so nah verwandt mit Musik, dass das... Eine Kollegin hier hat mal gesagt, dass sie eigentlich die fremdsprachigen Sendungen hier auf der Wüstenwelle ganz gern hört. Einfach wegen dem Klang dieser Sprachen. Weil man sich da so reinlegen kann, umhüllen lassen kann, wie eine Klangkulisse ist nicht das geeignete Wort, es ist wie eine Decke oder vielleicht allenfalls ein Vorhang. Aber wir hören einfach weiter.

So ist es mit der geteilten Aufmerksamkeit, dann rennt die Playlist schneller davon, als man selber reagieren kann. Eine Sendung zum Thema Erbe habe ich euch versprochen. Und ich möchte als erstes mal den Begriff, als erstes, als zweites oder drittes natürlich, weil ich habe ja schon was zum Erben gesagt. Ich möchte eigentlich den Begriff ein bisschen in Frage stellen. Also die Erwartung, dass wir was erben. Warum eigentlich? Also klar, wenn ein Mensch Sachen hat, die sie oder er nicht mehr braucht, dann kann sie oder er diese Sachen jemand anderem vererben. Ich erinnere mich an eine Mitbewohnerin in meiner WG vor, weiß nicht, 35 Jahren oder so. Die stand total auf Lila. Und ich hatte damals, ich habe sie übrigens heute immer noch, Lila Gummistiefel. Legendäre Lila Gummistiefel. Weil ich irgendwann mal in einem Soziologie-Seminar an der Uni mit diesen Gummistiefeln war und weil manche Kommilitonen davon bis heute berichten, dass da eine war mit lila Gummistiefeln, muss sehr eindrücklich gewesen sein. Aber diese Mitbewohnerin mit ihren 3 oder 4 oder 5 Jahren, die schon mitgekriegt hatte, dass wenn dem großen Bruder Sachen zu klein geworden sind, dass sie sie dann gekriegt hat, dass sie sie erben konnte, sagte sie, Frau Mann, wenn dir diese lila Gummistiefel mal zu klein sind, dann will ich sie haben. Und ich habe damals gesagt, naja, ich glaube, ich wachse nicht mehr, meine Füße wachsen nicht mehr, ich glaube, die werden nicht zu klein. Die schlagfertige Antwort war, na gut, dann eben, wenn du tot bist. Jetzt lebe ich immer noch. Ich weiß nicht, ob sie heute noch Interesse an den lila Gummistiefeln hätte, ob ich vielleicht mal ein Testament machen sollte, wo drin steht, dass sie nach meinem Tod diese lila Gummistiefel kriegen soll. Aber ansonsten, was fällt uns eigentlich ein zu glauben, dass wir was erben, dass wir vielleicht sogar einen Anspruch darauf hätten, was zu erben? Warum? Also sollten nicht Sachen, die wir kriegen, die wir geschenkt kriegen, also die wir nicht gegen irgendwas tauschen, gegen Arbeit, gegen andere Sachen, was weiß ich, sondern die wir einfach so kriegen, sollte es da Ansprüche geben oder sollte das grundsätzlich freiwillig sein? Und wenn ein Mensch Sachen nicht mehr braucht, wer entscheidet dann, wer darf dann entscheiden, wer die Sachen dann kriegt? Der Mensch selber? Wenn eins tot ist, kann sie oder er das nicht mehr entscheiden. Vielleicht hat sie es vorher beschlossen, vielleicht hat sie tatsächlich sowas wie ein Testament gemacht. Aber vielleicht sollten die Sachen, die wir haben, und wenn wir mal tot sind, vielleicht sollte die einfach die Gemeinschaft, das Gemeinwesen kriegen. Und die gucken dann, wer es am nötigsten braucht. Und wenn es, sagen wir mal, Kinder oder Enkel gibt und die wollen irgendein Andenken an ihren Vater oder an ihre Großmutter oder was weiß ich, oder an ihre Nachbarin, dann könnten sie ja
das, was sie als Erinnerungsstück haben wollen, einfach vom Gemeinwesen käuflich erwerben. Aber irgendwie ist hierzulande die Tradition, dass wir denken, das, was eine übrig lässt, wenn sie dann mal tot ist, das steht den Kindern, den Enkeln, den Nachkommen zu, allenfalls anderen Menschen, von denen diese Person gesagt hat, dass sie das mal kriegen sollen. Wir sind sogar manchmal ein bisschen sauer, wenn Leute das, was sie haben, einfach zum Spaß und zum eigenen Vergnügen verbrauchen und für uns gar nichts mehr übrig bleibt, was wir erben könnten. Warum eigentlich? Also was ist das für eine komische Vorstellung, dass uns was jemand anderem gehört, dass wir darauf einen Anspruch haben könnten. Es ist in unserer Kultur tief verwurzelt, dass es so ist. Aber fragen darf man schon mal, ob das alles so seine Richtigkeit hat.

0: Tage gingen und die Jahre auch. 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
1: Ja, Wüste Welle hier auf 96,6 und im Internet unter www.wueste-welle.de. Mancherlei ist es hier mittlerweile in der zweiten Stunde. 14.01 Uhr ist es gerade. Oder 1.01 Uhr, falls ihr die Zweitausstrahlung hört. Und am Mikro und am Mischpult und verantwortlich für die Sendung weiterhin Frau Mann.

Zero Colo 7 mit Zorro. Musik aus Südafrika gibt's heute in mancherlei und ein paar Gedanken zum Erben. Erben ist vielleicht das, was dazu führt, dass reiche Familien reich bleiben. Vielleicht nicht nur. Ja, und es gibt Statistiken drüber, wie sehr die Herkunft, also die Familiengeschichte, bestimmt, wie gut es einem selber geht. Natürlich hat es was damit zu tun, was möglich ist zu vererben. Ich habe das vorher ein bisschen in Frage gestellt, ob das eigentlich so ein selbstverständlicher Anspruch ist, wie wir das so empfinden. In unserer Kultur ist es so. Aber wie gut es den Kindern oder den Enkeln von reichen Familien geht, das hängt einerseits davon ab, was sie vererbt gekriegt haben, und andererseits davon, wie sehr der Zugang zu Bildung, der Zugang zu Einfluss, zu Macht, wie sehr der am Geld hängt oder wie sehr er dieser Zugang demokratisiert ist. Also, wie gut das Bildungssystem ist und wer für Bildung zahlt und in wessen Interesse wer wie gebildet und ausgebildet. Und Ausbildung ist nicht eins zu eins dasselbe wie Bildung, auch wenn es miteinander zusammenhängt. Deutschland gehört zu den Ländern, wo es am stärksten davon abhängt, aus was für einer Familie, aus was für materiell reichen oder nicht reichen Verhältnissen eines kommt, dafür, wie es ihr dann heute und in Zukunft geht. Und dabei ist Geld das eine. Bildung, Umgangsformen, Kontakte, Connections, das berühmte Vitamin B, Beziehungen. Das hängt alles miteinander zusammen. Und das alles wird unter Umständen weitergegeben. Ob man das in jedem Fall Vererben nennen kann, sollte, ist nochmal eine andere Frage. Und was eins dann aus diesem Erbe tatsächlich macht? Eine weitere, eine spannende. Zum Erbe gehören die Privilegien. Und wenn man mit Privilegien aufgewachsen ist, dann sind sie vielleicht manchmal so selbstverständlich, dass eins das gar nicht wahrnimmt. Oder das für so selbstverständlich hält, dass es das erst merkt, wenn es Leute kennenlernt, die andere Privilegien oder unter Umständen auch gar keine haben. Wie es überhaupt mit am schwierigsten ist, zu erkennen, dass das, was einen selber gewöhnt ist und für normal hält, eine begrenzte Gültigkeit hat und für andere ein paar Häuser weiter, ein paar Kilometer weiter in einer anderen sozialen Schicht alles andere als selbstverständlich sein kann und für die ganz andere Dinge selbstverständlich sind. Das genau anzugucken, könnte ziemlich spannend sein. Ja, und was man dann auch noch vererben kann, sind
körperliche Vorzüge oder auch Schwächen, Dispositionen und den eigenen Umgang damit. Also in einer Familie mit Wetterfühligen. Das sind ja zwei Sachen. Das eine ist, sensibel zu sein. Dinge, sowas wie Luftdruck oder Geruch oder Stimmung oder was weiß ich, wahrzunehmen und mit dieser Wahrnehmung umzugehen. Mit dieser Wahrnehmung was anfangen zu können. Das beides zusammen macht sowas wie Wetterfühligkeit. Oder auch den richtigen Riecher für lukrative Geschäfte. Was eine andere Art von Wetter fühlen lässt. Also, ganz schön viel. Ich hatte es am Anfang von den Archivarinnen und Archivaren. Erben bezieht sich ja immer ein Stück weit auf die Reste aus der Vergangenheit. Und wenn es darum geht, die aufzuräumen, die zu sortieren, die zu ordnen, dann kommen die Archive ins Spiel. Und das finde ich überhaupt das Spannendste daran. Mir kommt hier so gerade, wo ich das sage, die Idee. Ich kenne ja Leute, die das professionell machen vielleicht. Vielleicht wäre das mal ein interessanter Sendungsgast, die uns erzählen, wie so ein Archiv eigentlich funktioniert. Vielleicht auch Bibliothekarinnen, wo heute in Bibliotheken weit mehr drin ist als Bücher und vielleicht TonträgerInnen. Es gibt ja inzwischen ganze Bibliotheken der Dinge, wo dann auf einmal Bohrmaschinen und Rasenmäher oder so drin auszuleihen gehen. Aber ich verzettel mich. Ich versteig mich von Faden auf Knöpfe oder so. Ich mach mal nur ein bisschen weiter. In Peregrinas Perlentauchers Archiv der südafrikanischen Musik.

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1: Ja, Wüste Welle und mancherlei auf den letzten Metern oder den letzten Minuten. Hier im Programm der Wüstenwelle geht es gleich weiter mit, wenn ihr die Erstausstrahlung am Samstagnachmittag hört, geht es hier gleich weiter mit Young FM. Die senden live vom Wrecked Festival. Nach der Zweitausstrahlung hört ihr Santorin Ultraweit, die sehr geschätzten Kollegen. Ja, und ich verabschiede mich wie immer oder zumindest wie meistens mit den Sons of Kemet. My Queen is Harriet Tubman. Harriet Tubman, ein Vorbild, das wir heute, glaube ich, nötiger brauchen denn je. Harriet Tubman war Sklavin, hat sich selber befreit und hat dann die Underground Railroad mitorganisiert. Die Underground Railroad war, anders als der Name vermuten lässt, keine Eisenbahnlinie, sondern es war ein Netzwerk von sicheren Fluchtwegen vom damals noch versklavten Süden in die bereits befreiten Nordstaaten, wo also andere, die sich befreit haben, die aus der Sklaverei davongelaufen sind, in Freiheit, in Sicherheit kommen konnten. Sichere Fluchtwege ist was, was wir heute auch brauchen, auch nötiger brauchen denn je. Gerade jetzt, wo europaweit die Verschärfungen durchgesetzt werden. Eigentlich brauchen wir einen gescheiten öffentlichen Verkehr, auch übers Mittelmeer. Und ja, in diesem Sinne, macht's gut. Schönes Wochenende, gute Woche, je nachdem, wann ihr das hört. Ciao, ciao. Am Mikro war Frau Mann und ich gehe jetzt ganz schnell, damit die Nächsten drankommen.

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7: Wir heißen euch herzlich willkommen zu Young FM live vom Wrecked Festival Gelände. Wir sind Daniel und
8: Hegart.
7: Und wir haben heute einen besonderen Gast bei uns, nämlich die Maya vom Projekt Can the City Speak. Willst du uns mal vorstellen, was Can the City Speak denn ist?
9: Ist nicht an. Das Mikro ist nicht an.
7: Wir haben technische Probleme gerade hier, aber das ist bei einem Festivalalltag halt einfach so. Da muss man sich dran gewöhnen.
9: Hallo? Doch, es war an.
7: Das liegt daran, dass der Receiver nicht an ist. Dann kann es nicht funktionieren. So, jetzt sollte es funktionieren. Jetzt sollte es funktionieren.
10: Ah, jetzt. Das ist fantastisch. Okay, wunderbar. Ja, also, Can the City Speak ist ein Projekt, das ist eine Karte über Tübingen und jetzt auch Reutlingen-Betzingen, in denen man, das ist so eine Multimedia-Karte, man kann Audios hören, Fotos sehen, Videos und auch Texte. Und es sind Geschichten über, oder nicht über, Entschuldigung, sondern von Menschen mit Fluchterfahrung. Und wir haben ganz viele junge Menschen getroffen und erreicht, die ihre Wahrnehmungen erzählt haben über bestimmte Plätze in den Städten. Zum Beispiel in Tübingen, da haben wir Mädchen kennengelernt, die haben erzählt von einer Gossip-Ecke. Eine Ecke, wo man immer Leute sieht, die sich irgendwelchen Tratsch erzählen, ne? Und sie hören das immer und sehen die Leute und sagen, das ist die Gossip-Ecke. Oder sie haben zum Beispiel erzählt, wo sie bestimmte Erfahrungen gemacht haben, in der Nähe von der Ammer oder in der Schule, etc. etc. Ne? Oder wir haben jetzt auch Kontakt gehabt im letzten Halbjahr mit jungen Menschen mit Fluchterfahrung im Erstaufnahmezentrum in Betzingen. Und sie haben natürlich erzählt, wie das für sie ist, jetzt hier in Deutschland zu sein. Bei den meisten sind das immer nach so 2 Jahren Fußreisen von bestimmten verschiedenen Ländern aus Afrika, zum Beispiel aus Somalia oder Togo oder Guinea. Und sie haben ein bisschen erzählt, wie das für sie war, diese schlimme Reise zu machen und dann in Reutlingen anzukommen und dort dann eben als Flüchtlinge anzukommen und wie das überhaupt ist, dort zu sein.
7: Wie kamt ihr auf die Idee für das Projekt?
10: Das ist die Idee von der Pauline. Die Pauli kommt gleich, dann kann sie auch ein bisschen mehr darüber erzählen. Und ich glaube, ihre Idee war zu zeigen, wie das eigentlich, wie man eine Stadt ganz verschieden wahrnehmen kann. Zum Beispiel jemand, der in Tübingen aufgewachsen ist, für den ist die Stadt auf einer Weise da, ne? Und die Person weiß, ah, da kriege ich das, da gehe ich da hin, ich trinke meinen Kaffee dort. Aber für Leute, die zum ersten Mal ankommen, das ist so, wo werde ich gut behandelt, wo bekomme ich etwas? Und auch hatten wir ein bisschen ein Kapitel darüber, wo kann man sein und nicht und man muss nichts ausgeben. So, wo kannst du wirklich einfach auf Toilette gehen? Oder wo kannst du einfach in Ruhe sitzen, ohne dass du dafür bezahlen musst, einen Kaffee zu trinken, ne? Und so weiter. Und dann haben wir so die Stadt erkundigt.
7: Aha. Wie können sich jetzt unsere Zuhörerinnen und Zuhörer das Ganze anschauen?
10: Also unsere Zuhörer können gerne auf der Webseite city.wüste-welle.de gerne die Karte anschauen und die Geschichten hören. Es ist in verschiedenen Sprachen auch. Es ist auf Deutsch, auf Englisch, auf Französisch, auf Arabisch. Und oft haben wir dann 2 Sprachen, damit man auch verstehen kann, worum es geht. Ne? Und man kann auch auf die Webpage von der Wüste Welle gehen und dann das Projekt Can the City Speak suchen und dann findet man das.
8: Mhm. Ja, wie viel seid ihr denn in eurem Team?
10: Also ich, wir sind zu dritt, so, ich glaube, das ist so der Kernteam, die Anna Trautwein und die Pauli und ich. Und da war jemand vorher, ich weiß den Namen nicht mehr, da wurde ein Trickfilm gemacht. Und ja, und ich glaube, das Team, das ist gewachsen mit der Zeit, weil wir hatten viele Leute, die uns auch geholfen haben, zum Beispiel im Erstaufnahmezentrum oder im Mädchentreff oder wo man diesen Kontakt zu den Menschen gefunden hat, das war sehr schwierig. Da haben wir ganz viele Teammitglieder gehabt, die das alles mitgemacht haben und auch ganz spontan gesagt haben, okay, heute machen wir das, jetzt machen wir das. In einigen Fällen hat das sehr gut geklappt, in anderen Fällen hat das auch nicht geklappt und das war ja auch so, genau. Mhm.
7: Wie kann man sich das Ganze vorstellen, wenn man das sich anschaut? Ist das eine interaktive Karte? Wie funktioniert das Ganze?
10: Genau, es ist eine interaktive Karte. Man sieht die Karte von Tübingen und dann gibt es so grüne Pünktchen. Und dann kann man dann in diese Geschichten rein klicken und dann kann man was darüber lesen, dann ein Audio hören und dann auch Fotos anschauen und manchmal gibt es auch Videos. Ne? Wir hatten Jugendliche, die zum Beispiel gerappt haben beim MJA, eine mobile Jugendarbeit im Gleis 13 ist das, glaube ich, am Bahnhof. Und die, da haben wir zum Beispiel gesagt, da bringen wir das Radio dahin und haben dann gefragt, wer möchte kommen zum Rappen und da kamen ganz viele und haben gerappt und ja, die kamen mehrmals, die kamen auch ins Radio, genau, und ihre Raps kann man dann auch hören auf der Karte.
7: Also so viel auf einer kleinen Plattform?
10: Ja, ja, wir hätten natürlich gern gehabt mehr, aber ich zum Beispiel, das war die Sache, ich arbeite sehr partizipativ und ich habe das immer so gemacht, dass ich das Mikro oder die Mikros, die Aufnahmegeräte einfach da gelassen haben und gesagt habe, so, wer möchte, kann jetzt interviewen, etwas erzählen. Und natürlich ist die Tonqualität nicht so gut. Und da mussten wir ganz vieles auch weglassen, weil das einfach, das konnte man nicht so gut anhören. Aber es sind ganz schöne Geschichten entstanden. Und ja, ich glaube, das kann sich auch weiter ausweiten. Und man kann immer wieder dazu Sachen reintun. Mhm.
8: Und das Tolle ist, dass ihr ja heute auch hier seid, auf dem Rec-Gelände, bis um 6, glaube ich, oder?
10: Genau. Genau, wir sind bis um 6 da und man kann die Karte auf iPads ausprobieren und hören und auch ja, so ein bisschen Informationen darüber haben. Und ich bin da, ich kann gerne mit euch sprechen, euch mehr erzählen. Und die Pauli kommt gleich und dann kann sie auch ganz viel erzählen.
8: Mhm. Ja, okay, also weiß nicht, hast du noch Fragen, Daniel?
7: Ich habe keine weiteren
8: Fragen. Sonst machen wir vielleicht einfach mal ein bisschen Musik und wenn Pauli dann da ist, dann erfahren wir vielleicht noch ein paar Sachen mehr.
10: Super, vielen Dank.
8: Vielen Dank erstmal, Maya.
10: Danke.

0: Und auf der Bühne Ost ist das Erste, was ich jetzt hier finde, weil eine Sache ist abgesagt worden, ist um 5 das Talk-Projekt. Die werden auch dann hier zu uns ins Interview kommen. Und dann geht es weiter mit Fungo One um 18.15 Uhr und Cynic um 19.30 Uhr und Azumiot um 21 Uhr und ganz am Schluss, spätabends, dann Donna Savage. Genau, also ist einiges los hier. Macht euch auf den Weg. Jetzt ist hier auch schon so ein bisschen Kinderfest, glaube ich, so nebenan.
1: Ja, ja.
0: Ja, es gibt auch hier viele Stände von unterschiedlichen Initiativen. Die waren gestern auch schon bei uns zum Teil zum Interview. Also wen hatten wir denn alles hier? Kannst du dich noch erinnern?
2: Boah, zu viele.
0: Also zum Beispiel war Amnesty International da, das weiß ich noch. Und von den Gewerkschaften von Verdi waren Leute da. Und ja, von der Lebenshilfe, mit denen wir heute zusammen hier den Stand haben. Also direkt hier haben die ihren Kaffee verkauft. War gestern noch niemand zum Interview, aber heute, glaube ich, da kommen sie nicht drum herum, auch mal ein paar Worte hier bei uns.
2: Ja, und auch zu Besuch ist gerade hier eine Hummel, die hier Interesse an meinen Haaren und am Mikrofon gefunden hat, falls man es hört.
0: Jetzt ist sie wieder weg, nee.
2: Aber kurz, es lohnt sich sehr zu kommen.
0: Ja, das Wetter ist super, also auch gestern war es okay, da hat es immerhin dann nicht mehr geregnet, aber heute ist es ja noch zusätzlich so richtig schön warm. Und ja, kommt einfach vorbei und guckt es euch selber an. Rekt Festival in Tübingen, Anlagenpark, umsonst und draußen. Und ja, bevor wir dann noch ein bisschen über City Projekt sprechen, spielen wir einfach noch weiter ein bisschen Musik. Und zwar kommt jetzt Break Up Haircut mit Why Can't I Be Cool Enough to Move to Berlin.

0: Ja, wir sind hier immer noch live vom Wrecked Festival und die Konzerte gehen ja erst ab 16 Uhr so richtig los oder auch ein bisschen später, aber wir senden jetzt auch schon die Stunde davor hier aus Tübingen und zwar auf dem Sendeplatz von Young FM und ja, neben mir sitzt
1: der Daniel.
0: Genau. Und ich dachte mir gerade, für die eine oder andere Person wäre es vielleicht auch ganz interessant mal zu erfahren, wie kann man denn überhaupt zum Radio kommen und wer kann denn da überhaupt Radio machen und geht es überhaupt und so weiter und so fort. Und ja, wie bist du zum Radio gekommen, Daniel?
1: Das ist liegt im Blut, würde ich sagen. Mein Vater ist schon viele Jahre dabei und deshalb hat sich das einfach ergeben. Der hat mich auch schon in jungem Alter einfach mal mitgenommen, gemeinsam Sendungen aufzunehmen. Bin ich einfach ein bisschen reingewachsen.
0: Ja, also auch wenn, klar, wenn eure Eltern beim Radio sind, dann ist die,
1: also
0: bei mir ist es auch so, ich habe meine Kiddies auch zum Radio geschleift und ja, eine ist auch dabei geblieben und macht weiter Radio. Ihr könnt natürlich auch, wenn ihr sonst niemanden habt, der irgendwas mit dem Radio zu tun hat, bei der Wüstenwelle als junge Menschen über verschiedene Wege dazu kommen, hier mal Radio zu machen. Also zum einen bieten wir immer in den Ferien Ferienworkshops an, jetzt schon viele, viele Jahre. Und das ist für unterschiedliche Altersgruppen. Es gibt immer so einen Schnupper-Workshop, den mache ich meistens in Sommerferien und da geht es dann darum, mal einfach das Radio ein bisschen kennenzulernen und dann am Schluss auch selber eine eigene Sendung zu machen. Also da geht man mehrere Tage und wir machen Interviewführung und all solche Sachen, gehen auf den Markt und interviewen da ein paar Leute und so weiter und schneiden dann da Beiträge zusammen und ja, am Schluss gibt es eine Live-Sendung zum Abschluss. Oder ihr geht mal zu einem Hörspiel-Workshop, das macht bei uns viel, die Aisun, die auch schon lange, lange Jahre hier beim Radio ist. Die hat selber auch mal als glaube ich, so Jugendliche hier angefangen und die hat selber jetzt inzwischen Familie und macht aber immer noch gerne eben mit bei der Wüstenwelle. Oder es gibt verschiedene Projekte. Wir haben ja vorhin schon das Projekt Kansas City Speak vorgestellt, wo eben junge Menschen über ihre Perspektiven sprechen können, wie sie Tübingen wahrnehmen. Junge Menschen, die aus anderen Ländern kommen, die Fluchterfahrungen haben. Es gibt immer wieder unterschiedliche Projekte in verschiedenster Richtung, genau. Und es wird wahrscheinlich, mal gucken, nächsten Jahr zum Beispiel ist auch geplant, ein Projekt zu machen, wo es um Ressourcen geht, um Rohstoffe, wie zum Beispiel Kakao oder Baumwolle und solche Sachen, wo auch junge Menschen das ein bisschen erkunden können. Wo kommen denn die Rohstoffe her? Wie hängt das alles zusammen? Wie ist unser eigener Beitrag dazu und so weiter? Es wird ja auch, wenn es klappt, ein sehr spannendes Projekt werden, denke ich. Und ja, was wir sonst auch haben mit Schulklassen zum Beispiel, die kommen auch immer mal wieder zu uns und manche haben vielleicht auch dann Lust und merken, okay, ist ja eigentlich ganz cool, so Radio machen. Und bleiben dann auch. Also, und wenn ihr jetzt zuhört und denkt, ja, finde ich spannend, dann könnt ihr auch gerne einfach mal eine Mail schreiben oder über Insta, da sind wir natürlich auch, Freies Radio Wüstenwelle, sagen, oh, was gibt es so für Aktionen, wann können wir, wie können wir Radio machen, schreibt uns, meldet euch oder ruft einfach auch an, alles ist möglich. Da gibt es dann immer irgendjemanden, der Bescheid weiß. Genau.
1: Was auch möglich ist, ihr könnt uns hier auch uns beide stören oder besuchen. Nein, keine Störung, wir freuen uns auf euch. Wir haben unseren Stand hinten bei der Lebenshilfe, bei der Elektrobühne, ganz hinten in Richtung vom Notausgang, hinten zum Freibad hin. Könnt ihr uns gerne besuchen, haben wir Merch da, stehen bei euch Frage und Antwort und wenn ihr wollt, können wir euch auch ein bisschen was zeigen, wie wir hier unsere Live-Schalter aufgebaut haben. Wir
0: genau.
1: Freuen uns auf euch.
0: Also es ist wirklich hier wie so ein gläsernes Studio, alles ist offen, man kann zugucken. Und wir senden ja heute noch bis 24 Uhr, also die ganze Zeit sind Leute hier am Pult und das ist irgendwie auch ganz spannend, das mal zu gucken, wie das so aussieht, wenn man Radio macht, genau. Ansonsten, ja, hört weiter fleißig zu und ja, wir haben jetzt, vielleicht haben wir nachher noch einen Interviewgast, mal gucken, aber bis dahin spielen wir auf jeden Fall einfach noch ein bisschen Musik und was ist jetzt hier als nächstes? Cage Bird.

0: Ja, das war Motoni Drama Cream mit Queen natürlich, nicht Cream, Queen mit Caged Bird. Und jetzt, wie das so ist bei Festivals, was auch immer ganz cool ist, manchmal kommen dann auch ganz plötzlich spontane Interviewgäste. Und daher freue ich mich sehr, dass wir jetzt ein kleines Interview haben. Und am besten, ihr stellt euch selber vor.
1: Ja, ich stehe hier jetzt neben Airline von den Schmutzengeln, ne? Willst du ein bisschen erklären, was ihr seid, was ihr macht?
2: Mhm. Ja, sehr gerne. Also wir sind die Tübinger Schmutzengel und wir sind eine Müllsammelinitiative. Also wir unterstützen die Stadt, um unsere Stadt sauber zu halten. Einfach, dass es noch lebenswerter ist und wir uns alle noch wohler fühlen in unserer Stadt. Und dafür gehen wir jede Woche 2 bis 3 Mal an irgendeinem Ort, da wo es hilfreich ist, gemeinsam mit einer Gruppe Müll sammeln.
1: Das heißt, muss man sich das dann vorstellen, da kommt dann eine riesige Putzkolonne und putzt einfach mal einen ganzen Straßenzug.
2: Also wir sind manchmal mehr, manchmal weniger. Im März haben wir die Neckarputzete georganisiert und da waren wir tatsächlich über 100 Leute. Also sehr viele waren da unterwegs im Neckar und drumherum. Und wir machen aber auch jede Woche kleinere Aktionen. Da sind wir dann also zwischen 5 bis 10, manchmal auch ein bisschen weniger, wenn das Wetter nicht so toll ist oder so. Aber jedes kleine bisschen hilft. Und genau, wir gehen dann zum Beispiel in Straßen, aber auch im Gebüsch. Da, wo wir halt Müll sehen, da werden wir hingezogen.
1: Also putzt ihr einfach öffentliche Plätze dann?
2: Genau, alles ist in öffentlichen Gebieten und wir räumen einfach alles auf. Kippen groß, bis zu größere Sachen, weil zum Beispiel Kippen, 50 Liter, also eine Kippe kann 50 Liter Wasser vergiften. Und sie sind zwar klein, man sieht sie kaum, aber sie aufzuheben, das macht richtig viel aus.
1: Ja, besser wäre es, wenn sie gar nicht weggeschmissen werden würden, aber...
2: Das stimmt. Das wäre noch besser, wenn der Müll gar nicht erst hinkommt. Deswegen machen wir auch viele Initiativen, um vorzubeugen, dass der Müll überhaupt erst hinkommt.
1: Mhm. Seit wann gibt es euch?
2: Wir haben uns in 2020, habe ich eine Nachbarin getroffen. Sie war beim Müllsammeln. Ich habe auch immer für mich schon mal gesammelt. Und dann haben wir uns zusammengetan und so, da sind die Schmutzengel gestartet. Dann haben wir ein Jahr mit Nachbarinnen gesammelt, aber jetzt sind wir über die ganze Stadt mit schon über 150 Leute, die sich dafür einsetzen.
1: Über 150?
2: Ja, genau.
1: Das ist sehr, sehr viele eigentlich.
2: Das ist schon sehr viel, ja. Und wir werden immer mehr und das freut uns natürlich sehr, weil es macht auch richtig viel Spaß, gemeinsam Müll sammeln zu gehen, weil man kann sich schön unterhalten, man ist draußen, frische Luft, ein bisschen Bewegung. Es ist einfach richtig schön und wenn es dann danach sauber ist, das ist auch einfach richtig toll zu sehen, was man dann geschafft hat. Und wir füllen richtig viele Säcke, wir haben schon über 156 Säcke Müll gefüllt. Und wenn man dann sieht, wow, wir haben wieder einen Sack gefüllt, das gibt wirklich so ein sehr zufriedenes Gefühl.
1: Wie kann man euch bei eurer Mission, die Stadt zu einem schöneren Ort zu machen, unterstützen?
2: Also man kann natürlich dazukommen, wir haben eine Webseite schmutzengel-tübingen.de und da kann man auch sich eintragen für eine WhatsApp-Gruppe oder E-Mail-Liste und dann kriegt man mit, wann und wo wir uns treffen und dann kann man einfach ganz spontan dazukommen. Man kann seine eigene Greife und Eimer mitnehmen, aber wir haben auch immer was dabei. Alles ganz spontan, ganz freiwillig, kann man einfach dazukommen und so lange bleiben, wie man will, so wie man es halt mag.
1: Ich nehme an, ihr seid dann auch irgendwann mal hier auf dem Rec-Gelände danach unterwegs.
2: Morgen sind wir um 16 Uhr sind wir auf dem Rec-Gelände und helfen, das Gelände von jeder Kippe zu befreien. Ja.
1: Ach, wunderbar. Gut, dann der Aufruf, euch zu helfen auf jeden Fall und vielleicht auch zweimal nachzudenken, bevor man eine Kippe oder sonst was einfach wegschmeißt.
2: Das ist super. Wir freuen uns.
1: Ich bedanke mich fürs Interview.
3: Gut, wunderbar, danke schön.

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7: So, jetzt haben wir noch 6 Minuten Young FM, bevor dann der Festivalfunk sozusagen anfängt. Und wir haben ja am Anfang der Sendung schon mit Maya gesprochen und sie hat uns ein bisschen was erzählt über das Projekt Kansas City Speak, wie das damit alles so auf sich hat. Und jetzt sind noch Pauline und
8: Laia
7: da, genau, eine Teilnehmerin vom Projekt. Und ja, meine Frage erstmal an dich, Pauline, wie kam es dazu? Wie kam es zu diesem Projekt?
8: Also es kam zum Projekt durch einen Mitbewohner von mir, der in einer Unterkunft gearbeitet hat mit unbegleiteten minderjährigen Asylsuchenden. Und er hat mir erzählt, dass die eigentlich kaum rauskommen aus der Unterkunft und die Stadt überhaupt nicht kennenlernen und dann nur nach der Schule zu Hause Tischkicker spielen und kochen und sonst aber von der Stadt und was Jugendliche so in der Stadt machen, gar nichts kennt. Und dann wollte ich ein Projekt gründen, wo wir zusammen die Stadt erkunden können und die Stadt uns aneignen können. Also dass neue junge Menschen, die nach Tübingen ankommen, selber die Stadt aus ihren Augen beschreiben und entdecken können. Und das war die Projektidee. Es kam ein bisschen anders, weil der Kontakt zu den unbegleiteten minderjährigen Asylsuchenden schwierig war dann im Laufe des Projekts. Aber wir haben dann andere Kooperationspartner gefunden, wie der Mädchentreff zum Beispiel. Und Maya und ich waren dann öfters beim Mädchentreff und haben zum Beispiel auch Laia dort kennengelernt. Laia, die sehr aktiv ist, schon seit 10 Jahren beim Mädchentreff und auch sehr aktiv an Projekten von Kansas City Speak teilgenommen haben. Und wir haben auch zusammen die Stadt erkundet und entdeckt. Laia, magst du vielleicht erzählen, wie es für dich war?
9: Es war eine coole Erfahrung. Am Anfang wusste ich gar nicht, was es wirklich alles ist. Und mit der Zeit haben wir dann immer mehr coole Sachen dann gemacht und sind durch die Stadt gelaufen. Und da ist uns immer mehr aufgefallen, was eigentlich wirklich die Stadt Tübingen, was sie für uns bedeutet. Weil am Anfang ist für mich ganz normal, weil ich lebe seit 10 Jahren in Tübingen. Das war für mich eigentlich alles normal. Aber dann, als man wirklich was erzählen sollte, hatte ich doch viel mehr zu erzählen, als ich dachte. Ja.
8: Und wie war das für dich? Wir haben ja erzählt, dass wir so eine digitale Karte erstellen möchten. Konntest du es dir vorstellen und wie ist es jetzt, diese Karte zu sehen mit deinen Inhalten?
9: Am Anfang konnte ich mir nicht wirklich vorstellen, was es ist. So, aber ich habe mich darauf eingelassen. Also ich dachte schon, dass es cool wird und ich finde es cool.
8: Was ist denn auf der Karte zu sehen und wie würdest du sie beschreiben, diese Karte?
9: Es sind sehr viele coole Orte mit coolen Geschichten.
7: Hast du selber auch einen Lieblingsort, der auf der Karte gelandet ist? Hast du einen Lieblingsort, der auf der Karte ist?
9: Ja, also ich hatte bei der Neckarbrücke was erzählt, glaube ich. Und beim Mädchentreff hatte ich was erzählt. Und beim Teasy, das ist so ein Bubble-Tea-Laden, da habe ich auch was erzählt.
8: Es sind auf jeden Fall sehr starke Audios. Wer die Karte sehen möchte, sie ist erreichbar auf city.vueste-welle.de und wir werden weiterhin sehr viele Audios dort hochladen und sind sehr gespannt, was auch in Zusammenarbeit mit dir und deinen Schwestern und den anderen aus dem Mädchentreff noch entstehen kann. Und wir haben auch Kooperation noch mit der Erstaufnahmeeinrichtung in Tübingen und der mobilen Jugendarbeit und anderen PartnerInnen wie das Queere Zentrum und sind gespannt, was noch alles jetzt in den letzten Monaten vom Projekt entstehen kann. Genau.
7: Okay, vielen Dank euch. Wir sind jetzt fast zu Ende mit der Sendung und das war schön, dass ihr noch so spontan jetzt auch nochmal ans Mikro gekommen seid. Und für alle, die noch nicht wissen, was ihr heute machen sollt, kommt hier aufs Gelände vom REC Festival in Tübingen. Es ist umsonst. Und draußen, es gibt ganz viele interessante, spannende Sachen und eben auch bis 18 Uhr sind, ich weiß nicht, Pauli, ob du auch so lange bleibst? Ja, Pauli und Maya auch hier und erklären und zeigen euch das Projekt. Sie haben auch 2 Laptops dabei, da könnt ihr euch das hier vor Ort auch direkt mal angucken. Genau, also wir verabschieden uns jetzt erstmal und ja, demnächst geht es hier gleich mit Miri weiter und die übernimmt dann den Festivalfunk. Bis später, macht's gut.

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1: Und hier sind wir immer noch live vom Wreck Festival Studio.
2: Genau, vom Wrecked 2026 und hier ist schon einiges los.
1: Genau, es ist 16 Uhr, jetzt hat gerade das Bühnenprogramm auf beiden Bühnen angefangen. Auf der Bühne Ost spielt Mehrklang und auf der Bühne West Paradiesplatz. Wir werden gleich mal reinhören, ihr seid hier auf eurem freien Radio für Tübingen, Reutlingen und den Käfern drumherum, der Wüstenwelle auf 96,6 MHz.
2: Und im Internet wüste-welle.de.
1: Und ich würde sagen, wir hören mal auf die Bühne West, da spielen gerade Paradiesplatz.

0: Nein, vielen Dank. Ihr seid ein super schönes Publikum und ja, genießt die Sonne, wenn sie jetzt endlich mal da ist. Der nächste Song, über den streiten wir immer ein bisschen. Ich finde, er sollte heißen Windrad. Die anderen finden, er sollte heißen Ein Tod so leer.
1: Ja, ich finde auch.
0: Also ihr könnt euch entscheiden, Windrad oder Ein Tod so leer. Viel Spaß.
2: Windrad.
3: Der Song geht so.

0: Ihr hört Paradiesplatz auf der Bühne West hier auf dem Wrecked Festival 2026 auf der Kastanienallee zwischen Freibad und Anlagenpark. Paradiesplatz kommt auch um 17.30 Uhr zu uns ins Interview. Und wir wollten euch gerne so ein bisschen erzählen, was heute sonst noch auf dem Wrecked Festival passiert.
1: Ja, genau. Also Paradiesplatz spielt noch bis 16.30 Uhr. Und dann nach einer Pause auf der Bühne West gibt es dann Scaparius. Und nach Scaparius No Sports um 18 Uhr bis 19 Uhr. Und dann
0: gibt es die große The Sevens Reunion. The Sevens sind ja eine Tübinger Punkband, die wir noch alle, also wir, die wir jetzt schon über 30 sind, die wir noch aus unseren Teenager-Zeiten kennen. Und The Sevens haben sich fürs Wrecked Festival 2026 wieder zusammengeschlossen. Und das wird, glaube ich, richtig cool.
1: Nach The Sevens dann The Busters.
0: Und zum Grande Finale um 22.45 Uhr spielen Fiddler's Green auch auf der Bühne West. Und natürlich gibt es auch auf der Bühne Ost ein gutes Programm.
1: Genau, Talk Project.
0: Und danach Fungo One.
1: Dann gibt es um 19.30 Uhr Zynik.
0: Und um 21 Uhr kommt A zum J. Darauf freuen wir uns ja auch schon richtig.
1: Und der Abschluss, den Abschluss macht Donna Savage.
0: Ja, auch das wird, glaube ich, richtig, richtig fett. Also wenn ihr jetzt noch nicht auf dem Festival seid, dann kommt doch noch vorbei, denn es gibt einige coole Sachen hier zu entdecken. Es gibt auch Workshops und es gibt die Elektro-Stage, die wird von Kraus macht Sterne bespielt und hat gestern auch schon viel Spaß gemacht. Und ja, auch wir hier im Radio haben natürlich ein spannendes Programm für euch vorbereitet. Falls ihr aus irgendwelchen Gründen nicht zum Festival kommen könnt, weil ihr zum Beispiel nicht in Tübingen seid oder falls ihr mobilitätseingeschränkt seid und nicht hier aufs Festival kommen könnt, dann bleibt doch dran bei unserem Festivalfunken, weil wir haben auch viele von den KünstlerInnen zu uns eingeladen.
1: Genau, dann lauscht dem Wrecked Festival am Radio.
0: Genau, wir hören wieder Paradiesplatz auf der Bühne West.

0: gesehen.
1: Was sagt ihr zur Show-Einlage? Das sind die Special Effects.
2: Special Effects nur für euch.
0: Der nächste Song heißt Zuckerwatte.
1: So, kurz mein In-Ears reinmachen. Noch ein In-Ear.
0: Ach ja, da braucht noch jemand kurz, um seine In-Ears reinzumachen. Dann, ja, wir sind eine kleine Band aus dem Schwarzwald und Tübingen gefällt uns sehr gut. Und ihr seht auch sehr gut aus heute Mittag und ja, viel Spaß mit Zuckerwatte.
1: Seid ihr auch schon ready? Seid ihr schon ready für nachher? Bleibt ihr den ganzen Abend? Schaut ihr euch noch andere Bands an oder seid ihr nur für uns hergekommen? Wer schaut sich noch was anderes an? Oh mein Gott, danke schön. Okay. Aber seid ihr schon hyped? Kriege ich mal ein. Yeah! Kriege ich ein. Das ist perfekt. Das müssen wir öfters machen. Okay, ihr seid hyped. Das ist gut. Das gefällt mir. Wir machen direkt weiter.

0: Oh, gib mal einen Applaus für euch. Also.
1: Nice. Ich brauche Wasser.
2: Ja, super, super schön. So, aber nett, wie ihr alle euch da im Schatten ein bisschen versteckt. Ich kann es gut verstehen. Es ist ziemlich warm. Ich glaube, ich nutze mal kurz die Gelegenheit, unsere wunderbare Band vorzustellen. Hinter mir am Schlagzeug. Riesenapplaus für Pascal, bitte. Dann zu meiner Linken, unser Bassman. Applaus für Michael. Ebenfalls zu meiner Linken, Gitarre und Gesang und Rap, Noan. Auch Gitarre und Gesang. Applaus für Giray.
1: Und zu meiner Rechten haben wir hier die wunderschöne Dame, Geigistin von uns und Sängerin auch gleichzeitig, Anna. Riesen Applaus bitte.
2: Dankeschön. Ja, den nächsten Song kennen wir manche von euch.
3: Giray?
1: Was?
3: Was ist? Ich glaube, du...
1: Was?
3: Moment, mir ist ja was aufgefallen.
1: Pass auf.
3: Ich glaube, du hast da irgendwo, warte, da hinten an deiner Nase da.
1: Echt?
3: Digga, bei dir läuft. Digga, bei dir läuft.
1: Was läuft bei mir?
3: Blut aus der Nase. Aus der Visage. Digga, bei dir, ja? Ja. Digga, bei dir läuft. Blut aus der Nase.

im Zug oder unterm Zug. Ich tanze seit Stunden, ich tanze allein, aber warte mal, vielleicht setzt die Bassline ein. Hey! Applaus für Michi! Juhu.

0: Danke.
1: Nee, vielen Dank.
2: Dankeschön.
0: Das nächste Lied gibt es tatsächlich auf Spotify, könnt ihr euch anhören. Ja. Würde uns sehr freuen, das Lied heißt Armor.
1: Endlich, endlich. Ihr habt die ganze Show darauf gewartet, gell? Ja.

Okay, wir haben uns was überlegt. Und zwar habt ihr vorhin bewiesen, dass ihr sehr gut singen könnt. Deswegen machen wir das genau das Gleiche. Oder nochmal, wir machen es nochmal. Und zwar singe ich was vor und ihr singt es nach. Es ist der Refrain, erstmal. Mal gucken, wie

0: Ja, ich mache jetzt. Ja? Ja, guten Tag jetzt. Der zweite Tag von der Rex-Festival, jetzt Samstag. Und bei uns ist was ganz Besonderes. Wir erteilen das Stand von der Lebenshilfe, Kaffee Frieda. Könntet ihr vorstellen, was ihr macht? Wie lange macht ihr der Kaffee Frieda mit? Kannst du anfangen?
1: Ich heiße Mathis Herrmann. Ich arbeite in Café Frieda, seitdem Café Frieda aufgemacht ist.
0: Und wann war das genau? Wann war das genau?
1: Vor vier Jahren.
0: Okay.
2: Ich bin Hanna Kümper und ich arbeite auch schon seit 4 Jahren von Tag 1 an mit bei dem Projekt.
0: Mhm. Und macht dir Spaß?
2: Ja, mir macht es sehr viel Spaß und einfach diese Vielfalt mit immer verschiedenen Charakteren und unterschiedlichen Ehrenamtlichen der Lebenshilfe einfach auch zusammenzuarbeiten, macht wahnsinnig viel Spaß.
0: Okay, ich freue mich. Jetzt du, kannst du gerne dich vorstellen?
3: Hallo, ich heiße Lukas. Mhm. Ich arbeite seit 5 Jahren für die Lebenshilfe ungefähr. Mhm. Und ich betreue das Café Frieda. Ich betreue die ehrenamtlichen Menschen mit Behinderungen, die bei uns das Café mit ausführen und mitleiten.
0: In welcher Bereich von der Lebenshilfe wärst du selbstständig? Also Wohnbereich, Freizeit?
3: Die Lebenshilfe hat viele verschiedene Bereiche, um die sie sich kümmert. Zum Beispiel im betreuten Wohnen zu Hause. Wir machen aber auch Freizeitangebote oder vermitteln junge Erwachsene mit Behinderung ins Arbeitsleben. Mhm. Und tatsächlich bin ich für alle Bereiche ein bisschen zuständig. Okay. Hauptsächlich aber für das Café Frieda. Deswegen bin ich heute mit Mathis und Hanna hier.
0: Okay, sehr schön. Ist das ist das zweite Mal bei der Café Frieda in Rex Festival. Wie findet ihr dieses Mal?
1: Das ist das zweite Mal, wo wir hier sind.
0: Ja, und findest du einen Unterschied bei letztes Mal? Mehr Leute, weniger Menschen?
1: Ich war letztes Mal nicht dabei.
0: Okay.
2: Ich war letztes Jahr auch nicht dabei, aber auch hier nach Erzählungen vom Lukas war heute schon deutlich mehr los wie gestern. Genau.
0: Mhm. Und was habt ihr euch motiviert, heute dabei zu sein? Warum wollt ihr unbedingt bei Café Frieda sein?
2: Also mich motiviert einfach, mich irgendwo auch ehrenamtlich zu betätigen und einfach auch der Lebenshilfe dann ein Stück weit was zurückzugeben. Mhm. Weil ich bin auch unter anderem Freizeit und Bildung als Teilnehmerin und auch im Brunnen. Deshalb freut es mich immer wieder, wenn Ehrenamtliche auch bei anderen Veranstaltungen gebraucht werden und auf mich auch zurückgegriffen wird.
0: Ja, das finde ich sehr schön, dass du mitmachst. Und bei dir?
1: Ich hab mich auch angemeldet bei hier zum Arbeiten, weil es mir immer Spaß macht, bei Café Frieda mitzuhelfen.
0: Mhm. Ja. Und was macht dir ja schon Spaß mit dem Kontakt mit anderen Menschen?
1: Ja, Kontakt mit anderen Menschen und die Freude an den Menschen, die wohl immer in Café Frieda kommen, wenn sie ihren Lieblingscappuccino oder Latte kriegen. Ja.
0: Was kann man alles bestellen bei euch? Was gibt's?
1: Cappuccino, Latte. Latte Spezial mit Hafermilch und dazu Vanillesirup und so halt Tee und Kaba.
2: Mhm. Kuchen und auch manchmal irgendwie Quiche oder es gab auch schon mal Brezeln oder es gab schon öfter jetzt auch im Sommer gibt's auch Eis im Angebot und natürlich Kuchen und auch Waffeln.
0: Ah, voll gut, also viel Angebot. Also wer kann mitmachen als Ehrenamtliche bei Café Frieda?
3: Das Café Frieda ist nicht nur auf dem Rekt-Festival, sondern das Café Frieda ist in der Weststadt jeden Sonntagnachmittag geöffnet. Und alle, die Lust haben, sind herzlich eingeladen, auch mitzuhelfen oder zumindest auch als Gast vorbeizukommen, sich das erstmal anzuschauen. Auf lebenshilfe-tübingen.de, unserer Homepage, findet man alle Infos, die man braucht.
0: Okay, ich wünsche euch noch viel Erfolg bei Einkaufen und ich hoffe, das habt ihr einen schönen Tag.
3: Vielen, vielen Dank, dass wir den Stand mit euch teilen dürfen von der Wüstenwelle.
0: Wir freuen uns auch. Vielen Dank.

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4: 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Rekt Festival 2026. Wir sind live bis 24 Uhr on air hier auf eurer Wüstenwelle 96,6 MHz. Und sollen wir nochmal auf die Bühne West hören?
2: Ja, würde ich sagen, oder? Dort spielt Paradiesplatz.

0: Tech Festival. Vielen, vielen Dank. Danke auch an Ton und Licht und danke an Jule, die uns fotografiert hat.
1: Und die Leute, die nach uns kommen, die werden nochmal abrocken. Nochmal bitte für die auch hier sein. Unterstützt uns alle, danke.
2: Und nicht vergessen, immer nach oben treten.
0: Wir würden so gerne noch weiter für euch spielen, aber wir müssen uns leider an einen super strengen Zeitplan halten, dass hier auch Platz ist für die anderen Bands. Aber kommt zu einem anderen Konzert von uns. Vielen Dank.

0: Ja, wir sind wieder hier. Es ist so eine Pause bei Wüste.
1: Bei der Bühne meinst du?
0: Bei der Bühne, sorry.
1: Bei der Bühne, bei der Bühne Ost, nee, West, da habt ihr Paradiesplatz gehört und jetzt ist dort eine Pause.
0: Genau, und sie kommen zu uns zum Interview um 17:30. Also wir werden ein Interview mit ihnen führen. Und ja, kannst du ein bisschen berichten, was hast du alles heute gesehen? Seit wann bist du hier?
1: Ich bin tatsächlich noch gar nicht so lange hier und ich habe noch gar nicht so viel gesehen, außer dem Wüste-Welle-Zelt und ein bisschen hier herumlaufen. Was können wir sagen? Nach Paradiesplatz kommt Skaparius auf der Bühne West, beziehungsweise haben wir ja vorhin auch schon mal gesagt.
0: Also ich merke dieses Jahr, dass es im Vergleich zu letztes Jahr ist das Wetter sehr gut, das ist sonnig. Sehr viele Familien sind hier. Wir merken auch, dass der Stand ist auf mit der Lebenshilfe und es gibt sehr viele mehr Familien und das ist voller bei uns. Auf jeden Fall ist es eine andere Stimmung.
1: Stimmt, das ist auf jeden Fall hier voller. Wir haben ein größeres Zelt.
0: Ja.
1: Das macht sehr viel aus.
0: Ja, aber auf jeden Fall sieht man, es viel passiert jetzt. Und in der Nacht ist es noch, Abend wird noch voller. Und ich hoffe, das Wetter bleibt so auch.
1: Hast du schon ein bisschen was gesehen?
0: Leider nicht. Ich bin ein bisschen spät gekommen. Ich bin ein bisschen schnell durch die Menschen. Alles laufen sehr langsam. Ich musste mich einfach so rennen durch die Menschen. Aber es ist mir aufgefallen, sehr viele Familien auf jeden Fall und Kinder.
1: Und genau, ist ja auch gerade ein Kinderprogramm. Es gibt noch einiges für Kinder. Ich weiß es ehrlich gesagt gar nicht genau, aber einige Programmpunkte gibt es für Kinder. Ich glaube, Dezember, Juni ist auch da, wo bis was anbietet. Genau. Was
0: gesehen? Ja, es gibt auf jeden Fall sehr viele Programme für Kinder und sehr viele Vereine oder Projekte, die zeigen so was politisch. Das ist mir auch aufgefallen. Und ja, können wir ein bisschen Musik spielen vielleicht.
1: Ein bisschen Musik? Und dann vielleicht können wir ein paar Leute fragen, wie sie es finden.
0: Ja, auf jeden Fall. Wo ist denn? Ich sag doch nicht.

0: Wir haben jetzt hier Leute von einem Stand bei uns im Radiozelt, hier am Rande des React Festivals. Ich freue mich, dass ihr da seid. Ihr seid vom Asylzentrum und vom Näheprojekt Grüner Faden. Stellt euch doch mal vor.
1: Ich bin Beschir, der Grüne Faden, eine Nachbarstadt mit Perspektive. Der Grüne Faden ist eine nachhaltige Nachbarstadt für Geflüchtete, die 2018 ins Leben gerufen wurde und jeden Donnerstag im Asylzentrum Tübingen stattfinden. Gemeinsam mit unseren Teilnehmenden nähen wir aus gespendeten Stoffen Produkt, deren Erlös den nähenden internationaler Geschichte aus Tübingen zugutekommt. Wir ermöglichen dadurch die Teilnahme an Sprachkursen, finanzieren und Kulturangebote oder Workshop, die drei Ziele des Projektes Internation, interkultureller Austausch und nachhaltiger Konsum. Wir sind auf der Suche nach Teilnehmenden, die Lust auf Nähen haben.
0: Und was für Sachen näht ihr?
1: Taschen, Kosmetiktaschen, Brottaschen, Hose, Kleidung, alles.
0: Und habt ihr auch Sachen dabei hier auf dem React Festival, die ihr verkauft?
1: Ja, natürlich, die Vorstellung machen und auch die verkaufen.
0: Und kamen schon viele Leute zu eurem Stand?
1: Ja, natürlich.
0: Magst du dich auch noch vorstellen?
2: Ja. Hi, ich bin Robin. Ich arbeite auch im Asylzentrum mit Beschir zusammen und ich bin für Ehrenamtliche zuständig. Genau, wir haben auch heute mit unseren Ehrenamtlichen den Stand zusammen aufgebaut. Wir haben T-Shirts, wir haben ein Glücksrad. Da kann man auch T-Shirts und Jutebeutel und Sticker gewinnen. Und genau, wir sind auch einfach vor Ort, falls ihr Fragen habt oder mal mit uns ins Gespräch kommen wollt. Und ja, genau, der Grüne Faden ist natürlich auch vertreten mit den Produkten. Das hat Beschir ja schon gesagt. Und ja, soll ich noch was zum Asylzentrum sagen?
0: Mich würde interessieren, du hast gesagt, du bist für die Ehrenamtlichen beim Asylzentrum zuständig. Was können denn Leute machen, die sich ehrenamtlich im Asylzentrum engagieren wollen?
2: Das ist ganz unterschiedlich. Also je nachdem, was man sich vorstellen kann, kann man bei uns Nachhilfe in Deutsch geben. Also vor allem für Erwachsene, weil Erwachsene haben nicht so einfach die Möglichkeit, Nachhilfe zu bekommen wie Kinder. Und dann organisieren wir so Lerntandems und dann kann man eine Person unterstützen beim Deutschlernen, meistens parallel zum Deutschkurs, zusammen ein bisschen sprechen oder Übungen machen. Aber sonst machen wir auch kreative Aktionen. Wir haben schon Schilder gemalt, wir haben die T-Shirts in der Siebdruckwerkstatt gemacht. Wir machen öfter Infostände, aber wir kochen auch zusammen im Asylzentrum im Café International. Das ist immer dienstags und donnerstags, da kann man auch einfach vorbeikommen, so als Begegnungsort für alle. Genau.
0: Und wenn jetzt Leute Bock haben, sich ehrenamtlich zu engagieren, können die zu eurem Stand kommen hier auf dem Festival?
2: Ja, gerne. Wir freuen uns auf jeden Fall.
0: Und wenn jetzt unsere HörerInnen heute keine Zeit haben, aufs React Festival zu kommen, aber trotzdem gerne mehr über den Grünen Faden oder über das Asylzentrum wissen wollen, wo können sie es erfahren?
2: Am besten in unserem Café International, dienstags und donnerstags zwischen 16 Uhr und 19 Uhr. Und ja, wann bist du immer vor Ort, Beschir?
1: Jeden Donnerstag ab 16 Uhr bis 19 Uhr.
0: Und wenn Leute jetzt heute keine Zeit haben, aber sich gerne auch die Kosmetiktaschen oder anderen Sachen, die ihr beim Grünen Faden näht, kaufen wollen, wo können sie das machen?
1: Wie immer im Asylzentrum, zum Beispiel die Gegend Rassismus-Flohmarkt und die andere. Die Stadt, die schauen, die Markt machen, die immer verkaufen.
2: Wir sind auch nächste Woche beim Move-On-Fest bei der Panzerhalle.
0: Alles klar, cool, dass ihr da wart. Vielen Dank fürs Skier, vielen Dank Robin. Und ich übergebe zurück ins Studio.
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0: 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Wir senden live vom Wrecked Festival und ihr habt gerade Musik von der Bühne Ost gehört und auf der Bühne wird zu dieser Musik getanzt, wurde uns gerade berichtet. Genau. Und auf der Bühne West, wer spielt da jetzt?
1: Frampa Tampa.
0: Moment.
1: Achso, sorry. Paradiesplatz.
0: Nee, Paradiesplatz war, jetzt spielt Skaparius.
1: Ja, genau. Dann hören wir ein bisschen.
0: Genau, wir hören mal rein.

0: Schön, dass ihr alle da seid und dass ihr euch in die Sonne stellt.
1: Der nächste Song, passend zum Pride Month, heißt CSD. Er geht einfach darum, dass immer mehr und mehr irgendwie rechte Arschlöcher die CSD unterwandern und eben darum, dass wir uns dagegen stellen.

0: Vielen Dank. Dani, was ist mit deiner Gitarre los?
1: Jetzt geht sie wieder.
0: Was denn hier generell mit der Musik los? Ich spiele ja gar nicht mehr. Der nächste Song wird nächste Woche veröffentlicht. Es handelt von einem guten Kumpel von mir, der viel zu früh verstorben ist. Das ist mein Song, um mich immer an ihn zu erinnern. Der Song heißt One Last Cigarette. Viel Spaß.

0: Ja, wer wechselt jetzt zu Bühne
1: Ost?
0: Ost.
1: Genau, gerade habt ihr die Musik gehört von der Bühne West, Skaparius. Und jetzt schalten wir einmal rüber zu Talk Project auf der Bühne Ost.
0: Viel Spaß.

0: Dankeschön. Vielen Dank, ihr wart super. Wrecked Festival, habt ihr noch Bock? Wo seid ihr? Ich will euch alle hören! Das könnt ihr noch besser, ich will euch alle hören!
1: Alle, alle!
0: Sehr nice, an die Crowd hier drüben, wenn ihr Bock habt, füllt nochmal den Raum hier drüben, ich würde mich freuen und ansonsten, MLP, gib uns den Beat!
2: Ed Wade.

0: Ich will euch noch einmal alle hören. Für den nächsten Song brauche ich mein 8. Jan 72, er heißt Jan 72 auf die Bühne.
1: Check, check. Gib mir den Beat, Cousin.

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Der nächste Song geht raus an einen ganz besonderen Herzensmenschen. Ihr kennt ihn vielleicht. Er sitzt auch hier in Tübingen. Irgendwo da in der Nähe. Der nächste Song

0: Quark und sagt:
1: Boah, nee, nicht der schon wieder.
2: Ein Applaus für Martin!

0: Vielen Dank. So, du bist immer noch der Meinung, dass dein Kabel funktioniert?
1: Manchmal, ja.
0: Okay, wir haben noch zwei Songs. Martin wird den nun folgenden Song einleiten. Ihr dürft gern mitgrölen und mitsingen, sofern euch danach ist.

0: Ja, wir sind jetzt mit einer großen Gruppe. Sie haben so vor einer Stunde oder halben Stunde so auf die Bühne waren euch. Könntet ihr vorstellen, bitte? So eine Runde vorstellen.
1: Ja, hallo, ich bin Pascal vom Paradiesplatz, der Drummer. Genau.
2: Ich bin Noan von Paradiesplatz, ich bin der Rhythmusgitarrist.
3: Hi, ich bin Anna von Paradiesplatz und ich bin die Geige.
4: Ich bin Michael von Paradiesplatz und ich bin der Bassist.
5: Ja, bist du bereit?
6: Ja, ich bin bereit. Ich bin der Gerald von Paradiesplatz.
7: Ich bin der Gitarrist.
6: Ich bin der Gitarrist.
0: Okay, seid ihr zum ersten Mal hier?
3: Als Artists ja. Wir waren letztes Jahr hier, einfach um zuzuschauen und wir konnten uns gar nicht vorstellen, dass wir jetzt auf einmal ein Jahr später auf der Bühne stehen, wo wir noch ein Jahr vorher unten standen.
2: Es war großartig, es war sehr großartig. Also die Leute sind gut abgegangen und wir haben einfach Spaß gehabt. Auch bestes Wetter hier, gerade auf dem Rekt, also es war sehr schön.
0: Wie findet ihr, also ihr habt ein bisschen von der Stimmung gesprochen, aber was habt ihr motiviert, auf dem Festival zu sein?
3: Also tatsächlich einfach auch die Leute. Die Leute sind total nett. Es sind einfach alle nett und es ist viel Liebe hier unterwegs und das hat uns sehr motiviert.
8: Kann ich das auch?
0: Ja, klar.
8: Ja, ich fand es einfach unglaublich cool, dass hier so ein großes Team mit so vielen Helfern drinsteckt, die hier jedes Jahr aufs Neue immer wieder das Festival machen. Und dann, das unterstützt man gerne.
0: Ja, seid ihr aus Tübingen?
3: Nee.
4: Also ich komme aus Reutlingen,
0: ja?
4: Aber der Rest nicht. Ja, so Rottweil.
0: Okay, und habt ihr über Freien, über Rexitweil gehört und dann wolltet ihr so melden?
3: Genau, also wir haben über unseren lieben Bassisten hiervon gehört und dann dachten wir, ja, wäre schon toll, mal hier auch zu spielen.
6: Unsere Geigistin war eigentlich ursprünglich unsere Gesangslehrerin tatsächlich und der so haben wir sie dann einfach quasi adoptiert für die Gruppe dann. Genau. Und ja.
2: Sie hat sich gut geschlagen. Sie hat sich sehr gut geschlagen. Wir haben für den Irish Pub haben wir eine Geige gebraucht. Und da haben wir gedacht, sie macht es so gut. Die nehmen wir mit auf. Wir passen unsere Lieder so an, dass es mit der Geige gut kommt. Und es ist richtig nice. Und sie ist jetzt ein Mitglied der Band geworden einfach.
0: Ja. Und wie ist die Geschichte von der Band? Wann hat er gegründet oder wer?
2: Gute Frage.
6: Boah, ich habe keine Ahnung, wann actually. Ja. Also wir haben halt Abi-Zeiten, da war ich nur mit Noan zusammen quasi unterwegs. Vier Jahre her sind es mittlerweile.
2: Zwei Jahre haben wir nur Songs geschrieben.
6: Genau, wir haben dann zwei Jahre lang irgendwie 100 Lieder einfach so
2: mit Gitarre
6: runtergeschrieben und haben gedacht, ja, wir brauchen jetzt aber Bands. Dann haben wir ihn kennengelernt über Noan dann. Ja, genau, den Michi. Und dann hatten wir erstmal einen Schlagzeuger, der Miguel.
2: Der ist jetzt auch
6: hat auch jetzt sein Abi gemacht und der ist jetzt aber woanders unterwegs. Dann haben wir noch einen Drummer gehabt.
2: Ja, die sind uns alle durch die Lappen.
6: Also ja, wir haben irgendwie fünf Drummer oder so schon durchgewechselt. Unser Bassist war teilweise auch schon mal unser Drummer einfach, weil wir die ganze Zeit Drummers durchwechseln einfach. Aber am Ende haben wir uns jetzt, sind wir jetzt quasi mit Pascal unterwegs.
2: Ja.
6: Und ja,
2: der
6: und
2: hat
6: sie,
2: heute
6: wie gesagt,
2: auch abgerissen.
6: Ja, genau.
2: Ja. Und dann zu Anne.
0: Ja. Wo habt ihr vorher gespielt? Auch so Tübingen-Kreis?
4: Ja. Also wir haben schon mal in Bricks gespielt, am Jugendcafé Bricks in Tübingen mit Underscore zusammen. Ansonsten haben wir auch. Ansonsten haben wir in Reutlingen schon gespielt, auch im Jazzkeller einmal und im Hades. Und auf dem abgespeckten Campusfest, was es letztes Jahr gab. Aber sonst vor allem bei uns in der Rottweiler Gegend.
0: Okay, voll gut. Habt ihr so einen Lieblingsmoment heute auf die Bühne?
2: Da gibt es viele. Es war alles sehr schön. Also ich würde jetzt nicht sagen, dass es einen Lieblingsmoment gab. Es gab ein paar Missgeschicke, aber die haben wir, glaube ich, ganz gut retuschiert. Und ja, ich denke...
6: Ja, Wasserflasche auf Technik kippen halt.
2: Ja, das war der Lieblings... Das war mein persönlicher Lieblingsmoment,
6: ja.
2: Ja.
0: Und wie ist bei euch? Habt ihr was in Erinnerung jetzt nach dem Auftritt?
3: Ja, also... Es ist immer ein schöner Moment, wenn wir unseren Song Amor spielen, weil die Leute den kennen und sich schon sehr darauf freuen. Und ich glaube, das ist so einer meiner liebsten Momente.
0: Mhm. Wo könnt ihr noch sehen? Also habt ihr Instagram, Website, seid ihr Spotify?
4: Ja, wir haben Instagram unter paradiesplatz.band und wir haben auch Spotify. Also allgemein auf allen Streaming-Plattformen sind wir vertreten mit zwei Songs. Und wir haben auf YouTube auch schon ein Musikvideo veröffentlicht.
2: Paradiesplatz.band. Paradiesplatz.band ist die E-Mail und Paradiesplatz ist der Insta-Account. Genau. Und eben schon.
4: Paradies.platz.
2: Paradies.platz, genau. Paradiesplatz gab es schon.
6: Punkt Paradiesplatz, Vertrauen.
2: Ja. Ja. Und genau, Spotify, überall, also wirklich Streaming-Plattformen. Könnt ihr gerne mal reinschauen. Paradiesplatz, da haben wir schon zwei Singles rausgebracht und wir sind sehr stolz darauf.
0: Ja, ihr seid eine neue Band, also habt ihr ja nicht so lange und seid so, okay, 4 Jahre. Wo kann ich ja noch sehen? Hast du noch einen Termin von einem anderen Auftritt im Sommer jetzt?
3: Und dann wir spielen auf dem Zeltmusikfestival spielen wir noch. Das,
6: Freiburg.
3: In Freiburg. Das,
4: am 18.
3: Also
4: Juli.
3: Wir freuen uns sehr auf die Festivalsaison, weil es eben unsere erste Festivalsaison ist als Band und es uns irgendwie auch noch mal ein bisschen enger zusammengeschweißt hat.
0: Okay, ich habe ja noch Termine. Yeah. Gerne.
4: Also am 27. Juni spielen wir in Schwenningen am Sommerfest der Waldorfschule. Und am 18. Juli dann in Freiburg eben auf dem Zeltmusikfestival.
0: Okay.
2: Falls noch jemand aus der Nähe Schramberg kommt, da im Irish Pub Rocklore, spielen wir auch noch am 7. November.
0: Okay. Dann wünsche ich euch viel Erfolg und vielen Dank, dass ihr dabei wart. Dankeschön.
6: Dankeschön.
0: Danke.
9: Das war die Band Paradiesplatz hier bei uns im Interview auf der Wüstenwelle, eurem freien Radio für Tübingen-Reutlingen und den Käfern drumherum, 96,6 MHz oder wüste-welle.de. Ich habe gerade kurz versucht, auf die Bühne Messe zu schalten und habe nichts gehört. Ich mache es parallel nochmal. Ah, da kommt jetzt, glaube ich, West. Wir hören mal auf die Bühne West. Ich fürchte, das ist die Umbaumusik. Umbaumusik ist jetzt natürlich nicht unbedingt das, was wir euch vorspielen wollen. Deswegen würde ich jetzt mal auf die Bühne Ost hören. Da klingt es wild. Es kann sein, dass das Talk Project ist. Wir hören mal ein bisschen rein. Vielleicht ist es Umbaumusik, vielleicht ist es Talk Project.

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0: Also ich fand uns super. Und ihr so? Eine kurze Werbeunterbrechung. Wir sind gleich wieder da. Jetzt sind wir da. Jetzt bitte noch mal einen dicken Applaus, weil das war der zweite und letzte Tanzpart.
1: So Leute, wie ich am Anfang schon angesprochen habe, wir haben auch Special Guests für euch dabei. Hier kommt einmal die Timeless Musik Crew. Ich will euch alle einmal hören. Timeless! Timeless! Timeless! Timeless! Timeless!
0: Timeless, kommt bitte auf die Bühne! Es geht doch ein bisschen lauter, guckt die mal an, bitte!
2: Was geht ab im Rack Festival? Seid ihr da?
3: Ich kann euch nicht hören. Kommt schon, macht noch einmal Lärm. Seid ihr ready?

0: Kerstin diese kleine Extra-Show. Vielen Dank an das Talk-Projekt, dass wir hier als Special Guest dabei sein dürfen.
1: Ganz genau, ganz genau. Macht einmal, wir wollen uns an dieser Stelle auf jeden Fall recht herzlich bei dem Talk-Projekt bedanken, die ihre Stage-Time tatsächlich gekürzt hat, um uns Timeless Music hier diese Bühne zu bieten. Macht einmal ein Riesenlärm für das Talk-Projekt! Okay, wir ziehen es einmal durch. Wenn ich sag Talk, sagt ihr Family! Talk!
2: Family!
1: Talk!
2: Family!
1: Talk!
2: Family!
1: Dankeschön, Rack! Okay, ihr habt gerade unsere aktuelle und tatsächlich auch erste Single gehört, Don't Fuck With Me. Wir würden euch lieben gerne unsere zweite Single präsentieren. Aqua, let's go.
3: Okay, jetzt ist Midi, jetzt, wir haben ein Studium und er macht, sie macht jetzt ein Interview.
4: Ich stehe hier mit jemandem, ich habe dich noch gar nicht nach deinem Namen gefragt, von DKMS. Du machst Werbung für Stammzellenspenden. Wie heißt du denn?
5: Genau, ich bin Lisa. Ich bin von der studentischen Initiative AYAS und wir machen praktisch für die DKMS auch eben Registrierungen für die Stammzellspende. Genau.
4: Und warum engagierst du dich da? Warum findest du es wichtig?
5: Also ich finde es natürlich eine super Sache, dass man, also zum einen ist es natürlich was, wo man direkt helfen kann. Also man kann wirklich selber sehen, wie viel man bewirkt. Wir haben, wir als Initiative, als Verein, wir bestehen noch nicht lange, seit 2018, und wir haben schon bis jetzt 3.650 Menschen registriert. Davon haben schon so circa 25 Menschen tatsächlich gespendet.
4: Wow.
5: Genau, eben. Und das ist halt was man super schön direkt merkt und sehen kann und auch immer wieder Feedback kriegt. Genau, ja.
4: Kannst du unseren HörerInnen nochmal erzählen, warum ist Stammzellenspende wichtig?
5: Also für Menschen mit Blutkrebs, ist so, in Deutschland wird alle 12 Minuten jemand mit der Diagnose Blutkrebs diagnostiziert. Und dafür ist oft die einzige Möglichkeit, diesen Menschen zu helfen, eine Stammzelltransplantation. Es kann aber eben nicht jeder Person Stammzell transplantieren, sondern nur bestimmte Menschen, die ähnliche HLA-Antigene haben. Das heißt, dass die Menschen genetisch ähnlich sind dieser Person. Das passiert natürlich sehr selten, dass jemand sich genetisch ähnelt, und deshalb ist es sehr wichtig, dass sich möglichst viele Menschen registrieren und halt diese HLA-Antigene typisieren lassen bei uns, damit sich möglichst viele Menschen, dass sich ein Pool aus möglichst vielen Menschen ergibt, aus dem man Leute rausziehen kann, die möglichst genetisch an diesen Menschen nahe sind.
4: Und wie funktioniert das, wenn sich Leute als StammzellenspenderInnen registrieren lassen?
5: Genau, also bei uns läuft das inzwischen alles online. Also man braucht eigentlich nur ein Handy und 15 Minuten Zeit. Man scannt einen QR-Code ab, dann gibt es einen Fragebogen, der einen durch alles eigentlich ziemlich gut durchführt. Da sind so Sachen drin wie Adresse, Name und Alter natürlich, aber auch Vorerkrankungen, die wichtig wären. Das wird alles abgefragt, und dann kommt eben der Teil, wo man sich dann tatsächlich registriert. Wir haben 3 Wattestäbchen pro Person. Mit denen tut man sich an der Innenseite der Wange ein bisschen Zellen abschaben. Die tut man dann kurz antrocknen lassen, und dann tut man sie in einen Umschlag rein, und dann schicken wir den Umschlag an die DKMS. Das wird dann im Labor weiter behandelt und praktisch eben dann typisiert dort.
4: Und können das auch Leute hier vor Ort beim RACT Festival machen?
5: Genau, wir haben unseren Stand ziemlich mittig zwischen beiden Eingängen. Das heißt, einfach die Hauptstraße entlang laufen und bei uns vorbeikommen und dann eben 15 Minuten Zeit mitbringen, und dann ist das schon fertig.
4: Und was sind die Voraussetzungen, dass jemand Stammzellenspenderin werden kann?
5: Genau, man muss mindestens 17 Jahre alt sein und für eine Neuregistrierung Maximum 55 Jahre. Und man sollte keine schweren Vorerkrankungen mitbringen. Also zum Beispiel sehr viele Krebserkrankungen sind Ausschlusskriterien und Autoimmunerkrankungen manchmal auch. Aber genau, für viele Menschen ist es eine Möglichkeit, sich bei uns registrieren zu lassen.
4: Und hier auf dem RACT Festival habt ihr da schon einige Leute überzeugen können, StammzellenspenderInnen zu werden?
5: Auf jeden Fall. Ich bin jetzt vor einer Viertelstunde weggelaufen. Da hatten wir 156 Menschen schon registriert, hier auf dem RACT Festival allein. Also ist eine super Zahl.
4: Cool. Und ihr seid auch die Leute, die so als Wattestäbchen verkleidet rumlaufen,
5: genau,
4: oder?
5: Genau. Wir haben einmal unseren roten Anzug. Das ist unser Blutkörperchen. Unser Wattestäbchen mussten wir leider daheim lassen, weil es immer dreckig wird, wenn wir hier sind. Das heißt, das haben wir daheim gelassen, aber wir sind mit als Blutkörperchen da.
4: Und das Motto vom diesjährigen Rack Festival ist ja nach oben treten. Als ihr als studentische Gruppe, die die KMS unterstützt, warum würdet ihr gerne nach oben treten?
5: Es gibt ja viele Sachen, gegen die wir gern treten können. Also wir haben natürlich, zum einen sind wir als Verein sind natürlich komplett ehrenamtlich und wir machen das ohne Unterstützung von irgendwem. Also wir kriegen von der DKMS nur die Stäbchen und den Rest machen wir selber. Das heißt, das ist unser eigenes Ding, was wir so aufgebaut haben. Und natürlich auch gegen alles, was Menschen krank macht. Das kommt auch oft von oben. Und gegen das würden wir natürlich auch gern treten. Also auch gegen den Krebs und gegen alles, was uns schadet.
4: Ganz vielen Dank, dass du da warst. Und ganz viel Erfolg noch hier auf dem Racked Festival.
5: Dankeschön.
3: Ja, vielen Dank, Billy. Jetzt gehen wir wieder zu Bühne Ost.

0: mich kann.
1: Dankeschön!
2: Dankeschön, Rekt! Wir erwähnen es lieb gerne nochmal. Wir sind Timeless Music, bestehend aus meinem Bruder MLP, meinem Bruder Editor und unserer Schwester Aquariana und meine Wenigkeit One Size.
1: Macht Applaus für One Size auch, Leute! Wo seid ihr? Woo!
2: Okay, ich würde sagen, wir haben noch einen letzten Banger für euch vorbereitet, dass wir hier auch mit einem Riesenknall von der Stage gehen.
1: Wir haben dieses Bock auf einen Song?
2: Okay, komm, lass nicht mehr lang faseln. Let's go, DJ, gib uns den Beat. Seid ihr ready, Rekt? Let's go.
1: An die Technik, ihr braucht noch mal ein Mikrofon.
3: Das ist aus. Oder das hier ein bisschen lauter. Was denn da?

0: Dankeschön! Kann einmal das ganze Torprojekt auf die Bühne kommen? An uns gleich! Wrecked Festival, ihr wart der Hammer! Vielen Dank für eure Energie, vielen Dank, dass ihr uns letzte Stunde ausgehalten habt. Nochmal, wir sind Timeless Music und das Talk-Projekt. Danke für eure Energie. Und ich würde sagen, können wir noch ein Bild mit euch machen? Habt ihr Bock? Yeah. Habt ihr Bock? Ja, Mann, nice, okay. Können wir das irgendwie machen mit von da irgendwie, dass einer ein Bild macht? Ich weiß das nicht, wer. Ja, Applaus, danke.
1: Ja, danke.
0: Danke, Mann.
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3: Okay. Freies Radio, Wüste Welle 96,6 Megahertz. Wir senden live vom Festival, vom Wrecked Festival. Und ihr habt gerade Talk Project von der Bühne Ost gehört und auf der Bühne West müssten jetzt No Sports spielen. Da würde ich sagen, dass wir da mal hin. Mhm. Nee, jetzt ist wieder leise. Gerade war es kurz. Nee, jetzt.

0: Wir haben jetzt bei uns Zynik im Interview.
1: Freies Radio Wüste Welle 96,6 MHz. Wir senden hier vom Wrecked Festival und ich stehe hier jetzt mit Zynik.
2: Freut mich, schön hier zu sein. Vielen Dank.
1: Du spielst nachher hier auf dem Wrecked Festival. Auf welcher Bühne?
2: Auf der Bühne Ost um 19.30 Uhr.
1: Und kommst du aus der Gegend oder von wo kommst du?
2: Nee, gar nicht. Wir sind deswegen auch leider ein kleines bisschen zu spät, weil es alles ein bisschen länger gedauert hat. Wir kommen aus dem Ruhrgebiet, also als Crew aus unterschiedlichen Ecken, aber ich aus dem Ruhrgebiet. Und von da sind wir heute früh los und es hat sich doch ein bisschen gezogen. Also ein paar Kilometer waren es doch.
1: Okay, das heißt, du kommst direkt von weit her,
2: genau,
1: und dann jetzt gleich auf die Bühne. Was für Musik machst du?
2: Ich mach Rap, ich mach Hip-Hop.
1: Was für Texte?
2: Es ist ja immer so ein Ding mit sich so labeln lassen, aber ich würde vermutlich sagen, wenn Leute einen so in die politische Rap-Schublade schieben, dann ist man da nicht ganz falsch, aber es erschöpft sich nicht darin. Also es ist auch viel Introspektives, Persönliches, also es ist so eine breite Palette an Themen, aber ich denke schon, dass Politik wahrscheinlich so das Charakteristische ist. Also antifaschistisch, sozialkritisch, systemkritisch. Ja.
1: Und die Musik dazu? Machst du die selbst?
2: Nee, ich habe einen wunderbaren Produzenten in Hamburg, der nennt sich Helix. Und der produziert im Grunde alles. Zwischendurch produziert man immer doch nochmal bei wem anders. Aber den Großteil der Projekte habe ich in letzter Zeit mit ihm gemacht. Und da bin ich sehr dankbar. Der leistet immer ganze Arbeit. Und ich bin froh, dass ich ihn habe.
1: Seit wann machst du das?
2: So rudimentär schon ewig. Also ich bin jetzt, darf man gar nicht sagen, ich bin jetzt 33, habe bestimmt so mit 13, 14 angefangen zu schreiben. Ich glaube, das erste Projekt veröffentlicht war so 15, 16, dann 17, so das erste, was so ein kleines bisschen größer war. Also natürlich alles noch in einem Rahmen, aber so ein kleines bisschen größer als das davor und dann seitdem relativ kontinuierlich, ja. Also auch eine Weile inzwischen. Ja.
1: Alles klar. Dann, liebe Hörerinnen und Hörer, ihr habt es gehört, um 19.30 Uhr auf der
2: Bühne Ost,
1: hier auf dem Wrecked Festival. Und ich gebe ans Mischpult.
0: So, und dann hören wir weiter auf die Bühne West, auf der momentan spielt, wen haben sie hier? No Spots.

Dankeschön. Hey, hallo Timmy, und wir sind aus Sports aus Stuttgart. Und was soll ich sagen, wir haben schon vor Unzeiten mal auf dem Rack gespielt. Ist lange, lange her und wir sind sehr froh, dass es dieses Jahr geklappt hat, dass wir wieder hier sein dürfen, weil dieses Festival ist ein großartiges Festival, es ist umsonst. Es wird nicht gesponsert, es wird eigentlich unterstützt durch freiwillige und ehrenamtliche Arbeit. Und das ist selten. Keep it up!

0: Dankeschön.
1: Sampler muss ich ausmachen, das hat ein Störgeräusch gemacht.

Dankeschön! Wie geht's euch? Make some noise! Make some noise for the Rock Festival! Lübingen! Also wir haben uns vorgenommen, ohne Pausen zu spielen, aber das geht nicht, weil ich muss immer Bier trinken, ja.

Also ich muss noch mal sagen, vielen Dank für das Radfestival, dass ihr uns heute und dieses Jahr wieder eingeladen habt, nach ungefähr gefühlt 1876. Wir sind happy, dass wir hier sind. Ich hoffe, ihr seid auch happy, dass wir hier sind.

0: Wollt ihr noch? Okay, also dann vielleicht für die nächsten paar Stücke hier. Es gibt immer so dieses deutsche, diesen deutschen hermetischen Kreis.
1: Und wir sind wieder hier live beim Festivalfunk in unserem Wüstewelle-Sendezelt am Rande des Rekt-Festivals. Und ich freue mich, dass wir Gäste hier haben. Ihr seid das Talk Project oder Leute, die beim Talk Project teilnehmen. Stellt euch doch mal kurz vor.
2: Also ich bin Chrissy, mein Künstlername ist Miss Famby und wir haben jetzt das 13. Talkjahr und ich bin seit dem 6. dabei, also jetzt insgesamt das 7. Jahr, genau. Und ich bin sowohl bei Rap als auch bei Tanz. Bei Rap bin ich Member und bei Tanz bin ich Co-Coachin und auch noch Co-Managerin vom Projekt. Also ich habe mehrere Rollen.
3: Genau, mein Name ist Aqua oder auch Aquariana, voll ausgesprochen. Ich darf dieses Jahr zum ersten Mal Rap-Coach sein, tatsächlich im Bundle mit noch anderen zwei Coaches. Genau, ich bin offiziell seit dem 10. Projektjahr mit am Start und ja, genau.
4: Hi, mein Name ist Lisa. Ich bin seit 12 Jahren bei Talk und auch, glaube ich, um die 6-7 Jahre jetzt als Tanzcoach. Ja, also das ist meine einzige Rolle.
1: Ihr habt jetzt schon so verschiedene Sachen gedroppt, dass ihr Rap und Tanz als Sparte habt. Was ist denn das Talk-Projekt?
2: Also das Talk-Projekt ist in erster Linie ein Antidiskriminierungs- und Empowerment-Projekt. Verbunden quasi mit den Hip-Hop-Elementen Rap und Tanz. Das heißt, wir verpacken quasi Texte und Choreografien und weiß nicht genau, wie ich es erklären soll. Auf jeden Fall ein für gesellschaftskritische Themen und genau, bei uns gibt es auch jede mögliche Art. Also wir sind zwar ein Hip-Hop-Projekt, aber wir machen jetzt nicht nur irgendwie Rap-Songs oder irgendwie Hip-Hop-Choreografien. Bei uns gibt es auch jegliche Art. Also Dancehall, Techno, es ist alles dabei. So, genau, wir sind ziemlich vielfältig.
1: Das heißt, ihr bringt Leuten dann bei mit der Musik oder mit diesen musikalischen Elementen oder diesen Hip-Hop-Elementen sich auszudrücken?
2: Genau, unter anderem. Also wir starten das Jahr immer damit, dass wir quasi den theoretischen Teil beibringen. Wie zählt man eine Choreo richtig? Wie zählt man einen Beat richtig? Und entwickeln uns dann immer weiter, je nachdem, wie fortgeschritten die Member sind, die zu uns kommen am Anfang des Jahres. Und genau, dass wir dann am Ende des Jahres unsere Show auf die Beine stellen können, dass wir dann soweit sind.
1: Und wer kann bei euch mitmachen? Wer kann bei euch mitmachen? Also wer sind die Member?
3: Also wir sind letztendlich ein Jugendprojekt, also von 13, 14 Jahren circa, ja, ab dem Alter bis ja, knapp 25, also so Mitte 20 kann man mitmachen. Genau, ja. Und das ist auch völlig egal, aus welchem Land, aus welcher Herkunft, welche Sexualität. Also das ist, glaube ich, steht eigentlich außer Frage. Jeder ist bei uns willkommen, ja.
1: Das heißt, die Leute, die Jugendlichen, jungen Erwachsenen, die Bock haben, da mitzumachen, die können sich an euch wenden und dann Teil von dem Projekt werden.
3: Ich habe es wieder akustisch nicht verstanden.
1: Ah, sorry, es ist so laut hier, ne? Die jungen Erwachsenen oder Jugendlichen, die Bock haben, da mitzumachen, können die sich einfach jederzeit bei euch melden und dann Teil von dem Projekt werden?
3: Ja, genau. Letztendlich ist es so, wie Chrissy gerade erklärt hat, wir fangen immer schulbegleitend im September an. Das heißt, sobald jemand vom Talk-Projekt mitbekommt, kann er sich bestenfalls im September gleich mit in den Workshop setzen, mal schnuppern, mal gucken, ob es was für ihn oder sie ist. Und dann das ganze Jahr mitmachen, auch gegebenenfalls wieder aussteigen. Also es ist alles freiwillig und kostenlos auch, was auch, glaube ich, ein wichtiger Aspekt ist. Genau.
1: Wo seid ihr denn?
3: Also, wir sind in Franziskanreutlingen tatsächlich, genau.
1: Und ihr habt jetzt vorhin schon gesagt, es gibt eine Jahresendshow. Ihr habt jetzt aber hier auch auf dem Rekt Festival was aufgeführt. Hat das mit der Jahresendshow zu tun oder was anderes?
3: Ja, tatsächlich haben wir schon mal einen Teaser quasi hier gestartet und schon mal ein paar Sachen davon gezeigt. Vor allen Dingen Tanz hat gut was zeigen dürfen, was auf der Talkshow, die am 13.07. stattfindet. 13.07., 10.07. stattfindet, ich korrigiere, sorry. Genau, als auch Rap, also die Songs, als auch die Choreografien, die wir heute gesehen haben, werden auch bei der Talkshow zudem stattfinden, genau.
1: Ihr habt gesagt, ihr seid ein Antidiskriminierungsprojekt. Beim Rekt ist das diesjährige Motto nach oben treten. Warum würdet ihr gerne nach oben treten?
3: Gute Frage. Ich glaube, es gibt momentan genug Gründe, nach oben treten zu wollen, wenn man sich so die ja, ich sag mal, die weltlichen Geschichten ansieht, von Politik bis hin zu, was mit einem selber auch teilweise passiert. Es gibt genug Gründe zu sagen, ich stehe auf, ich hebe meine Stimme, ich nutze meine Stimme für das, was ich sehe und vielleicht was mir auch wiederum ja, nicht gut tut. Und ich würde mal behaupten, jeder sollte seine Stimme nutzen und nach oben treten, wortwörtlich, und einfach stand up and take your voice, ja.
1: Wenn ihr Rap macht, wollte ich fragen, würdet ihr euch zutrauen, jetzt hier live im Studio was zu rappen?
3: Was live rappen? Mhm. Miss Ramby, hast du Bock, live zu rappen?
5: Ich bin irgendwie noch kaputt von der Show.
3: Noch kaputt von der Show. Ich würde sagen, ich würde super gern live rappen, aber ich kann mir auch vorstellen, dass die Leute, die dann die Bock haben, uns live zu hören, einfach zu unserer Show kommen können.
1: Ein Mini-Teaser?
3: Bitte? Ein Mini-Teaser.
1: So, lass mich mal kurz überlegen. Ihr könnt auch gerne beide Mikros haben, falls ihr noch Beatboxen wollt oder so.
3: Ich würde gern was Passendes zum Thema finden gerade, deswegen muss ich mal kurz nachschauen, ob ich irgendwas finde, was jetzt zum Thema passt. Moment. Okay, ich hab was, okay? Talk gibt einen Fick auf eure Gelder, Mann, ihr wird uns niemals ändern. Wir sind besser jetzt, wo wir uns endlich von euch lange getrennt haben. Wir sind next up und kein Stani. Put your hands up, we're gonna run it. Besser check das, bevor dein Head platzt. Unser Kampfgeist 100.
1: Nice, so. Vielen Dank.
3: Sehr
1: und,
3: gerne.
1: Und die Leute, die jetzt richtig Bock gekriegt haben, die können am 10.07. zur Talkshow kommen. Wo ist die?
3: Korrekt. Die findet am Echertshafen statt, in Reutlingen. Genau.
1: Und wenn Leute mehr über euch wissen wollen, gibt's euch auf Insta, gibt's eure Musik auf Streamingdiensten? Wie können Leute euch finden?
4: Also uns gibt's zu finden auf TikTok tatsächlich, unter Talkprojekt und auf Instagram genauso.
1: Okay, vielen Dank. Dann wünsche ich euch noch einen schönen Abend hier auf dem Breakfast.
4: Vielen
1: Dank,
4: dass ihr
1: da wart.
6: Und wir hören weiter rein auf die Bühne West.
7: Danke.

Wollt ihr noch? 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

0: So, dann herzlich willkommen zurück zum nächsten Interview. Das rattert hier wie nur am Fließband bei uns hier durch. Ja, ich darf hier vor mir begrüßen Skaparius. Wunderschönen guten Tag. Ihr seid heute schon aufgetreten. Wie lief's denn so? Was ging?
1: Hat übel Bock gemacht auf jeden Fall. Kleine technische Probleme mit einer Gitarre, dass sie ab und zu so einen Wackelkontakt hatte, aber ansonsten übel geil, war super Wetter, waren Leute schon da. Gerade im Schatten haben sich auch so viele Leute schon getummelt. Von 17 bis 17.45 haben wir gespielt. Hat auf jeden Fall mega Bock gemacht.
2: Mega cooles Publikum.
0: Das hört man doch immer gerne. Für die Leute, die jetzt nicht da waren und euch vielleicht auch noch nie gehört haben in irgendeiner Form, was für eine Musik macht ihr denn so?
1: Wie der Name schon sagt, Skaparius Ska Punk. Mhm. Also irgendwie jede Ska Punk Band hat ja was mit Ska P im Namen, wie zum Beispiel Ska P. Genau.
2: Geiles Beispiel.
1: Danke dir.
0: Das heißt, der Name ist Programm.
1: Auf jeden Fall. Oder manche nennen es auch Rock mit Bläsern, aber.
0: Ja, sehr cool. Habt ihr neue Musik gerade irgendwie gedroppt?
3: Was für eine gute Frage, weil tatsächlich kam gestern ein neues Lied von uns raus, Catacumbia. Das hat unser Schlagzeuger geschrieben, das ist rein instrumental. Das gibt es seit gestern auf Spotify und überall sonst, wo man streamen kann. Und nächste Woche oder übernächste Woche, weiß ich gerade gar nicht, kommt noch One Last Cigarette, auch ein sehr cooler Song, wie ich finde, auch überall, wo man streamen kann.
2: Wie Martin immer sagt, ein richtiger Banger.
0: Richtiger Banger, alles klar. Bisschen Werbung am Rande machen. Habt ihr denn schon viel Musik released?
1: Es geht, ich würde sagen nein. Also wir haben bisher mit dem neuesten Release von gestern jetzt 5 Songs released. Mhm. Also es steht noch am Anfang von unserer Release-Karriere.
3: In 4 Jahren haben wir ein Album bei dem Tempo.
0: Okay, aber 5 Songs ist ja schon mal nicht schlecht, direkt auf dem Rack zu spielen, oder? Wie kam es denn dazu?
1: Swagged hat letztes Jahr, glaube ich, irgendwann im Herbst einfach auf Insta eine Story oder einen Beitrag gemacht mit, ja, ihr seid Tübinger Locals und habt Bock bei uns zu spielen, bewerbt euch einfach. Mhm. Dann haben wir uns einfach mal beworben. Und dann haben sie ein paar Monate später geschrieben, hey, klingt ganz cool, wollt ihr einfach mal bei uns spielen? Und da sind wir.
0: Ja, sehr cool. Ja, jetzt seid ihr bestimmt auch als Zuschauer noch ein bisschen da, worauf freut ihr euch denn noch so?
3: Also ich habe gerade schon ein bisschen bei den Noseboards zugehört, das war auf jeden Fall geil, vor allem aus Bläserperspektive. Die hatten richtig geilen Saxophonisten und Trompeter, das hat mega Spaß gemacht. Und wenn ich so lang packe, dann freue ich mich auf jeden Fall auf Fiddler's Green.
2: Und Busters heute natürlich.
0: Ja. Ja, sehr schön. Ja, ihr habt schon ein bisschen angekündigt, dass jetzt neue Musik kommt demnächst. Gibt es denn sonstige Konzerte vielleicht auch noch, die demnächst stattfinden werden?
1: Ja, steht tatsächlich eins an. In 4 Wochen ist es ziemlich genau beim Landauer Sommer. Also tatsächlich ein bisschen weiter weg, haben wir auch Connections über unseren Schlagzeuger. Und da ist eben das erste Jahr dieses Jahr eine Bühne beim Landauer Sommer, wo handgemachte Musik, also eigene Musik ist. Mal schauen, wie da wird. Ist eher ein bisschen mehr Metal-lastig. Genau, am 11. Juli, ungefähr 4 Wochen, ziemlich genau 4 Wochen.
0: Alles klar, genug Vorbereitungszeit, dann alle ab nach Landau, würde ich sagen.
1: Auf jeden Fall.
0: Und ich würde sagen, vielen Dank, dass ihr da wart.
1: Danke dir.
0: Hört gerne in die Band rein, die Jungs sind cool. Und dann gebe ich mal, oh mein Gott, da wurde gerade schon voreilig hier wieder auf Musik rüber geswitcht. Meine Ohren sind dezent explodiert, aber noch höre ich mich ein wenig. Und ich würde sagen, ich schalte mal zurück jetzt hier zum Studio und setze vorher aber die Kopfhörer ab.
4: Dieses Stück heißt Politicians.

Okay, unser letztes Stück für heute ist das Stück, das wir immer und auf jedem Konzert spielen, weil es ein Stück gegen Rechtsradikale ist, gegen Rassisten, gegen Faschisten, gegen Homophobe, gegen Antifeministen, gegen all diese Idioten, die in dieser Welt sind und gegen die wir scheinbar nichts machen können. No. Nee. So ist es nicht. Wir können eine Menge machen, weil der Wassertropfen, der vom Himmel fällt, weiß auch nicht, dass er eine Sturmflut wird. Nehmt euch das, Kinder, zum Gedanken.

0: Danke Tübingen, danke Rock Festival für alle, die das hier möglich machen. Ein großes, großes Dankeschön. Das ist ein Riesenaufwand, eine Riesenarbeit. Und denen gehört euer Dank. Dankeschön, dass ihr uns zugehört habt. No Sports. See you next time.
1: Und damit schalten wir rüber zur Bühne Ost, auf der spielen Fungo One.

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Dankeschön, Rackt. Ey, und mal ganz ehrlich, wir haben hier gar nicht mehr so viel Zeit, aber da hinten sind schon wieder so viele neue Leute gekommen, die hier mit dem Kopf nicken, und ich weiß, am liebsten würdet ihr hier vorne stehen und die letzten paar Songs mit uns gemeinsam genießen. Also kommt mal vorne ran, macht nochmal ein bisschen Lärm gemeinsam in den Abend, der noch lang ist. Gleich geht's weiter. Oh, ja. Dieser Track heißt Sommerschlussverkauf. Ist der Sommerschlussverkauf. Noch nicht ganz, aber bald.

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Dankeschön, Rack Festival. Vielen Dank, Tübingen. Vielen, vielen Dank. So, und eine Stunde ist ja gar nicht mal so lang. Ich muss mich auf jeden Fall noch einmal beim React Festival bedanken, die wirklich unfassbar gastfreundschaftlich sind und uns diese Bühne hier gegeben haben. Wir kommen von so weit her und haben einfach mal auf gut Glücks hier probiert und haben hier eine Bühne bekommen, was uns wirklich sehr, sehr freut, wofür wir sehr dankbar sind. Vielen Dank ans React Festival. Lasst ihr heute mal, ja, noch den ein oder anderen Euro für ein Bierchen oder eine Cola springen. Freuen die sich bestimmt drüber und habt hier richtig Spaß. Gleich im Anschluss noch mit Zynik, A zum J, Donna Savage, wird bestimmt

0: erzähl mal. Dankeschön, Rekt. Wird ja immer besser mit euch, aber ist leider gleich vorbei schon wieder, ja. Wäre schön, wenn es jetzt erst anfangen würde. Naja. Okay, lasst ihr mich mal ganz kurz einen Schluck. Ich muss mal ganz kurz,
1: ausnahmsweise,
0: damit ich hier für meinen letzten Song auch high performen kann. So, komm mal. Eins kann hier auch jetzt schon mal noch fliegen. Irgendjemand hier Größe XL? Größe XL. XL? So, der letzte Track ist vor 2 Tagen rausgekommen. Das ist der namengebende Song von der EP. Und die heißt Quartalsbericht. Und die passt ganz gut zum Motto, weil die so ein bisschen aus der Sicht einer Person geschrieben ist, die immer gerne nach unten tritt. Und genau das ist ja das, was wir hier nicht tun wollen. Wir wollen ja ganz im Gegenteil eher nach oben treten und keine Quartalsberichte schreiben. Viel Spaß mit Quartalsbericht. Oh, ich muss noch eine Sache sagen. Entschuldigung. Das ist total der Mitmach-Track. Ist ganz wichtig, dass ihr mitmacht. Und zwar ist es sehr einfach, wenn ich sage, du hast, müsst ihr das nur einfach direkt zurücksagen. Wir probieren das einmal zusammen aus. Du hast.
2: Du hast.
0: Aha. Das gleiche mit du bist.
2: Du bist.
0: Aha. Und mit wir sind.
2: Wir sind.
0: Okay. Und das Ganze noch in sehr, sehr laut. Perfekt. Viel Spaß mit Quartalsbericht.

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0: noch ein Spiel.
1: Du hast.
0: Nein, noch nicht.
1: Du
2: ich.
1: Bist.
3: Du bist.
1: Du bist.
3: Wir sind.
0: Alarme nochmal, Rack.

0: Vielen Dank, Wrecked. Das war's von uns. Aber bevor ihr jetzt geht, haben wir noch eine einzige klitzekleine Werbung in eigener Sache. Also, und also ich find's lustig. Ich weiß nicht. Ich weiß nicht mal, ob das funktioniert, aber wir probieren das jetzt aus. Wenn euch der Song, den ihr hier gerade live gehört habt, gefallen hat, habt ihr jetzt hier einen großen A1 QR-Code, den ihr einscannen könnt. Oh, oh. Kann mal jemand ein Feedback geben, ob das funktioniert? Geil, es funktioniert. Scannt alle diesen QR-Code ein und hört unseren neuen Track Quartalsbericht auf Spotify. Ansonsten wünschen wir euch noch wahnsinnig viel Spaß. Ey, danke schön. Danke, ihr wart eine super Crowd. Rack Festival, viel Spaß jetzt mit Zynik.
1: 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Und weil gerade auf den Bühnen nichts läuft, würde ich jetzt ein bisschen eine Mucke aus der Konserve spielen. Und wünsche euch dabei viel Spaß. In ein paar Minuten geht es weiter, wahrscheinlich mit dem nächsten Interview.
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0: Ja.
1: So, da sind wir auch schon wieder live bei unserem nächsten Interview. Und ja, wen darf ich hier denn gegenüber, mir gegenüber begrüßen?
0: Ich bin D-Mark Dollar, der Sänger, Gitarrist und Gründer von No Sports.
1: No Sports. Ihr habt schon gespielt, oder?
0: Wir haben gerade eben gespielt und du siehst auch, bei mir ist noch der Schweiß auf der Stirn. Ja.
1: Ein wenig.
0: Also ich habe jetzt mich wirklich beeilt, hier einigermaßen pünktlich zu kommen.
1: Da fühlen wir uns sehr geehrt. Ja. Ja, wie war die Crowd so? Wie war die Stimmung? War es ein gutes Konzert?
0: Cool. Also ich kann es nicht, ich kann es gar nicht sagen, es war super, eine super schöne Stimmung. Es ist schön, wenn du als Band auf der Bühne stehst und dann quasi so der Platz vor dir sich füllt. Mhm. Ja. Und es ist natürlich schön, wenn dann die Leute nicht nur dastehen, sondern einfach anfangen zu tanzen. Ja. Weil das, was wir machen, ist, ja klar, Musik auch mit Message, auch mit politischer Message, aber es ist auch Tanzmusik.
1: Das heißt, es war schön interaktiv?
0: Ja?
1: Es war interaktiv?
0: Ja. Es ist immer so eine, das ist ein Austausch. Mhm. Weißt du? Wenn du als Band spielst, dann fängst du an zu spielen und du gibst Energie von der Bühne, du als Band erstmal. Aber dann kommt die Energie vom Publikum zurück. Und dann entsteht ein Kreislauf. So ein energetischer Kreislauf. Ja. Ja. Und dann werden die Konzerte geil. Ja. Und das war heute so definitiv so ein Konzert, weil ich habe ganz viel lachende Gesichter gesehen, ich habe ganz viel Leute tanzen sehen und das ist immer für mich ein Zeichen, okay, dann habe ich ja das richtig gemacht. Ja. Wenn Menschen für einen Song oder vielleicht für ein Set von der Band alles vergessen, was sie sonst irgendwie so umtreibt, ja, den ganzen, ja, alles, was wir halt sonst im Leben haben, ja. Aber dann ist alles gut, dann ist alles richtig, ja.
1: Ja, das klingt doch toll.
0: Ja, ich sage immer, wenn Menschen zu Kindern werden, dann, wenn mir das gelingt, Menschen zu Kindern zu machen.
1: Und das Gefühl hattest du heute.
0: Ja, dann bin ich happy. Ja.
1: Das ist schön. Du hast ja gerade schon so ein bisschen angesprochen, was für eine Art Musik er denn macht. Aber möchtest du es vielleicht noch mal ein bisschen konkretisieren, auch musikalisch?
0: wir machen Ska. Jetzt hat Ska mittlerweile natürlich, wir sind im Jahr 2026, ja. Inzwischen hat Ska sehr viele Färbungen. Wir haben angefangen, oder ich habe die Band gegründet vor über 40 Jahren. Da waren wir sehr, ich sag mal, sehr relativ puristisch, was Ska angeht. Ja. Da gab es Sachen wie Ska-Punk, gab es da noch gar nicht. Wir sind trotzdem, also wir sind eine Ska-Band, die sehr einerseits ein bisschen traditionell ist, weil wir natürlich den klaren Offbeat spielen, aber trotzdem schnell. Ja, also wir sind eine typische Second Wave Ska Band, die so in den Anfang 90er Jahren in England waren, ja, mit Selector, mit The Beat, mit Madness. Das waren so die Bands, die den Second Wave gemacht haben. Und dann ist eben Ska nach Europa geschwappt und auch nach Deutschland. Und jetzt spielt ja noch gleich eine Band, die auch in die gleiche Zeit gehört, nämlich die Busters. Mhm. Also, ja.
1: Gutes Ska-Programm.
0: Und wir spielen schnellen Ska, aber wir sind kein Ska-Punk. Mhm. Ja, das gibt es ja inzwischen auch ganz viel. Ja. Wir sind halt nicht die Band mit verzerrten Gitarren und ultraschnellen Beats, sondern wir sind halt schon eine Band, die traditional mit einem Bläsersatz und so weiter spielt.
1: Sehr schön. 40 Jahre, das ist eine verdammt lange Zeit. Wie kommt es denn jetzt, dass ihr heute hier auf dem Rack gelandet seid? Und wo kommt ihr eigentlich her?
0: Also wir kommen aus Stuttgart, weil ich bin dort geboren. Da ist meine Heimat, mein Lebensmittelpunkt. Und natürlich sind die Umfeldfestivals sind natürlich, ja, wie spielt man halt, ja, also klingt jetzt blöd, aber UD in Stuttgart oder andere Festivals, ja. Und das Rack Festival war für uns immer ein Festival, das auf dem Schirm war, auf dem Fokus. Ja. Wir wollten eigentlich auch letztes Jahr spielen, das hat dann irgendwie nicht funktioniert, weil das Line-Up schon voll war. Und jetzt, wir freuen uns wirklich total, dass wir dieses Jahr dabei sein können, ja. Weil wir als Band und eben auch als politische Band wirklich gern Festivals spielen, die eine politische Message haben und die auch nicht nur einfach das auf dem Transparent schreiben, sondern das eben auch leben. Das heißt, die sind einfach selbstorganisiert, das ist alles ehrenamtlich, da gibt es keinen Kommerz. Ja. Und deswegen ist für uns das REC immer ein Festival, wo wir jederzeit immer gerne hingehen. Und natürlich müssen wir als Band auch, bin ich ganz ehrlich, natürlich musst du als Band auch irgendwann gucken, wie kannst du deinen Laden finanzieren.
1: Ja, klar.
0: Ja? Aber REC ist zum Beispiel ein Festival, wo ich sage, hey, Geld spielt keine Rolle.
1: Das
0: Weil
1: ist doch
0: für euch
1: gut.
0: Spielen wir einfach. Ja? Und da ist es wurscht, ja? Da ist es egal, welche Eurozahl da ist.
1: Dann passt es doch wie die Faust aufs Auge, wenn man das so unverblümt ausdrücken darf, eure Band hier zu sehen. 40
0: das
1: Jahre,
0: hoffe ich doch.
1: Ja, das hoffe ich auch. 40 Jahre ist wie gesagt eine lange Zeit, das heißt, ihr habt wahrscheinlich schon einiges released, aber steht vielleicht in nächster Zeit neue Musik an oder gibt es gerade schon neue Musik zu hören, die ihr vielleicht auch heute schon gespielt habt?
0: Also heute noch nicht, nee, aber ich arbeite natürlich, seit 40 Jahren an der Band und bin auch der Hauptsongschreiber. Ich bin der Sänger, ich bin der Gitarrist, ich bin der Gründer und ich bin auch der Hauptsongschreiber.
1: Im Prinzip deine Band.
0: Und ich habe jetzt, schon wieder eine ganze Menge Songs, die ich bei mir zu Hause, also in meinem kleinen Heimstudio, vorproduziere. Und das ist jetzt vielleicht eine... Hallo, das ist eine Message an meine Band. Ja. Es wird demnächst einen Termin zum Essen geben. Ich werde kochen und dann werden wir ein Pre-Listening machen. Und dann werden wir aussuchen, welche Songs auf die nächste Platte kommen.
1: Sehr schön, danke für den Einblick. Ich hoffe, die Band hat es gehört. Guckst du dir heute Abend noch irgendwas an hier auf dem Rack? Freust du dich auf irgendwelche Acts oder geht's für dich nach Hause?
0: Nein, ich gucke mir auf jeden Fall... Ich meine, die Bastards sind eine Band, die kommen aus der gleichen Zeit wie wir. Mhm. Ja. Ich gucke mir auf jeden Fall die Bastards an und ich will auf jeden Fall die Fiddler's Green sehen. Also ich werde noch eine Weile hier sein und mir die anderen Bands anhören. Ja.
1: Stabil. Die Bastards haben wir auch gleich noch bei uns im Interview tatsächlich. Da könnt ihr euch auch drauf freuen, liebe ZuhörerInnen. Und sonst würde ich sagen, hast du sonst noch irgendwelche Ankündigungen für Konzerte, die jetzt noch anstehen oder sonstiges?

0: wir unterstützen, wie gesagt, wie ich vorher schon gesagt habe, wir unterstützen selbstorganisierte Festivals und ehrenamtliche Arbeiten, weil Kultur ist was extrem, wie soll ich das jetzt sagen, ohne pathetisch zu werden, aber Kultur ist einfach extrem wichtig, ja. Und Kultur muss immer erreichbar sein. Ja. Und Kultur darf nicht eine Schwelle haben über einen Eintrittspreis. Ja? Ich muss jetzt 15 Euro zahlen, ich muss jetzt 80 Euro zahlen oder was auch immer. Ja? Kultur muss erreichbar sein für jeden Menschen, weil Kultur ist die Basis unseres Seins. Da kommen die Inspirationen her.
1: Vielen, vielen Dank für die tollen Worte. Und ich würde sagen, damit gehen wir jetzt auch in die nächste Musikpause. Danke, dass du da warst. Und ich wünsche dir noch ganz, ganz viel Spaß auf dem Festival.
0: Ich danke euch.
2: Dann mal den Bass, bitte.

0: So, wir sind wieder hier live bei unserem Festivalfunk vom Rock Festival auf dem Freien Radio Wüstewelle, eurem Freien Radio für Tübingen, Reutlingen und den Käffern drumherum, 96,6 Megahertz. Ich stehe hier mit den Busters oder mit Teilen der Busters. Richtig cool, dass ihr da seid. Stellt euch doch gerne mal kurz vor.
1: Ja, hi, danke, dass wir hier sein dürfen. Ich bin Joe, Sänger und Gitarrist und hier mein werter Kollege.
2: Ja, hi, ich bin Robert, Posaunist.
0: Ihr habt es vielleicht gar nicht mitbekommen, weil ihr gerade noch am Vorbereiten wart, aber direkt vor euch war D-Mark Dollar von No Sports im Interview. Er hat euch ein paar Mal erwähnt und hat gesagt, dass ihr aus der gleichen Zeit kommt wie No Sports. Ist das korrekt? Wie lange gibt es euch schon?
2: Ja, seit 1987 und ich muss sagen, No Sports habe ich in den 90er Jahren ziemlich oft getroffen. Ja, da haben wir diese ganze Deutsch-Ska-Szene aufgemischt aus dem Süden. Ja, die kommen ja so aus der Nähe, ich glaube Stuttgart, ne?
0: Ja.
2: Kommen die, ja. Also sehr lange kennen wir die und war auch immer schön mit denen. Ich habe jetzt leider ein paar aus der alten Mannschaft vermisst, umgekehrt bestimmt auch. Aber mein Gott, die Zeit vergeht und die Menschen werden weniger.
0: Wie lange seid ihr denn beide schon bei den Busters dabei?
2: Also ich bin jetzt seit 37 Jahren dabei. Nee, das wäre zu lange. Seit 89 oder so. Ja. Also ich zähle nicht mehr mit, das bringt irgendwie nicht.
1: Ja, ich bin noch nicht so lange dabei, ich bin seit 2017 dabei. Genau. Und aber No Sports haben doch auch damals, habe ich mal so ein Plakat gesehen mit Bad Manners, so im Palatin auch. Also ein Heimspiel in Wiesloch, unserer Heimatstadt. Also waren No Sports auch mal zu Gast. Also ich war natürlich nicht dabei, aber das Plakat habe ich schon mal gesehen.
0: Ihr seid als antifaschistische Ska-Punk-Band angekündigt hier auf dem Festival. Zum Thema Ska-Punk habe ich eine Frage. Wir hatten vorhin die Band Scaparius hier und die behauptet, dass Ska-Punk-Bands immer einen Namen haben. Was mit Ska im Namen?
1: Nee, wir sind jetzt auch keine klassische Ska-Punk-Band. Wir haben jetzt vielleicht ein paar mehr Einflüsse mittlerweile. Die gab es aber auch schon früher bei Songs wie No Risk, No Fun. Nee, aber wir haben da nichts mit Ska-P zu tun. Also ich mag die Band sehr, aber bei The Busters ist nichts mit Ska-P drin.
0: Und antifaschistische Musik, was bedeutet das für euch?
1: Es ist für uns ein Lebensinhalt. Also die Band hat sich damals auch schon früh das Motto Ska Against Racism auf die Flagge geschrieben.

0: geschrieben, um einfach ein Statement zu setzen. Wir haben auch verschiedenste Wurzeln in der Band. Wir machen gerne auch Musik, die karibisch ist. Oder Ska hat ja auch in Jamaika seinen Ursprung. Und deshalb ist es bei uns einfach Standard. Da denken wir gar nicht drüber nach. Wir leben einfach diese antifaschistische Haltung und war auch schon immer dabei.
1: Macht sich das dann auch in den Texten bemerkbar?
0: Ja, auf jeden Fall. Also wir haben klar gezielt auch Songs, die das klar adressieren. Wehrt euch zum Beispiel oder neuen Album, auch Freakshow. Aber sonst auch so hört man das, glaube ich, immer mal wieder durch. So.
1: Die Bastards gibt es ja schon ganz schön lange. Macht ihr immer noch neue Songs oder spielt ihr einfach die alten Sachen?
2: Naja, immer Neues. Also wir haben jetzt gerade ein Album rausgebracht und haben kurz danach eine Besprechung gehabt, wo es dann wieder hieß, so, wir müssen den Zwei-Jahres-Rhythmus einhalten. Wann fangen wir wieder an? Das war natürlich für Joe und mich, die da jetzt so ziemlich viel mit den Stücken zu tun hatten, die jetzt auf dem neuen Album sind, war das schon so etwas wie ein leichtes schon wieder. Ja? Also waren es jetzt 19 mal 11 bis 15 Stücke da drauf. Also das ist schon einiges. Und wenn wir das nicht machen würden, ständig neu uns also Einflüsse sammeln, inspiriert in ein neues Album gehen würden, hätte es uns niemals so lange gegeben. Ich glaube, wenn du anfängst, dich selber zu covern, dann ist es einfach genug wahrscheinlich. Ne? Also für mich wäre es genug in der Band.
1: Und da kannst du vielleicht ein bisschen mehr dazu sagen. Wie ist es denn mit wechselnder Besetzung auch alte Songs zu spielen?
2: Immer wieder spannend. Also es gibt sogar Songs, die schon dann dazu kamen und seine Wurzeln im Punkrock hat. Gibt es einige, die jetzt noch mehr kommen, wie sie vielleicht mal gedacht waren, als sie komponiert wurden. Also das ist, ja. Nichts gegen jetzt die ehemaligen Mitglieder. Ne? Grüße gehen raus, ihr seid die Geilsten. Aber Joe ist einfach noch geiler.
0: Vielen, vielen Dank, lieber Rob.
1: Euer neues Album, was gibt's da für Highlights drauf?
0: Boah, also natürlich alle Songs, müssen wir jetzt natürlich sagen. Wir haben viel Herzblut reingesteckt. Für mich ist persönlich der Song One More Time, erwähne ich immer gerne, wenn das gefragt wird, geht einfach so um die Zeit, wo ich damals so erwachsen geworden bin. Da sind wir immer mit Kumpels und Freunden auf so einem Schrebergarten gewesen, haben dort tolle Nächte verbracht am Lagerfeuer mit Gitarre. Und das ist für mich so ein sehr emotionales Stück. Aber auch da haben wir auch politische Songs drauf, wie zum Beispiel Freakshow. Auch Songs oder über mentale Probleme und so. Also es ist rundum alles dabei. Klingt immer ein bisschen hart und schwierig, wenn man drüber spricht, aber klingt am Ende doch alles tanzbar und doch fröhlich und nach den Bastards.
1: Und wie läuft die Stückentwicklung bei euch? Wie entwickelt ihr Stücke?
0: Ganz unterschiedlich. Also ich glaube, Rob und ich, wir bauen beide erstmal so zu Hause, forschen wir an den Sachen. Dann treffen wir uns meistens, sprechen über Details und Texte. Und dann wird das irgendwann der Band vorgestellt, wenn wir glauben, jetzt ist es soweit. Und dann wurde es jetzt bei dieser Produktion im Proberaum dann einfach weiter ausgearbeitet.
1: Joe, wie ist es für dich, wenn du ursprünglich aus dem Punkrock kommst? Kennst du vielleicht die Bastards auch schon so als Band, die du gehört hast, bevor du Teil der Band warst?
0: Auf jeden Fall. Also ich wohne ja auch in der Nähe von Wiesloch, der Geburtsstadt der Bastards. Deshalb waren die auch immer präsent. Und Ska und Punk sind ja schon immer auch verwandt. Und deshalb gab es für mich auch schon immer Ska, nicht nur Punk. War auch immer mein großer Wunsch, selbst mal eine Ska-Band zu haben, eine gründen zu wollen. Daher kam dann das Angebot 2017 dann ganz passend dazu.
1: Und hattest du dann das Gefühl, du trittst in große Fußstapfen oder war das...
0: Absolut. Also es war anfangs, habe ich schon, also nach wie vor begegne ich der Sache mit großem Respekt. Und ich habe mich da einfach in so ein gemachtes Nest setzen können und... Ja, aber es ist einfach toll. Aber ich habe trotzdem Respekt vor der Sache, mache es aber unheimlich gerne und bin froh, dass ich dabei sein darf.
2: Ja, nicht nur, dass Joe sich in ein gemachtes Nest gelegt hat. Also er hat auf jeden Fall die Band dann auch einfach mitgenommen. Schon in seinem ersten, die erste Berührung im Proberaum habe ich schon gemerkt, mit dem können wir auch vielleicht ja, noch weitere Schritte gehen und andere Schritte gehen. Und das hat er dann auch genommen, das ganze Nest, und hat es nochmal umgedreht. Also er vielleicht mal sowas oder mal sowas. Und da er das dann auch repräsentiert, so in der Front als Hänger, ist es für uns auch nochmal. Also in dem Moment, als Joe dann in die Band kam, hatten wir noch zwei Sänger. und haben dann das erste Mal in den fast 100 Jahren, in denen wir jetzt unterwegs sind, gesagt, wir bleiben mal bei einem. Wir versuchen das mal zuzuspitzen auf ein Gesicht. Und da ist er natürlich bestens für geeignet.
1: Habt ihr dann den anderen Sänger rausgemobbt? Oder?
2: Nein. Also wie immer, wenn die Musiker gewechselt haben, waren das immer private Gründe, berufliche Gründe. Also das ging immer im Guten aus. Ja. Aber klar, die Entscheidung kommt. Und dann haben wir meistens angefangen, es waren oft die Sänger, muss man sagen. Weil die natürlich dann nicht so als so Dienstleistungsmusiker vielleicht noch sich verdienen können oder noch andere Bands haben. Meistens ja einen Sänger ziemlich festgelegt. Ja, und so, ja. Und dann war für uns einfach mal der Versuch, auch das so zu starten. Und das ist sehr geglückt. Ja.
1: Das Motto des diesjährigen Rack-Festivals ist ja nach oben treten. Wohin?
2: Ach, darf ich kurz was fragen dazu? Ja. Ich habe im Internet geforscht und wollte wissen, was RACT, Ausrufezeichen, denn ausgeschrieben bedeutet. Das ist doch eine Abkürzung, oder?
1: Es ist keine Abkürzung, es ist eine Rack. Fusion.
2: Aha.
1: Es gab...
2: Ach, du, darf dazu ein paar Schätzungen abgeben?
1: Ja, bitte.
2: Ich dachte Rock und Act, das wäre so Racked. Dann habe ich gedacht React, also auf das, was politisch passiert, dass man darauf reagieren soll. Mehr hatte ich nicht.
1: Hast du noch Guesses? Okay, dann löse ich auf. Anno dazu mal, nämlich vor mehr als 20 Jahren. Das Rack ist ja vor genau 20 Jahren zum ersten Mal hier in Tübingen gewesen, im Anlagenpark damals noch. Und im Jahr zuvor hatten so ein paar Hip-Hop-begeisterte Menschen im damaligen Depot das Act-Festival, ein Hip-Hop-Festival, organisiert. Gleichzeitig gab es von den Räten der Uni, also von den Fachschaften, das Räte-Open-Air im Bota. Und dann sind Räte-Open-Air und Act fusioniert zu Rack.
2: Naja, da kann ich nicht drauf kommen.
1: So,
2: aber das,
1: ja,
2: hier
1: kleine,
2: steht,
1: kleine
2: fand ich irgendwie auch Wahnsinn. Also ich habe natürlich so Google-mäßig geguckt. Ja. Man hätte jetzt vielleicht auch mal die modernen Medien noch hinzunehmen können.
1: Ja, naja, gut. Also beim Freien Radio Wüste Welle, da kriegt man alle Infos, die man sucht. Genau, und das Motto, das Rack Festival hat ja jedes Jahr Motti. Und das diesjährige Motto ist nach oben treten. Und die Busters als antifaschistische Ska-Punk-Band, wohin würden die gerne mal nach oben treten?
0: Ja, ganz aktuell fällt mir natürlich Elon Musk ein, der jetzt hier ganz frisch der erste Billionär der Welt ist. Das sollte es einfach nicht geben, sowas. Und deswegen finde ich dieses Motto sehr passend. Auf jeden Fall.
2: Faschismus haben wir ja noch keinen. Also nach oben ist dann vielleicht die falsche Richtung. Vielleicht treten wir lieber nach rechts oder so.
0: Auch gut.
1: Auch gut, auf jeden Fall. Seid ihr diesen Festivalsommer noch woanders unterwegs?
0: Ja, wir sind nächste Woche in Bremen, dann noch Nürnberg, wir waren in Kehl, wir hatten schon ein paar kommen noch.
2: Düsseldorf
0: haben
2: gegen
0: wir noch auch.
2: Ein Festival, wo wir gegen rechts auch mit anderen Künstlern auftreten, ja.
0: Genau, aber dieser Sommer ist recht entspannt für uns, also da war schon mal mehr, aber wir haben ja auch unsere Wintertour gespielt, deshalb ist auch noch nicht so, aber ist auch schon lange her. Genau, dann ein bisschen Sommer und dann machen wir wieder ein bisschen Pause, bis es im Winter weitergeht.
1: Ihr spielt jetzt gleich demnächst, ne?
0: 2045.
1: Auf der Bühne West?
0: Ja.
1: Und gibt es noch andere Acts, die ich anschauen wollte vor oder danach?
2: Also ich muss sagen, vor dem Konzert kann ich kaum mich auf andere Sachen konzentrieren. Also wir haben mal auf einem Festival gespielt, da waren dann große Acts, die man schon immer mal sehen wollte. Dann habe ich das probiert, aber ich bin da irgendwie schon zu nervös. Also ich stehe ja morgens schon so auf und habe diese Spannung im Körper. Da kann ich mir nicht viel angucken, also mal so kurz reinschauen. Ich habe vorhin die No Sports im Soundcheck gesehen, so ne, Nostalgie, dachte ich, das gucke ich. Und dann war ich aber im Hotel, ne? Also...
0: Ja, bei mir ähnlich. Ich habe den No Sports auch so von der Seite aus ein bisschen zugeguckt. Aber geht mir auch ähnlich. Ich bin auch immer ziemlich nervös und wie es Rob gerade schon beschrieben hat. So.
1: Ja, mega. Vielen Dank, dass ihr da wart. Vielen Dank für eure Zeit und nachher einen schönen Auftritt um 20:45 auf der Bühne im Westen.
0: Genau. Danke dir.
2: Vielen Dank, dass wir nochmal nachliefern durften.
0: Sorry für die Verspätung.
1: Ja. Das hat niemand im Radio mitgekriegt.
0: Okay.
1: Bis
0: jetzt schon. Jetzt wisst ihr es.
3: Jetzt müssen wir uns konzentrieren.

0: Spitzenklasse Rec Festival.
1: Ich habe ein Lied vergessen.
0: Jetzt bin ich verraten. Da! 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

0: Dankeschön, liebes Rec Festival. Liebe AfDlerInnen.
1: Ja.
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0: Ich finde, unser Sänger hat erstaunlich viel Freizeit hier auf
1: der
0: Bühne.
1: Das wird man ja mal sagen.
0: Das war schon das zweite Lied, das er nicht singen wollte. Ich singe jetzt nicht mehr.
1: Er singt es halt viel schön.
0: Ich kann nicht lesen.
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danke schön. Das nächste Lied darf unser Bassist anfangen. Der Herr Kaiser hat da extra geübt. Für euch. Kleinen Applaus bitte. Macht er gut, oder?

0: müssen wir nochmal anfangen.
1: Hat er echt gut geübt.
2: Die Gitarre war kaputt. Ihr brecht alles aus.

Dankeschön. Kleiner Gruß an Fiddler's Green. Summer in Galway.

So, da wir eine Ska-Band sind, kriegt er jetzt auch ein bisschen Ska-Core um die Ohren. Ska-Core, Ska-Core, Ska-Core. Ja, ihr müsst euch ein... Es wird gehört, was aus den Boxen kommt.

0: Die Sevens auf der Bühne West, die spielen gerade auch noch einen Moment, nämlich bis um 20.30 Uhr, also noch ein kleines bisschen könnt ihr die Sevens hören auf der Bühne West, wenn ihr hier auf dem Festivalgelände seid. Auf der Bühne Ost hat der Wald Zynik angefangen und wir haben jetzt hier in unserem Live-Studio hier von der Wüstenwelle Fungo One, ich übergebe.
1: Hallo, wen darf ich denn hier vor mir begrüßen?
2: Fungo One, straight out of Potsdam.
1: Straight out of Potsdam. Das heißt, du hast einen weiten Weg hergelegt, um extra herzukommen?
2: 8 Stunden gefahren, ja. Mit Auto.
1: Mit Auto, ja. Okay. Hast die Bahn nicht angetan.
2: Zug leider unbezahlbar gewesen.
1: Ja, das glaube ich, vor allem spontan. Wie kam es, dass du zum Rack gekommen bist?
2: Ich habe von einem sehr guten Freund eine E-Mail-Adresse bekommen, der meinte, ey, du suchst Gig außerhalb deiner Heimatstadt, außerhalb deines Dunstkreises, also Potsdam, Berlin, außerhalb dieser Gegend. Da ist ein Festival in Tübingen, schreib mal eine Mail hin, vielleicht klappt's ja. Jetzt bin ich hier.
1: Das heißt, du hast dich beworben tatsächlich?
2: Ja, genau. Ich habe so eine E-Mail einfach hingeschrieben, war so, yo, das und das bin ich, hier ist mein Presskit, das ist meine Musik, ich würde mich freuen.
1: Sehr geil. Was ist denn deine Musik? Was machst du so?
2: Also größtenteils Boom-Bap, deutscher Rap, mit Tiefgang und Weitsicht, wie ich es immer gerne sage, behandelt größtenteils Themen aus meinem Umfeld, viel Stadtpolitik, genau. Manchmal ein paar Trap-Einflüsse, aber eher weniger.
1: Okay, aber schon ein buntes Programm, wenn man das so sagen darf. Du hast jetzt schon gespielt hier. Wie war denn das Konzert für dich?
2: Ey, super geil. Also ich muss sagen, bei so einer Crowd, die dich überhaupt nicht kennt, wo du noch nie warst. Also ich bin auch das erste Mal in meinem Leben in Baden-Württemberg, wirklich gerade überhaupt.
1: Willkommen.
2: Einfach Dankbarkeit. So, es wäre wirklich egal, wie viele Leute dann da stehen. Und es sind nach und nach immer mehr Leute gekommen. Wir haben die Leute animiert, nach vorne zu kommen. Haben sie gemacht, haben mitgemacht. War super geil, wirklich. Hat mir richtig Spaß gemacht.
1: Sehr schön. Ich meine, das ist ja vielleicht auch keine Selbstverständlichkeit, wenn da jetzt ein Rapper aus Potsdam kommt, den man noch nie gehört hat.
2: Nee, gar nicht.
1: Dann, genau.
2: Ja.
1: Aber in dem Fall hat es gut funktioniert. Das freut mich. Beschreib doch mal vielleicht deine Musik in 3 Worten.
2: Boah, ehrlich, nachdenklich. Gerade raus. Oh, gerade raus waren 2 Worte.
1: Das ist vollkommen in Ordnung. Das ist schon mal, hast du schon mal gut charakterisiert. Da hat man auf jeden Fall eine Ahnung von. Kommt denn in nächster Zeit neue Musik raus? Hast du schon neue Musik heute vielleicht auch gespielt?
2: Ja, gut, dass du fragst. Ja. Ich habe vor 2 Tagen einen Song released. Das ist der namensgebende Single von meiner neuen EP gewesen, die jetzt in den nächsten Wochen erscheinen wird. Es kommt noch eine weitere Single und dann erscheint die ganze EP mit 6 Songs namens Quartalsbericht.
1: Um was geht's denn da?
2: In der EP?
1: Ja.
2: Also es werden verschiedene Themen angesprochen. Quartalsbericht ist ein Song, der ganz gut zum Festivalmotto passt tatsächlich, weil es ja hier darum geht, so nach oben zu treten.
1: Ja.
2: Quartalsbericht ist aus der Sicht einer Person geschrieben, die gerne nach unten tritt. Genau, und das ist auf jeden Fall zum Beispiel ein Thema. Ansonsten gibt es einen Song, der mal mit den Damen und Herren in Blau der Polizei abrechnet. Es gibt einen Song, wo es darum geht, dass man einfach mal eine Pause braucht, manchmal. Und es gibt einen Song, der alles gleich heißt, der mir sehr viel bedeutet, den ich mit einem sehr guten Freund zusammen produziert habe, der übrigens auch schon draußen ist, wo es darum geht, dass du durch deine Stadt läufst und irgendwie ist alles gleich, aber man erkennt trotzdem nichts wieder. Ist trotzdem sehr alles schön. Anders als sonst.
1: Kann ich auch wieder nur sagen, vielfältige Herangehensweisen auf jeden Fall, da findet man bestimmt was. Wie schreibst du denn deine Songs? Also wie kommen dir einfach so Ideen und die packst du dann auf den Beat drauf? Oder wie kann ich mir das vorstellen?
2: Es ist sehr unterschiedlich tatsächlich. Ich habe damals durch eine sozialpädagogische Maßnahme angefangen zu rappen. Seitdem hat sich das irgendwie stetig weiterentwickelt und anfangs bin ich immer einfach in ein Studio gegangen und habe da Geld bezahlt und dann dort geschrieben und dann dort aufgenommen. Mittlerweile mache ich es mit einem Freund zusammen, wir haben unser eigenes Studio und ich schreibe viel dort. Einfach, ich bin Erzieher, ich gehe dann nach der Arbeit irgendwie dorthin und schreibe dann da meine Songs oder zu Hause auf dem Fensterbrett mit einer Zigarette. So, das sind so meine Lieblingsorte. Ja, und ich halte auch ganz oft auf dem Fahrrad auf dem Weg zur Arbeit an, weil mir was einfällt.
1: Auch cool. Was glaubst du denn, du kannst wahrscheinlich noch nicht von deiner Musik leben, aber was glaubst du denn, wie weit denn der Weg dahin ist, dass du es vielleicht könntest oder wenn es überhaupt ein Traum von dir ist?
2: Ja, das Ziel natürlich. Also ganz ehrlich, Ich liebe meinen Job, ich bin total gerne Erzieher. Die Kids, die bringen mir echt viel an der Stelle. Schöne Grüße an den Hort Sternchen. aber ey, das ist natürlich schon der Traum, davon zu leben. Ich glaube, das muss man immer differenziert sehen und als sehr unwahrscheinlich halten, aber von nichts kommt nichts. Ne? Und dann gerade sowas hier wie E-Mails rausschicken an irgendwelche Festivals in der Hoffnung, ey, vielleicht hören danach 20 Leute mehr. Deine Musik bringt dich halt 20 Leute mehr ran, als davon leben. Aber ach, ganz ehrlich, ist auch für Hip-Hop irgendwie.
1: Absolut.
2: Muss auch nicht.
1: Jetzt bist du in Baden-Württemberg. Hast du dann vielleicht auch diesen Festival-Sommer noch irgendwelche anderen Ziele hier, die du musikalisch anstrebst? Oder geht es wieder zurück nach Potsdam?
2: Meinst du, du jetzt auf Festivals spielen?
1: Genau, spielst
2: und so?
1: Du jetzt hier in der Region vielleicht noch irgendwie? Hast du es verbunden mit irgendwelchen anderen Orten?
2: Ey. Schreibt mir. Ich komme gerne wieder nach Baden-Württemberg. Es ist auch wirklich sehr schön in Tübingen hier. Gefällt mir sehr gut. Ich komme jederzeit gerne überall hin für Fahrtgeld und einen Schlafplatz. Also sagt einfach Bescheid, ich bin am Start. Bis jetzt allerdings nicht.
1: Okay. Aber schaust du dir heute Abend vielleicht noch ein paar Sachen an?
2: Ja, auf jeden Fall. Also ich bin ja gerade ein bisschen zu spät zum Interview gekommen. Ich war gerade bei Zynik. Ist ein super Rapper, finde ich, und ich freue mich auch sehr auf Donna Savage nachher. Finde ich, ist eine sehr talentierte Rapperin, die auf jeden Fall eine Audience verdient hat. Und sehr schade, was ich leider verpasst habe, ist No Sports. Die haben zeitgleich mit mir gespielt. Das ist tatsächlich eine Kindheitsband, die ich mit meinen Eltern gehört habe viel früher und so. Genau. Ja,
1: die hatten wir auch schon live im Interview, das war ein sehr schönes Interview.
2: Sind das Deutsch? Darf ich mal fragen? Kommen die aus Deutschland?
1: Ja, also.
2: Wirklich?
1: Ja, aus Stuttgart.
2: Oh.
1: Der Sänger zumindest.
2: Krass, ich dachte, das sind irgendwie Briten oder so. Ja, egal.
1: Ich verstehe den Style so ein bisschen. Gut, hast du dann vielleicht noch irgendwelche weiteren Ankündigungen für die nächste Zeit? Sind noch weitere Konzerte irgendwann geplant oder neu? Also EP hast du schon gesagt.
2: Genau. EP kommt raus, checkt einfach auf den Streaming-Plattformen, die ihr nutzt, Fungo/OneUp gerne. Und ich habe einige Auftritte in nächster Zeit im Kreis Potsdam und Berlin, wenn man mir auf Instagram folgt, wo ich auch Fungo-One heiße, Fungo-One, dann wird man das auf jeden Fall herausfinden. Die Daten genau kann ich dir jetzt gerade aus dem Stegreif nicht sagen.
1: Ja, alles gut. Alles klar, dann habt ihr jetzt, glaube ich, mal einen Einblick bekommen, liebe ZuhörerInnen.
2: Und, ja, schön. Vielen Dank.
1: Genau, möchtest du vielleicht noch irgendwelche letzten Worte an die ZuhörerInnen richten?
2: Ja, unbedingt. Also, hallo Deutschland, wenn ihr das hört, macht euch stark gegen Hass und Hetze. Macht euch stark für euch selber. Verstellt euch nicht, passt euch nicht an, bleibt wie ihr seid. Und lasst uns verdammt nochmal die AfD rauskicken. Aus jeglichen Parlamenten jetzt sofort.
1: Vielen Dank für dein Statement und dann wünsche ich dir noch einen wunderschönen Abend.
2: Danke euch auch.

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0: Action!
1: Vielen Dank, liebes Rack Festival. Es war sehr, sehr schön mit euch. Vielen Dank an alle, die hier mitgeholfen haben und all die anderen Bands. Viel Spaß noch heute Abend. Ciao!

0: Für alle, die heute Abend nach dem Festival weiterfeiern möchten, gibt es im Apple House ab Mitternacht direkt Aftershow. Heute Abend legen auf das DJ-Kollektiv Kollektiv. Tickets gibt es vorab am Infostand. Nun ein wichtiger Hinweis. Wenn du dich belästigt, diskriminiert oder anderweitig unwohl fühlst, wende dich gerne an das Awareness-Team. Erkennbar an den hellblauen Westen. Das Awareness-Zelt steht gegenüber der Elektrobühne neben der Theke.
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6: So, wir sind immer noch live vom Wrecked Festival.

0: dran, es wird sich lohnen. So, Passi, was spielen wir?
1: Ja, wir spielen jetzt, ich habe ja die Playlist, I Wish A Bitch Would von Delilah Bon. Viel Spaß.
0: Viel Spaß damit.

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0: Ihr seid immer noch auf der Wüstenwelle, eurem freien Lieblingsradio für Tübingen, Reutlingen und die Käfer drumherum. Hier live vom Wrecked Festival 2026 auf der Kastanienallee zwischen Freibad und Anlagenpark. Noch könnt ihr kommen, es lohnt sich auf jeden Fall noch, denn heute spielen noch einige coole Acts, unter anderem Donna Savage. Und Donna Savage ist bei uns im Interview jetzt ganz spontan. Hi.
1: Hey, was geht?
0: Schön, dass du da bist. Du bist heute Headliner. Wie ist es für dich, hier auf dem Wrecked Headliner zu sein?
1: Sau geil. Ich habe mich gerade schon ein bisschen umgeschaut. Es schaut auf jeden Fall sehr, sehr cool aus. Es ist ein sehr junges Publikum, finde ich auch sehr cool. Und ich liebe das halt, dass das hier alles auf freiwilligen Basis organisiert ist. Solche Sachen gefallen mir immer am besten. Und es ist packed, es ist extrem viel los. Ich finde, man sieht, dass alles mit sehr viel Liebe gemacht wurde. Ja, und ich freue mich schon.
0: Du rappst, zu welchen Themen rappst du?
1: Hauptsächlich einfach über mein Leben, über Beziehungen, über ja, einfach die Erfahrungen von mir als Frau, von mir als Rapperin, von allem Möglichen, und das immer wieder gepaart mit ein paar Punchlines, bisschen auf die Fresse.
0: Ja. Wie ist denn dazu gekommen?
1: Extrem random. Also meine Freunde haben damals schon gerappt, so. Ich habe mit 18 angefangen und wir waren bei denen zu Hause und haben halt so wie, dann haben wir, ich glaube, Busta Rhymes gehört und ich habe mitgerappt und dann war der eine so, hä, als ob du nicht rappen kannst mit deiner Stimme, und dann hat er mir so Stift und Papier gegeben und hat mich gezwungen, was zu schreiben. Und dann zwei Wochen später hatten meine Jungs einen Auftritt und auf einmal läuft so der Beat, auf den ich geschrieben habe, und sie waren so, komm mal auf die Bühne, und ich war so, nein. Dann bin ich auf die Bühne und dann hat es eigentlich sehr, sehr viel Spaß gemacht, und genau, so bin ich dann dazu gekommen.
0: Baust du deine Beats selber oder wie machst du das?
1: Nee, also wirklich, was Produzieren angeht, das ist so eine eigene Wissenschaft, da kenne ich mich überhaupt nicht aus. Und ich bin sehr ehrgeizig, das heißt, wenn ich selber produzieren wollen würde, dann bin ich frühestens in 15 Jahren da, wo ich sein will. Nein, alle meine Beats macht Brank Sinatra, das ist ein Wiener Produzent, der das auch schon seit über 20 Jahren macht und der ja einfach sein Handwerk versteht wie kein anderer.
0: Was würdest du sagen, wie ist es als Frau im Hip-Hop-Business?
1: Ja, du, mal so, wie ist es als Frau im Leben? Also, ja, nicht immer so geil. Ich muss aber wirklich auch dazu sagen, gegen früher, wo ich angefangen habe, ist es auf jeden Fall 100-mal besser geworden. Also ich habe das Gefühl, von links und rechts sprießen überall neue Künstlerinnen irgendwie aus der Erde. Und das war früher auf jeden Fall nicht der Fall. Also früher war es super, super mühsam und gefühlt, also in Wien zumindest war ich gefühlt eine von dreien, die permanent gegeneinander versucht wurden auszuspielen und so. Und heutzutage habe ich das Gefühl, wir supporten uns alle gegenseitig. Und wir checken, dass jeder unique ist und wir uns nichts wegnehmen. So, ja.
0: Bist du jetzt direkt aus Österreich hergekommen?
1: Yes, genau. Wir sind jetzt vor ein paar Stunden angekommen und ja, sind so 8 Stunden gefahren oder so. Aber ich habe eine sehr, sehr gute Fahrerin, meine DJ, und wir haben Blödsinn Musik gehört und Spaß gehabt und es ging eigentlich dann viel schneller als erwartet.
0: Und ist das Wreck Festival jetzt der Auftakt für deinen Festivalsommer oder hast du schon Festivals gespielt dieses Jahr?
1: Ja, so ein bisschen. Ich hatte jetzt so Solo-Shows vereinzelt die letzten Wochen und jetzt geht's so mit Festival-Season los und ich freue mich schon sehr.
0: Wo können Leute dich denn noch hören?
1: Also zum Beispiel nächste Woche spiele ich, habe jetzt die Namen nicht mehr im Kopf, aber einmal in Göttingen. Ah genau, Göttingen ist gut gemeint Festival, und am Tag davor in Basel auf der Perkley Jam.
0: Donna Savage ist ja auch ein beeindruckender Name. Wie bist du dazu gekommen?
1: Das war auch sehr, sehr, sehr irgendwas. Aber ich liebe den Namen bis heute. Ich finde, der vereint sehr, was ich bin. So ein bisschen so Straßendreck und Beverly Hills, sage ich immer. So ein bisschen diese Mischung aus so irgendwie so girly girl und dann irgendwie doch wieder auf die Fresse irgendwie. Und ich finde, das spiegelt sich bei Donna und Savage sehr gut wider. Aber tatsächlich habe ich Mamma Mia geschaut. Und ich liebe Meryl Streep. Und dann war ich so, ey, Donna, eigentlich geiler Name. Und dann waren wir so, ah, damals so, ich wollte halt, ich hatte davor einen anderen Rappernamen und ich wollte halt wirklich so Clean Cut machen. Und dann war ich so, okay, wenn ich mich jetzt Donna umbenenne, kommen 1000 Sachen, das wird man nicht so schnell finden. Wir brauchen noch irgendwas dahinter. Und dann ist mein Produzent mit Savage abgekommen und war so, hey, Donna Savage klingt eigentlich urgeil. Es klingt sehr nach dir. Und dann war ich so, ja, das nehmen wir.
0: Du hast gerade schon so ein bisschen gesagt, in deinen Songs, da erzählst du aus deinem Leben und aus den Sachen, die dir so im Alltag begegnen. Wie produzierst du oder wie kommst du auf deine Ideen?
1: Es sind wirklich hauptsächlich einfach Situationen, die man über die Jahre erlebt hat oder die man irgendwie im täglichen Leben erlebt. Es kann eine Konversation in der U-Bahn sein, es kann ein Gespräch mit Freundinnen sein, es kann ein Heartbreak sein, es kann ein anderer Song, ein Film, das ist wirklich, ich nehme alles auf wie ein Schwamm einfach. Und dann entsteht das von ganz alleine.
0: Gibt es auch gesellschaftliche oder politische Themen, über die du schreibst?
1: Ja, also ich glaube, es schwingt immer sehr, sehr klar meine Haltung mit. Ich mache jetzt keinen Message-Rap irgendwie auf die klassische Art, würde ich sagen, aber es ist schon sehr eindeutig zu hören, dass das linksversiffter Fotzen-Rap ist am Ende des Tages. Und ja, ich wurde von einer sehr, sehr sturen Feministin erzogen und dementsprechend ist natürlich das auch auf jeden Fall bei mir rauszuhören. Ja.
0: Du hast gerade gesagt, linksversiffter Fotzen-Rap auf der Holy Trinity, Fotzig, Atzig, Mausig, wo bin ich nicht verorten?
1: Wo bin ich zu verorten? Ich würde sagen, zwischen Fotzig und Atzig. Mausig kommt eher weniger bei mir vor.
0: Das Motto vom diesjährigen Rack Festival ist nach oben treten. Wohin würdest du gerne treten, wenn du nach oben treten würdest?
1: In Friedrich-Merz-Eier.
0: wo können Leute deine Musik finden?
1: Eigentlich auf allen gängigen Plattformen, auf Tidal, Deezer, Apple Music, Spotify, Soundcloud, YouTube, eigentlich everywhere.
0: Geil, ja dann, ich wollte noch wissen, schaust du noch andere Acts an, bevor du nachher auftrittst?
1: Wir müssen jetzt dann gleich schon wieder los, deswegen können wir es nicht so viel vorher anschauen, aber A zum J werde ich mir auf jeden Fall geben. Der spielt direkt vor mir und da schauen wir auf jeden Fall hin.
0: Ja, vielen, vielen Dank, dass du vorbeigekommen bist und guten Auftritt nachher.
1: Ja, danke schön, danke für die Einladung.

0: So, dann herzlich willkommen zurück hier auf dem einzig freien Radio für die Region Tübingen-Reutlingen, das Radio Wüste Welle 96,6 MHz oder weltweit via Livestream auf wueste-welle.de. Schön, dass ihr eingeschaltet habt, schön, dass ihr immer noch dabei seid, während wir das Festival übertragen. Gerade haben wir immer noch ein paar kleine Übertragungsprobleme, aber das dürfte sich jetzt hoffentlich dann bald auch wieder gelöst haben. So, und jetzt haben wir ein wunderschönes nächstes Interview für euch, nämlich haben wir die Sevens bei uns und Passi wird die ganze Bands, glaube ich, da allen ein paar wunderschöne Fragen stellen und ich schalte mal rüber.
1: Ja, ich bin hier mit den Sevens. Das ist mein erstes Interview heute Abend. Ihr seid gerade fertig, habt jetzt ein bisschen Zeit gehabt, runterzukommen. Wie war's?
2: Ja, großartig.
3: Es war wundervoll.
4: Hat super Spaß gemacht.
5: Natürlich.
1: Hat das Publikum eure Erwartungen befriedigt?
2: Das ist ja andersrum. Wir müssen die Erwartungen des Publikums befriedigen. Wir haben da keine Erwartungen zu haben.
1: Habt ihr das gemacht, würdet ihr sagen?
2: Weiß ich nicht, muss das Publikum fragen. Da sind wir die falschen Interviewpartner.
1: Aber habt ihr eure eigenen Ansprüche?
2: Nein, war gut. Also es kamen auch schon ein paar Leute, die lange, lange sich drauf gefreut haben. Wir wollten ja letztes Jahr eigentlich schon spielen zum 20-jährigen Rekt. Aber dann hatten wir ja Rücken und dann konnten wir nicht kommen und deswegen haben wir das heute nachgeholt. Und es sind da wirklich viele, viele Leute dann dieses Jahr auch wieder angereist, teilweise aus Hannover, aus der Region, also Südbadener waren da jede Menge Auswärtige. Von daher, ja, war schon cool, glaube ich.
1: Ja, genau. Ihr habt euch ja extra nochmal quasi wieder vereinigt, extra fürs Rekt eigentlich letztes Jahr, genau. Wollt ihr vielleicht mal so ein bisschen die Geschichte von den Sevens wiedergeben? So, wie kam es dazu, wie kam es zum Ende und wie kam es auch zum Neuanfang vielleicht?
3: Uns gab es ja eine ganze Weile. Wir haben uns dann, wann war das, aufgelöst? 2019?
2: Gegründet 2004.
3: Ja, wir haben uns sehr früh gegründet, das stimmt. Und die Idee dann hier mal wieder zu spielen war natürlich anlässlich des Rekt-Jubiläums. Was wir wirklich einen absolut fantastischen Anlass fanden. Wie gesagt, hat dann leider nicht geklappt, aber umso schöner, dass es dieses Jahr geklappt hat und es war wirklich richtig, richtig geil.
1: Ja, ihr habt ja dann letztes Jahr Platz gemacht für eine Newcomer-Band, für Underscore, die jetzt dieses Jahr wieder gespielt haben. Habt da so ein bisschen den Platz gemacht für eine Band, die jetzt dadurch einen massiven Aufstieg erfahren hat.
2: Das hat mich super gefreut, dass das Underscore da reinrutschen konnten in den Slot, weil ich kannte die schon aus dem Club Voltaire, unter anderem, wo sie bei der Bandnacht gespielt haben vom Jam Club. Und ich hatte die schon zwei, dreimal gesehen vorher und ich fand es mega cool, dass Underscore in diesen Slot reingerutscht sind, weil ich glaube, die haben das auch richtig geil gemacht dann. Und die sind eine super coole Band und es freut mich mega, dass sie dadurch einen Boost gekriegt haben.
1: Ja, war ein kleines Trostpflaster letztes Jahr wahrscheinlich.
2: Absolut.
1: Aber ja, umso schöner, dass es dieses Jahr dann nochmal geklappt hat. Habt ihr vor, jetzt noch weiter was zusammen zu machen? Hat das jetzt wieder ein bisschen, habt ihr wieder Blut geleckt?
2: Nee.
3: Ja, ich schon. Ich find's gut und ich hätte auch Bock, immer mal wieder sowas zu machen, aber das müssen wir jetzt mal schauen, wie das sich jetzt so weiterentwickelt. Aber jetzt nicht mehr regelmäßig und mit Alben, aber vielleicht ja hier und da mal ein Gig, fände ich wirklich wundervoll. So.
1: Ja, wäre ja cool, ne? Ich glaube, die Menge hat euch immer noch geliebt und vermisst euch auch ganz doll.
2: Ja, wir vermissen die ja auch. Aber, also Tobi hat ja auch eine neue Kombo am Start mit den Haddocks. Und da spielt Kuwe auch mit. Der Ronny von den ehemals Renderings spielt da mit. Von daher sind da auch wieder ein paar alte Hasen irgendwie am Start, die Leute kennen, auf die sich die Leute freuen können. Ja, und es geht ja nicht verloren.
1: Ja, was habt ihr, falls es irgendjemand da draußen gibt, der oder die nicht gehört habt, was ihr heute gespielt habt, was habt ihr denn für Musik gemacht und macht ihr jetzt immer noch das Gleiche, wenn ihr jetzt woanders unterwegs seid? Also habt ihr komplett was Neues ausgetreten?
2: Sevens ist nach wie vor und war auch schon immer Musik zur Steigerung der Lebensfreude. Und das haben wir heute auch, glaube ich, gemacht. Die Leute waren durchaus sehr, sehr happy nach unserem Gig und wir auch, von daher. Ja, wie ist bei Haddocks, was spielt ihr da?
3: Wir haben mit Haddocks jetzt doch keinen neuen Termin anstehen. Wir hatten unseren ersten Gig jetzt in Reutlingen und wir schauen jetzt mal, wohin die Reise geht. Aber ja, die Band ist ganz neu.
5: Electric Pop Punk.
3: Oder auch Punk. Punk und Pop, weil ja, wir sind noch nicht genau uns im Klaren, wie wir das Ganze benennen, aber schwierige Sache, aber es geht nach vorne.
1: Ja, super. Ja, dieses Jahr ist ja Motto nach oben treten. Wie tretet ihr nach oben? Oder tretet ihr noch?
6: Ich hatte Rücken, ich trete gar nicht mehr.
2: Ja gut, man ne, gehst halt auf Demos, wählst in der Hoffnung, dass irgendwie du nicht so gnadenlos überstimmt wirst. Ich meine, aber ja, was willst du machen? Ne? Wir hatten ein bisschen mehr Schabernack geplant. Auch zum Jugendwort des Jahres, das hoffentlich gewählt wird. Sollte ja eigentlich durchaus was stattfinden. Ne? Ich weiß nicht, ob man es im Radio sagen darf. Aber
1: eine Stimme für Mehrzweckeier.
2: Eine Stimme für Mehrzweckeier, absolut. Also da sollte schon was gehen. Auch war ja jetzt überall in den Nachrichten mit Elon Musk der erste Milliardär. Trilliardär. Also abartig.
1: Ja, also im Englischen Billionär und im Deutschen ist es dann der Trilliardär.
2: Ja, stimmt. Und so, ne, also da und du musst eigentlich...
1: Ja, du zweifelhafte musst, Glückwünsche.
2: Als Musiker, finde ich, hast du schon ein Stück weit die Pflicht, auch da eine Haltung zu vertreten. Und ja, also heute waren es jetzt, wie meistens auch, haben wir uns gegen die rechtsradikale Seite der Republik haben wir uns positioniert. Antikapitalistisch sind die Lieder eigentlich eh alle. Also, auch wenn es jetzt nicht so offensichtlich ist, das steckt meist ein bisschen um die Ecke in den Texten drin, aber wir treten textlich durchaus nach oben.
1: Ja, super.
2: Und niemals nach unten. Im Gegenteil, wir versuchen also, wir haben Texte, die dazu animieren, dass man eben genau das, diese Spaltung halt nicht mitmacht, sondern guckt, dass die Gemeinsamkeiten irgendwo eine größere Anziehungskraft aufeinander ausüben, als die ganzen Dinge, die versuchen oder die einen spalten können. Gerade so Einkommensgeschichten und so fort, Gender Pay Gaps und so weiter. Es gibt jede Menge Sachen, die irgendwie eingerichtet sind, damit sich die Leute untereinander die Köpfe einkloppen. Und ich sag mal, andere Leute, die davon profitieren.
1: So sieht's aus. Ja, genug von dem, was war und von dem, was jetzt noch kommt. Habt ihr noch Energie? Guckt ihr euch noch irgendwas an oder was ist hier jetzt?
7: Ja klar, wir kriegen ja hier Bier, das macht Spaß. Sich dann da auch noch die weiteren Bands anzuschauen, natürlich.
1: Ja. So,
7: auch auf den anderen Bühnen mal ein bisschen rumzugucken, was die anderen Genres hier so treiben heutzutage. Schauen wir mal.
3: Ja. Ja, ich würde gerne auch Bernd vor der Hip-Hop-Bühne sehen. Wenn das passiert, komme ich mit. Ja, wir schauen uns noch ein bisschen um. Wir bleiben jetzt hier und genau, bleiben noch eine Weile hier.
5: Was soll ich sagen? Ja, ich denke, wir hängen halt hier noch ein bisschen rum. Für das Green auf jeden Fall noch reinziehen. Und dann mal schauen.
6: Bei mir auf jeden Fall ruhig.
8: Ich muss jetzt gleich nach Hause fahren und meine Küken ins Bett bringen und dann komme ich wieder her und werde den Rest des Abends irgendwie unterm Volk verbringen. Und darauf habe ich Bock auf jeden Fall.
1: Ja.
2: Sehr gut.
1: Ich bleibe
2: auch noch ein bisschen da.
1: Ihr habt es gehört. Dann irgendwelche letzten Worte zum Abschluss. Irgendwas, was ihr loswerden wollt? Ankündigungen?
2: Nee, aber ich habe nur eine Anekdote, die ich erzählen kann.
1: Gern.
2: Fiddler's Green habe ich vor 25 Jahren gesehen. In Karlsruhe, mit Across the Border haben die da zusammen gespielt und wir sind da hingefahren, 3 Stunden mit dem Auto und ich hatte so Ranger-Stiefel an mit Stahlkappe, die waren ziemlich runtergerockt und dann ist mir beim Tanzen die Stahlkappe rausgefallen und ist in Hohenbogen auf die Bühne geflogen und so einen Zentimeter am Kopf von Sänger oder Gitarrist oder wer da auch immer vorne stand, vorbei. Habe ich bis heute im Kopf. Ich habe es heute zum Glück keine Stahlkappen an, deswegen werde ich da nachher noch ein bisschen dancen und hoffen, dass da nichts auf die Bühne fliegt dieses Mal.
1: Ja, gut.
8: Ich spiele beim Münzgassenfest nächstes Wochenende am Samstag, am 20. Mit den Volcano People machen wir den Opener um 18 Uhr nach dem Bobbycar-Rennen.
1: Okay. Dann danke ich euch, dass ihr da wart. Wünsche euch noch viel Spaß auf dem Rest vom Festival. Nicht zu wild tanzen, sonst gibt es wieder Rücken.
2: Das stimmt. Ja, wir müssen langsam machen, wir sind alt.
1: Ja, noch nicht zu alt, offensichtlich. Noch nicht zu alt, um so ein Festival zu bespielen.
2: Nö, ja. Och, geht noch.
1: Okay, gut. Cool. Dann gebe ich wieder ab an Jakob.
2: Vielen Dank, dass ihr da wart.
1: Und schönes Restfestival.
0: Vielen, vielen herzlichen Dank, Passi. Das waren die Sevens. Ich hoffe, ihr hattet Spaß, die zu hören und auch noch Spaß, die Stimmen von ihnen zu hören. Und ich habe gute Neuigkeiten. Wir haben jetzt endlich wieder ein Signal von der Bühne Ost. Da spielt gerade A zum J. Und da schalten wir dann auch jetzt direkt rein. Ganz viel Spaß damit.
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0: Wo ist der Bass? Kein Bass da. Bass fehlt. Kann ich dir nicht sagen, Bruder Herz. Bei mir sollte Bass rauskommen. Guck mal, wir machen nochmal.
1: Ich krieg absolut keinen Bass.
0: Du kriegst absolut keinen Bass.
1: 200 Hertz krieg ich überhaupt was.
0: Okay, da gibt's keinen Bass. Na gut. Das wundert mich. Da wundert mich auch nichts mehr. Okay. Ach, Jesus Christus. Heute ist ein Tag. Ich mach nochmal kurz den Beat hier an. Kein Bass, gell? Okay. Oh, Freunde. Das Leben will mich heute hops nehmen. Okay, nochmal. Ey, ich weiß es nicht, woran es liegt. Wir haben doch gerade Soundcheck gemacht. Wieso, wer weiß ich es da nicht? Nee, egal, ist schwierig, Alter. Ich mach Musik mit ultra viel Bass. Da gibt's einen Song, der hat nur Bass. Es gibt einen Song, der hat nur Bass. Das heißt, ihr hört gleich nur noch meine Stimme. Oh, Freunde, wirklich, ich kann nicht mehr. Ich bin 10 Stunden Auto gefahren aus Berlin. Ich bin heute Morgen um 9 Uhr aufgewacht, um meine Kinder noch wegzubringen. Das sind die Duties, die man mittlerweile hat. Und dann fahre ich los. Ich bin komplett erkältet aufgewacht heute Morgen. Und jetzt stehe ich hier und ich habe keinen Bass. Weil Musik, die fast nur aus Bass besteht. Damn. What the hell? Ich weiß wirklich nicht. Keine Ahnung. Ich gebe auf für heute. Ich bin bedient. Ich weiß auch nicht, ich kann das jetzt gerade nicht lösen, ehrlich gesagt. Ich weiß nicht, warum nur Bass rauskommt. Ich kann das absolut nicht sagen. Weil guck mal. Ich geh nochmal zurück. Guck mal, auf meinen Kopfhörern höre ich Bass. Oh, nee, ich kann doch jetzt so nicht spielen, Mann. Ey, bitte, checkt mal irgendwie das. Bruder, da ist ein bisschen Bass, aber da ist kaum Bass, wirklich. Ich kann jetzt gerade so nicht spielen. Das ist einfach, ich werde hier auch komplett gerade alleine gelassen mit dieser Situation und es ist nicht so geil.
2: So, da wir jetzt gerade vom Soundcheck auch nichts mehr hören, weil es da kleinere Unstimmigkeiten gibt, bis die sich korrekt koordiniert haben, spielen wir nochmal ein bisschen Musik aus der Konserve. Ihr seid immer noch bei der Freien Wüstenwelle auf dem Rack-Live-Übertragung. Es ist noch nicht zu spät, sich noch auf den Weg zu machen. Tübingen ist nicht so groß. Kommt noch vorbei. Wir haben jetzt dann gleich, haben wir A zum J einmal. Später noch Headliner Donna Savage. Und auf der anderen Bühne haben wir jetzt nachher noch Fiddler's Green. Auch Headliner, soweit ich weiß. Genau. Kommt noch vorbei, wenn ihr noch nichts vorhabt heute Abend. Und ansonsten, bis es auf der Bühne Ost weitergeht. spielen wir noch ein bisschen Musik aus der Konserve. Ich wünsche euch viel Spaß mit Lonely Road von Willow. Viel Spaß.

So, die technischen Probleme wurden gefixt. Das Kabel wurde korrekt eingesteckt. Deswegen, ohne Umschweife, schneiden wir direkt rüber. Bühne Ost, A zum J, viel Spaß.

ist doch eine andere Nummer, oder? Mal ehrlich. Ah. Hip-Hop ohne Bass, schwierig. Schwieriges Genre ohne Bass. Bitte einmal einen Riesenlärm für den jungen Herrn, der das Kabel richtig reingesteckt hat. Ich weiß deinen Namen nicht, ich weiß nicht, wo du stehst gerade, aber oh, du hast mir das größte Lächeln des Tages auf jeden Fall ins Gesicht gezaubert. Damn. Okay. Also, ihr habt Raum schon mal gehört? Ein paar. Nicht viele. Okay, aber guck mal. Bei dem nächsten, da muss ich euch gleich hören, aber guck mal, ich habe ja keinen DJ dabei, ne? Ja, die Zeiten sind hart geworden, Freunde. Man macht alles selbst. Ich bin selber gefahren, ich bin mein Tourmanager. Ich bin, also die Musik mache ich sowieso komplett allein, ne? Produzieren, schreiben, mischen, mastern, alles. Videos in letzter Zeit auch selber gemacht und so. Jetzt, ich fahre mich selber. Ich bin DJ selber. Alles, Freunde. Was geht? Was passiert? Was ist aus Arzt Mjot geworden? Einfach, der macht alles selbst. Aber zum Glück habe ich mein Handy. Ja, damit geht's auch. Okay, wer kennt den? Was du machst, ist schon billig. Ja. Ja. Ja, ja, ja. Ey. Was du machst, ist schon billig.

Sehr schön, sehr schön, sehr schön. Dankeschön, Tübingen. Voller Kälte, Entschuldigung, ich muss mir die Nase putzen, Alter. Aber Adrenalin regelt ganz gut bisher, muss ich sagen. Ist gut. Okay.

Tübingen. Mein Name ist Datsum J. Ich mach schon echt seit... Oh, Bruder. Ich mach seit 2000... Fuck. 5 Musik? Seit 2011 mache ich das Ganze auf Bühnen. Mal größere, mal kleinere. 2011 kam mein Debütalbum Monty raus. Und ich bin seitdem wirklich ganz schön viel rumgekommen. Aber es ist auch ganz schön viel passiert. Und ich muss sagen, es ist nicht unbedingt einfach geworden als Artist heutzutage. Ich möchte es nicht irgendwie jetzt einen Downer reinbringen oder sonst was. Aber es ist wirklich... nicht easy geworden durch ganze Streaming, durch Playlisten, durch die ganze Politik, die dahinter ist. Aber man kämpft sich und beißt sich irgendwie durch. DIY, Digga, DIY, so wie Tretti schon gesagt hat. Und ja, ich bin immer noch DIY to the fullest, wie ihr seht. Und dieser Song, der jetzt kommt, ist von meinem aktuellen Tape und handelt genau von diesen Sachen. Hört mir gerne zu.

Ab circa 2,5 Jahren entwickeln Kinder Angst vor der Dunkelheit. Sie brauchen nachts ein Licht oder weinen, wenn das vorhandene Licht nicht ausreicht. Woher kommt diese Angst?

10 Jahre alt geworden. Es war meinem Tape 16QT02 und irgendwie alles, was ich darin thematisiere, gilt für heute überraschenderweise irgendwie genauso noch.

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0: darf. Dieses Kapitel hier wird dunkler. Yeah.
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0: Ich glaube, diese Nacht hält für immer.
2: Ja. 26.

Yeah. Seid ihr noch da, Tübing? Ne, ernsthaft, seid ihr noch da, Tübing? Ich brauche Energy jetzt. Ich brauche Energy, Tübing! Yeah, yeah! 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

0: Nächste Stufe ist wieder ein bisschen ruhiger und dann brauche ich euch gleich wieder. 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

Kern, Bruder. Easy. Ey, es macht mir unfassbar viel Spaß, hier bei euch zu sein, wirklich. Super, super nice. Dankeschön, dass ihr alle so zahlreich erschienen seid vor der Bühne, am Start seid. Wirklich sehr, sehr, sehr, sehr schön hier zu sein. Oh, mit dieser, ohne Bass erstmal, diese Erkältung hittet auch so wirklich meine Stimme ziemlich krass. Ich hoffe, man merkt es nicht zu krass. Ich gebe mir wirklich Mühe, mich durch diese zu kämpfen. Ich küsse eure Herzen. Der nächste Song ist von meinem nächsten Tape tatsächlich ein komplett unreleased Song. Und der ist wirklich nicht so leicht zu performen. Ich hoffe, ich kriege das genauso hin, wie ich es will. Und let's go.

0: 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Dankeschön.
1: Ja, genau. Ihr habt jetzt gerade noch mal Eindrücke von der Bühne Ost gehört. Und wir nähern uns jetzt auch langsam, aber sicher in 2 Stunden an, dem Ende von unserer Live-Übertragung.
2: Die letzten zwei Stunden.
1: Die letzten 2 Stunden hört ihr jetzt moderiert von
2: Degert
1: und mir, Ink. Genau, und wir werden jetzt dann noch ein bisschen Musik von den Bühnen spielen. Haben wir noch ein Interview?
2: Nee, kein Interview mehr.
1: Kein Interview mehr. Genau, dann gibt es noch Live-Schaltung zu den 2 Bühnen, Bühne West und Bühne Ost. Und vielleicht nochmal Zwischenmoderation.
2: Genau, man kann ja auch mal erzählen, was hier noch so zu hören sein wird.
1: Lohnt sich es noch, die Feuerzeuge aufzumachen, ist gerade die Frage. Wir sind nämlich nicht nur hier am Moderieren, wir haben hier natürlich auch ein Zelt, bei dem man auch immer noch vorbeikommen kann, die nächsten 2 Stunden, wenn man Lust hat und zum Beispiel ein Wüste-Welle-Feuerzeug sich organisieren kann. Oder
2: für steht eine kleine Spende von 1 Euro.
1: ZB. Oder auch umsonst ein Kulli oder einer unserer Wellenreiter, in dem man zum Beispiel das ganze Programm findet. Ganz vieles Verschiedenes. Oder wenn ihr einfach mal Interesse daran habt, wie funktioniert so eine Live-Übertragung von einem Festival.
2: Ja, und es gibt ja heute auch noch ein paar Acts, und zwar momentan gerade noch auf Bühne Ost ist Azumiot. Das war so ganz süß, weil er am Anfang keine Bässe hatte. Wir waren vorhin drüben und er war ganz verzweifelt.
1: Ja, da war wirklich Verwirrung. Und er war so, boah, es ist voll schwierig, weil meine Musik basiert so viel auf Bässen, aber ich höre den Bass einfach
2: genau,
1: gar nicht.
2: Aber es klappte dann doch. Und danach um 22.30 Uhr circa Donners Savage oder Savage, ich weiß gar nicht, wie sie sich ausspricht. Die war vorhin im Interview, aber da...
1: Donna Savage.
2: Savage, okay. Ja, genau. Wer hier die ganze Zeit schon mitverfolgt, also vorhin war sie ja hier auch bei der Wüstenwelle schon im Interview. Und ich glaube auf Bühne West, ich weiß gar nicht, ob die inzwischen fertig sind, die Busters. Da wird nachher noch Fiddler's Green spielen. Und ich hoffe, dass wir da auch ein Signal haben dann von der Bühne. Das ist so ein bisschen ein Problem. Busters konnten wir auch nicht spielen, weil wenn die Bands ihre eigenen Abmischungen haben, dann
1: funktioniert das mit unserem Signal nicht so gut.
2: Ja, ist irgendwie nicht so toll. Schauen wir mal, dass wir das nächste Jahr besser machen. Genau, aber ich würde sagen, wir schalten jetzt einfach nochmal rüber auf Bühne Ost, weil da immer noch was zu hören ist.
0: Alles, was uns in der Macht steht. Wirklich. Weil ohne Scheiß, das... Also ich weiß nicht, wie es euch geht. Mir macht das Ganze wirklich schon ein bisschen Angst. Nicht nur ein bisschen. Und es wird immer bedenklicher. Es wird immer bedenklicher. Und es ist wirklich wahnsinnig schwierig, noch auf Bühnen zu stehen und das zu sagen und sich zu denken, so ja, tragt es weiter. Weil eigentlich, wir müssen es viel vehementer weitertragen. Wir müssen auf die Straße ziehen, wir müssen auf Demos gehen. Wir müssen Politiker und PolitikerInnen wirklich anschreien. Das, was da passiert, das geht so nicht. Wir müssen wirklich so laut sein, wie wir können. Der nächste Song, der handelt tatsächlich von genau diesem Gefühl, das ich eigentlich vermitteln möchte auf allen meinen Shows, mit meiner Musik, selbst wenn ich irgendwie Wut auch in manchen Songs natürlich habe. Aber der nächste Song, der heißt Lass uns scheinen. Und ich möchte, dass ihr es mit mir selbst, mit mir gleich rausschreit. Lass uns scheinen, lass uns scheinen.

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0: Linda.
1: Sagt DJ Handy. Und dass wir das hier schreien, ist natürlich eine sehr, sehr, sehr, sehr, sehr gute Sache. Aber wir müssen das da draußen tun. Da draußen, wirklich. Dass uns das, dass alle das hören. Wirklich. Wir müssen wirklich, wirklich, wirklich dafür kämpfen. Ohne Scheiß. Doch. Ich hoffe, es wird noch einmal alles gut in der Nacht. Yeah.

0: Yeah.
1: So, jetzt hört man erstmal nichts von der Bühne Ost. Aber genau, bis gerade hattet ihr da ja noch Musik und da werden wir auf jeden Fall auch nochmal rüberschalten, denn es gibt ja noch ein Act heute auf der Bühne Ost. Und zwar fängt ja Donna Savage erst in einer Viertelstunde an und ich denke, jetzt wird halt gerade mal umgebaut und wollen wir vielleicht mal gucken, ob auf der Bühne West noch was läuft? Ah, ein Störton läuft da. Das haben wir gerade gehört. Das war sehr unangenehm. Ja, dann...
2: Ja, lass uns einfach dann ein bisschen Musik aus der Büchse spielen. Ein
1: bisschen Musik aus der Büchse spielen. Wo ist denn die Direct-Playlist hin? Die ist ja nicht mehr.
2: Da musst du mal ganz am Rand gucken.
1: Muss ich mal ganz am Rand gucken. Aha, Rekt Festival 2018. Ja, was, wer war denn da so da? Das ist eine ganz komische Playlist. Nun ja.
2: Ja.
1: Da müssen wir jetzt hier nochmal ein bisschen gucken. Das ist immer so die Sache, wenn man Live-Sendung macht und dann irgendwie viele verschiedene Leute am gleichen Tag hier in der Gegend rumwechseln. Da weiß man dann gar nicht zwingend was. Naja, aber wir hören dann halt einfach vielleicht einfach mal was anderes und suchen währenddessen noch die Playlist ja, weiter.
2: Spiel doch mal was.
1: Schauen wir mal in die Playlist vom IMI-Kongress 2022 rein. Da ist Friedenspanzer von den Ärzten. Auf geht's, ab geht's.
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Genau, das waren die Ärzte und in der Zwischenzeit haben wir aber auch endlich mal eine Playlist gefunden mit den Acts vom Wrecked. Und da wir gerade nicht live übertragen konnten von der Bühne West, hört ihr jetzt einfach aus der Konserve die Busters. Und zwar mit Liebe, Liebe.

0: Genau. Jetzt ist dann auch mal Schluss mit der Konserve. Wir haben nämlich endlich mal wieder ein Signal reinbekommen, und zwar von der Bühne Ost. Da hat jetzt nämlich Donna Savage einfach schon losgelegt, kurz vor offiziellem Beginn. Das ist ja aber schön. Und
1: ja, da hören wir doch glatt rein. Ja.
0: Genau, hört ihr jetzt dann mal. Viel Spaß.

Ja, wie ihr jetzt vielleicht schon gehört habt oder erkannt habt, war das jetzt ja noch gar nicht der Donna Savage, sondern wir haben erst LSD mit Alles fließt und jetzt dann gerade 161 von Pilz gehört. Heißt, da ist auch noch Umbaupause auf der Bühne Ost und als wir ein Signal reinbekommen haben, war das kein Live-Signal, sondern natürlich auch aus der Konserve. Das ist aber nicht schlimm, weil sind ja Banger-Songs. Pilz war ja auch schon auf dem Rack, war ja auch schon bei uns im Interview. Dann können wir auch von da aus der Konserve spielen. Ist ja dann auch wie die Live-Erfahrung vor der Bühne Ost. Ne? Dann geht's da mal weiter.

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1: Ja, jetzt hören wir gerade nur Schreie von der Bühne Ost. Das ist die Frage, geht's da langsam mal los? Pfeifen und so weiter. Es wird ins Mikrofon gehustet. Vielleicht, ja. Es geht los mit Donna Savage, würde ich mal vermuten. Und wir lassen euch dann teilhaben.

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0: Hey, was geht ab, Tübingen? Geht's euch gut? Sehr schön. Also, für alle, die mich nicht kennen, ich bin eine Rapperin aus Wien. Mein Name ist Donna Savage. Und bei uns in Wien, ich sag immer so, ich bin jetzt nicht jemand, der Gewalt sucht, aber ich weiche auch nicht aus. Und bei uns in Wien gibt es so ein altes Wort, das eigentlich wenig Leute noch benutzen, aber ich finde das extrem geil. Bei uns, wenn man Stress sucht oder wenn man sagt, zuerst, wir klären das später, dann sagen wir, sehen wir uns auf der Blutwiesen.
1: Blutwiesen.

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0: Okay, DJ Bauchfrei, was sagst du? Ich glaube, die sind jetzt aufgewärmt. Aber ich glaube, noch nicht aufgewärmt genug für eine Donna Savage Show. Deswegen eine kurze Frage in die Runde. Wer hier ist broke? Korrekt, endlich mal eine normale Stadt. Ich schwöre, die letzten immer so drei Leute, so ganz zögerlich. War so, okay, weird, sind wir in München oder was? Jetzt mal ehrliche Frage, wer hat hier Bock zu saufen? Okay, passt. Alle, die volljährig sind, bitte in die erste Reihe. Macht eure hübschen Münder für mich auf und ich sprühe euch ein bisschen Wodka in den Mund. Let's go.
1: Ya rababa, awa.

0: Okay, okay. Seid ihr noch da? Sehr schön. Dadurch, dass ich jetzt euch quasi bestochen habe und ihr nichts zahlen musstet, seid ihr automatisch meine Chicks. Das heißt, für den nächsten Song brauche ich eure Hilfe, denn wenn ich sage, wer zahlt nix, antwortet ihr Donna und ihre Chicks. Wir probieren das mal. Wer zahlt nix?
1: Donna und ihre Chicks.
0: Wer zahlt nix? Alle, wer zahlt nix?
1: Donna und ihre Chicks.
0: Auch die, die nicht gesoffen haben, können mitmachen. Let's go!

0: Dankeschön. Alter. Jetzt kommt ein Song, auf den freue ich mich so hart, ihr habt keine Ahnung. Am 3. Juli release ich mein verficktes Debütalbum. Es wird Gusch heißen. Checkt hier irgendwer, was Gusch heißt? Nein? Ich erkläre es kurz. Also in Wien ist Gusch ein kompletter Satz. Es bedeutet so viel wie Hals, Maul. Kommt von Goschen, kommt von Maul. Aber Gusch alleine ist einfach viel effektiver als sei leise, Hals, Maul. Ein richtig brutales, gutes Gusch. Das kann nichts toppen. Deswegen für den nächsten Song, das ist die erste Single vom Album, brauche ich einmal das lauteste Gusch, was ihr zusammen bekommt. Jedes Mal in der Hook. Ich will keine Energie abflachen sehen, okay? Also, wir probieren das. Wenn ich sag Gusch, sagt ihr Gusch. Gusch!
1: Gusch!
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0: Let's go! 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

Alter, das macht so viel Spaß mit euch. Macht mal Lärm für euch selber. Insane. Der nächste Song ist auch wirklich perfekt für Pride. Ist mit einer Wiener Künstlerin zusammen. Ihr Name ist Scofi. Und it's a very sexy club banger for very sexy ladies. Let's go.

0: 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Okay, ich lade dich auf den nächsten ein. Wir spielen echt das Game, gehen dabei ein bisschen steil. Doch wer gewinnt, ist hier gerade nicht die Frage, nein.
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Habt ihr noch Energie? Ich bin ein bisschen durch Tübingen gegangen und ich habe gesehen, das ist eine sehr graffiti-affine Stadt. Und was soll ich sagen, der geht an alle meine SprüherInnen-Atzen da draußen. Let's go. Shoutout an Donatello aus Berlin. Okay. Let's go!

uff, uff, uff. Oh mein Gott. Der nächste Song ist auch auf meinem nächsten Album Gush. Er heißt Uppercut. Und die ganze Grundidee von diesem Song war eine kleine Vorgeschichte. Mein Produzent ist ein ziemlich cooler Produzent und hat auch sehr viel mit Khatar zum Beispiel gemeinsam gearbeitet. Rest in Peace an dieser Stelle. Und der Beat war eigentlich für Khatar gedacht, er war schon in der engeren Auswahl. Aber wir wissen ja leider alle, er ist nicht mehr unter uns ist. Dementsprechend war es auch überhaupt kein Druck für mich, diesen Beat zu bekommen und den zu performen. Und ich dachte mir, in Anlehnung auf meinen Mantel und alle alten Sachen von Khatar, dass ich auch gerne eine R&B-lastige Hook hätte. Und wie geil das wäre, wenn mal eine Frau von einem Mann besungen werden würde. Weil jahrelang Frauen im Hip-Hop nur die scheiß Hook singen durften. Dementsprechend viel Spaß mit Uppercut.

0: Wir haben heute hier Zwillinge unter uns, die heute Geburtstag feiern. Deswegen möchte ich euch einmal bitten, mir zu helfen, wenn ich sage, Go Leo, sagt ihr, it's your birthday. Und wenn ich sage, Go Amelie, dann sagt ihr, it's your birthday. Okay, wir probieren das. Go Leo,
1: it's your birthday.
0: Go Amelie,
1: it's your birthday.
0: Go Leo,
1: it's your birthday.
0: Go Amelie.

Ich dachte mir, ich habe jetzt einen ganzen Song darüber geredet, was Deutschrap, was. Ich gebe die ganze Zeit an in meiner Musik. Da dachte ich mir, zeige ich euch mal, wie viel Deutschrap eigentlich in mir steckt. Und habe euch ein A Cappella mitgebracht. Hättet ihr da Bock drauf? Okay. Kann ich einmal das Licht anhaben, damit ich euch alle sehen kann? Okay. 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

Was mit dir, du Hund? Tübingen, danke schön für diesen wundervollen Abend. Einen Song habe ich noch. Davor möchte ich einen riesen Applaus für DJ Bauchfrei hören. Und ich möchte den größten Applaus überhaupt hören für jede einzelne Person, die dieses Festival hier heute möglich macht. Die machen das alle ehrenamtlich, die haben sich den Arsch abgerackert. Macht mal Lärm! Und nun zu der richtigsten Regel des Abends. Aber ich glaube, hier in Tübingen versteht man das gut. Reale Schwestern belügen nur Cops. Seid ihr ready?

Dankeschön, Tübingen!

Dankeschön für diesen wundervollen Abend. Macht Lärm für euch selber. Vielen, vielen Dank. Was? Ich höre euch nicht. Ihr seid so wahnsinnig, ey. Mir ist so heiß. Was soll das? Ich höre, sie wollen belügende Cops noch mal hören, glaube ich. Okay, let's go! Ey! Jetzt will ich eure letzte Energie spüren. 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Hey!

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1: So, ich glaube, das ist jetzt wirklich der letzte Song gewesen von Donna Savage. Und ja, Leute, wir haben jetzt noch ein bisschen mehr als 20 Minuten. Dann ist hier auch schon wieder vorbei mit dem Wrecked 2026. Jetzt ist hier gerade die Orgel da am Start und wir können jetzt noch mal ein bisschen ein kleines Interview machen. Genau. Und ich laber hier mal ein bisschen sinnlos rum. Also es waren ja wieder 2 Tage Wrecked und viele tolle Bands. Wir konnten viele live übertragen, nicht alle leider, aber jetzt habt ihr gerade die ganze Zeit Donna Savage aus Wien gehört, von der Bühne Ost, auf der meist Hip-Hop und Rap läuft. Und ich schau mal rüber, wenn ihr soweit seid. Ink ist noch nicht so weit. Okay, also jetzt gibt's noch ein kleines Abschlussinterview mit der Orga vom Wrecked.
2: Ja, genau. Ich habe ja hier jetzt noch 2 Leute mit mir, die ich gerade noch anfangen kann. Gleich 3. Simon, Leo und ja, stellt euch doch mal vor.
3: Hi, ich bin der Fabi.
4: Hi, ich bin die Leo.
3: Und ich der Simon.
2: Ja, genau. Und was macht ihr hier so? Ich sehe, ihr habt alle so T-Shirts an. Das ist so ein Zusammengehörigkeitsding.
3: Ja, genau. Wir sind alle Teil vom Orga-Team hier auf dem Wrecked und besetzen in unseren Abteilen so verschiedene Aufgaben.
2: Die da wären?
3: Ich mache vor allem Infrastruktur, das heißt, ich kümmere mich in der Vorbereitung so, wie viel Zaun brauchen wir und brauchen wir dieses Jahr auch so viele Bühnen wie letztes Jahr und wo kommen die hin und so Spielränzchen.
4: Ich mache die helfenden Koordination. Ich mache beim Auf-, Abbau und vor allem am Festival selber werden die Leute verteilt und geschaut, dass überall Leute stehen und unterm Jahr mache ich noch Grafik und die ganzen Soli-Partys.
5: Ja, bei mir ist es auch helfen in Koordination mit Leo zusammen und ein bisschen bin ich auch fürs Booking mit verantwortlich.
2: Ja, jetzt sind wir schon in den letzten Minuten vom Wrecked. Sind es für euch auch die letzten Minuten vom Wrecked? Und wie habt ihr jetzt die Tage, die jetzt auch das ganze Publikum mitbekommen habt, irgendwie aus eurer Perspektive gesehen? Und war das das Wrecked oder gehört da vielleicht noch mehr dazu?
4: Also es sind nicht ganz für uns die letzten Minuten, weil da kommt immer noch der Abbau. Wir müssen morgen früh wieder ran, aber es ist super toll gewesen. Wir sind alle total happy. Es ist wahnsinnig, was hier los war. Es ist total toll. Ja.
3: Genau, so die Abspannung fällt jetzt langsam ab. Die Ziellinie ist in Reichweite, aber ich glaube, wir können schon sagen, wir blicken auf ein richtig geiles Wreck zurück. Das Gelände ist proppevoll, die Leute haben eine richtig gute Zeit, unsere Headliner stehen auf der Bühne und reißen das Ding ab, also mega.
5: Ja, ich würde auch sagen, besser geht fast nicht. Also wir haben, glaube ich, lange nicht mehr so eine krass geile Veranstaltung gehabt. Es war so eine gute Stimmung, so viel los, hammergut.
2: Ja, geil. Fangt ihr dann auch gleich danach schon an, fürs nächste Jahr zu planen oder wie sieht das da so aus?
5: Eine ganz kleine Pause gönnen wir uns dann schon. Wenn wir mit dem Abbau fertig sind, wird erstmal gibt's eine private Abschlussparty vom Orga-Team. Und dann mal gönnen wir uns eine kleine Sommerpause. Dann September, Oktober, je nachdem, wie wir lustig sind. Weil wir uns auch wieder sehen können, alle gegenseitig. Fangen wir wieder an mit der nächsten Planung. Ja.
3: Dann werden erstmal alle Festivalwunden geleckt und Gelenke wieder eingerenkt. Und dann geht's irgendwann weiter.
2: Ja, habt ihr irgendwie eine Sache, die besonders in Erinnerung geblieben ist von Jahr oder irgendwas? Oh, Gesichter.
4: Also ich glaube, ich konnte so früh nicht mehr übers Gelände laufen, weil es so voll war. Das hatte ich selber jetzt, das ist mein 5. Wrecked, echt noch nie, dass so früh kein Durchkommen mehr war.
3: Okay, krass. Ich meine, das ist jetzt das 3. Jahr hier in der Kastanienallee und wir können auf jeden Fall sagen, wir haben uns von Jahr zu Jahr gesteigert und jetzt haben wir das erste Mal Full House und das fühlt sich richtig gut an.
5: Eine Sache, die mir vielleicht wirklich sehr, sehr arg aufgefallen ist, waren unter den Acts, waren dieses Jahr Lisey oder ja, Lisey, die wahnsinnig geil performt haben, wo total viele Leute da waren und die super, super lieb sind. Also wenn man eine Veranstaltung in Tübingen plant, bucht die, ihr habt eine gute Zeit hinter der Bühne, auf der Bühne, vor der Bühne. Die sind so toll. Das war wirklich richtig schön mit denen.
2: Okay, also Shoutout an lokale Artists. Das ist ja auch was, was ihr immer ziemlich kombiniert hier, ne? Ja, wie funktioniert denn das so mit dem, du hast ja gesagt, du machst so ein bisschen Booking. Genau, wie kommt ihr denn an die Acts?
5: Zum einen gibt es hunderte Bewerbungen jedes Jahr, die man versucht, irgendwie möglichst allen gerecht zu werden. Und dann gibt es so eine klassische Kombi aus, jeder aus dem Musik-AK oder von den Leuten, die das Booking machen, findet irgendeine Band gut und dann muss man so ein bisschen aushandeln mit den Slots, die zur Verfügung stehen, wen man alles holen kann. Ja. Und dann will man natürlich irgendwie auch eine gute Kombi haben aus einer gewissen Diversität auf der Bühne und gleichzeitig lokale Acts, wie eben auch ja, Lisey, die Sevens etc., Underscore und dann eben auch ein paar, willst ja auch ein paar größere Namen dann auch mal dabei haben.
2: Ja, habt ihr noch was zu sagen an die Zuhörenden der Wüstenwelle? Wollt ihr noch
6: Kommt
2: was loswerden?
6: Kommt zum Abbau, bitte.
4: Danke, dass ihr alle da wart. Es war super toll. Es war ganz, ganz schön.
2: Ja, danke an euch.
5: Ja, wirklich danke an alle Helfenden. Ja. Das ist, man kann sich das nicht vorstellen, was das für ein riesen Kraftakt ist, diese Veranstaltung hier auf die Bühne, über die Bühne zu bringen, wie sagt man. 350 Leute ungrad sind es gewesen dieses Jahr, die Veranstaltung mit auf die Beine gestellt haben. Das ist so unfassbar krass. Und in dem Sinne kann man sich ja direkt auch bei der Wüstenwelle bedanken. Ein paar von euch standen nämlich zwischenzeitlich auch hinter der Theke und haben uns gerettet. Also richtig geil. Oh ja. Danke euch allen.
2: Danke euch.
1: Ja, und jetzt sind wir wirklich schon bei den letzten Viertelstunde angekommen. Fast, genau. Und ich würde sagen, wir spielen einfach noch mal ein bisschen Musik, weil wir können jetzt leider nicht mehr zu den Bühnen rüberschalten. Bühne Ost ist durch und Bühne West haben wir eben leider kein Signal. Also deswegen muss ich hier einfach mal ganz schnell gucken, was wir uns noch so spielen können.

0: jetzt sind wir wirklich hier ganz am Schluss angekommen und wir sind ja alle nochmal zusammengekommen. Vielleicht fangen wir einfach von links nach rechts an.
1: Ja, ich bin Bassi. Es hat mega Spaß gemacht. Ich hoffe, euch hat es auch gefallen. Ja, ich weiß gar nicht, was ich da noch sagen soll. War richtig cool, war richtig nice Erfahrung.
0: Was war dein Lieblingsact?
1: Mein Lieblingsact? Ich glaube Yeast Machine dieses Mal. Aber bin auch so von vornherein schon ein großer Fan gewesen. Also.
0: Okay, ja, Helgard, bin ich. ja, stell mal eine dumme Frage, ich weiß nicht, was ich sagen soll.
2: Ja, wie hast du denn das Rack dieses Jahr erfahren? War es anders als letztes Mal? Was hast du so gemacht?
0: Ja,
2: was
0: ich war dein vor allen Dingen hier irgendwie abgehangen und moderiert. Und wenn ich nicht moderiert habe, dann war ich trotzdem irgendwie da. Hab ab und zu mal Fotos gemacht. Und mein Lieblingsact war jetzt definitiv Donna Savage. Also, vielleicht auch, weil es am frischesten war und ja, einfach cool. Genau.
2: Ja, gut. Ich bin Ink. Ich habe jetzt die letzten 2 Stunden moderiert. Eigentlich war ich nur gestern einmal für Social Media Schicht eingetragen und heute einmal als Ablösung unserer Nachtwache. Ja, wie es dann so schnell geht, war ich heute dann trotzdem ab 11 da und habe irgendwie zwischendurch alles Mögliche gemacht. Auch mal zusammen mit Passi und Wanni Theke beim Red. Ja, und mein Lieblingsact war auf jeden Fall auch Donna Savage. Habe ich leider nicht vor der Bühne mitbekommen, sondern nur hier über die Kopfhörer durch die Live-Übertragung. Aber ja, einfach Bombenenergie, einfach mal geile Musik. Ja, ich gebe weiter an Wanni.
3: Hi, ich bin Wanni und ich habe mich tatsächlich ganz erfolgreich vom Moderieren gedrückt. Ja, aber ich fand es trotzdem sehr schön. Ich habe nicht so viel mitbekommen von den ganzen Acts, weil ich viel am, ich weiß gar nicht, irgendwie am Rummachen war und am Rumlaufen. Also ja, Mann. Ja, ja, jetzt hat es mir die Sprache verschlagen, was soll ich sagen? Nein, aber wie jedes Jahr ist
0: Rack. Musst du seine Prioritäten haben.
3: Ich habe kein Wort verstanden, hier ist es unglaublich laut.
2: Sie meinte, man muss ja Prioritäten haben, rummachen über Musik hören.
3: Ja, man kann auch beide rummachen Musik hören. Das ist natürlich auch wunderschön, aber ja, das Rack ist wunderschön bisher gewesen. Oder bis jetzt, dieses Jahr, Entschuldigung. Ja, das war es eigentlich auch schon wieder von mir. Ich gebe weiter.
4: Mich an. Ja, man kann auch beim Rummachen Musik hören. Das ist jetzt wahrscheinlich das zweite Motto des Festivals, neben nach oben treten. Ja, jetzt sitzen sie hier, die letzten Mohikaner, die auch die ersten Mohikaner waren, irgendwie, die es alles aufgebaut haben und die ganze Zeit da waren. Vielen Dank euch. Ich fand es super geil. Ich fand die Stimmung
0: Danke
4: war super.
0: Dir.
4: Also die Stimmung war bei uns super, die Stimmung war auf dem Festival super. Es ist einfach mega voll bei Fiddler's Green, ist der Hammer. Also ich war eben zum Fotografieren da, ich bin quasi komplett außen durch den Schlauch gelaufen, weil zur Bühne zu kommen, durch die Menge, kannst du komplett haken, gar nicht mehr. So, mir hat es auch total Spaß gemacht, bin völlig im Arsch. Ich habe vorhin schon gesagt, war 29 beim ersten Rack Festival, bin ich nicht mehr. So, aber ich fand's total gut und wie immer, das Rack hat einfach eine tolle Stimmung. Die Leute sind alle nett, die Orgas sind super, mir macht's immer einfach total Spaß und ja. Genau, vielen Dank an euch, vielen Dank auch an die Leute, die im Laufe des ganzen Wochenendes hier waren, Miri Aiso und noch ein paar Leute, die mitgemacht haben, irgendwie Patrick, der jedes Mal ins Radio gefahren ist, um uns an- und auszuschalten. Ja, und ganz viele Leute vom Radio, die das einfach auch unterstützen, was wir hier machen. 16 Stunden Rack Festival gehen dem Ende zu und ich freue mich aufs nächste Jahr.
0: Ja, da wären wir natürlich auch wieder mit dabei.
4: Kann es sein, dass die Tischmonitore an sind?
0: Ich habe sie mal ausgemacht jetzt.
2: Ja.
0: Ja, zum Abschluss noch mal einen kleinen Fauxpas.
2: Das gehört halt auch einfach zum Rack-Festival dazu. Also wir haben jedes Mal, denken wir, ah ja, vielleicht schaffen wir es diesmal mal ohne Pannen, aber ja, ist halt einfach
4: Echt,
2: eine Live.
4: Das denkst du?
2: Nee, das denke ich nicht. Wäre ja mal was, wäre was Neues.
0: Ja, es ist halt
2: aber
0: auch live.
2: Geht's ja auch immer wieder.
4: Genau.
2: Und ich hoffe, ihr hattet auch eine gute Zeit, wenn ihr nicht da sein konntet, dann wenigstens ein bisschen hier eingeschaltet zu haben. Ja. Uns hat es jedenfalls Spaß gemacht, wie immer.
4: Damit verabschieden wir uns und wünschen euch viel Spaß mit dem Rest des nächtlichen Programms.
2: Ja, genau. Aber was ist das restliche Programm? Von den Bühnen empfangen wir nichts mehr.
4: Ah, von keiner mehr. Okay.
2: Nee, also Bühne Ost ist jetzt vorbei, da gab es noch letzte Zugaben und Bühne West, die Fiddler's Green haben wohl eine eigene Mischerperson. Das heißt, da empfangen wir nur Störsignal.
4: Dann machen wir jetzt nochmal für die letzten 9 Minuten exklusiv für euch eine Dose auf.
2: Ja, wie wär's denn einfach mit Fiddler's Green? Die hört ihr.
4: Genau. Die so laut sind, sodass man uns nicht richtig verstehen
2: die
4: kann.
2: Vielleicht.
4: Voll nervige Nachbarn, ey.
0: Mach's gut, ciao.
4: Ciao.

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Hallo, hallo, hallo. Herzlich willkommen zur Monstrosity Radio Show, eurer Fachsendung für Hardcore-Punk und andere Scheußlichkeiten. Heute zu hören auf der Wüstenwelle, eurem einzig freien Radio für Tübingen-Reutling und die Umgebung auf der 96,6 Megahertz in eben jener Gegend oder im Internet unter wüste-welle.de. Es ist der 26. Mai des Jahres des Herrn 2026 und ihr hört die neue Ausgabe. Was bisher geschah, könnt ihr hören unter monstrosity.wordpress.com und zu guter Letzt könnt ihr diese Sendung auch hören auf dem Internetradiosender Punk Rockers Radio. Alle vier Wochen mittwochs 22 bis 23 Uhr. So viel zur Hausmeisterei. Wir haben angefangen mit einer Band aus San Diego in Kalifornien. Sie heißen Intermission und sie haben eine sehr schöne Platte rausgebracht, eine Mini-LP 2025. Power Corrupts heißt sie und ist auf dem Label Smoking Room Records erschienen. Und wir machen dann gleich weiter. Ich labere heute gar nicht so viel, sondern mache viel lieber ein bisschen Musik. Es gibt eine Band, die heißt Placid und die kommen aus Frankfurt und die haben vor kurzem, ich glaube es war in diesem Jahr, eine Single veröffentlicht, oder es heißt Promo-Tape, aber ich glaube, es gibt es auch als Single. Bin mir nicht so ganz sicher. In den Zeiten heutzutage hat man das ja alles nur noch digital. Ja, aber ich finde das sehr gut, was die machen. Das ist, glaube ich, dann mittlerweile ihr zweites oder drittes Release. Ziemlich cool, hört sich an. Ich spiele euch zwei Songs, teilweise auf Englisch, teilweise auf Französisch, wenn ich das richtig hier interpretiere. Der erste Song heißt La Fuite, das ist wohl dann wohl Französisch. Und der zweite Song heißt Squad. Die Band heißt Placid und kommt aus Frankfurt. Viel Spaß!

Yo, das war die Band Placid aus Frankfurt. Von ihrer aktuellen, ist es eine Platte, man weiß es nicht genau. Es nennt sich Promotape hier auf Spotify. Drei Songs, geht ganz gut ab, finde ich. Das kann man sich durchaus mal reinziehen. Wir haben den Song Squad gehört, der offensichtlich auch auf Französisch war. Jetzt habe ich hier eine Band aufliegen, die sowas ganz anderes ist. Und zwar eine Band, die auch aus ganz ähnlich wie Intermission, die wir am Anfang gehört haben, aus Australien kommt, und zwar aus Melbourne, auch wie Intermission, aber ganz andere Musik macht, nämlich so eine Art Post-Punk mit so Einflüssen aus indischer Musik. Also es sind Musikerinnen oder der Hauptmensch, der diese Band irgendwie macht. Ryan Silva heißt er, ist Sohn indischstämmiger Eltern und hat diese Band hier gegründet. Sie heißt übrigens Glassbeams, falls ich es noch nicht erwähnt habe. Und die machen, wie gesagt, so eine Art Instrumentalmusik, die hat irgendwie ein bisschen was Postpunkiges, hat ein bisschen indische Einflüsse auch dabei, hat keinen Gesang. Man kann sich sehr coole Videos von ihnen angucken, weil sie immer auftreten in so goldenen Perlenmasken und so. Das ist tatsächlich sehr, ich würde mir das tatsächlich sehr gern mal live anschauen. Und es gibt die aktuelle Platte. 2024 ist sie auf Ninja Tune Records rausgekommen. Sie heißt Mahal und von der hören wir uns mal zwei Songs an. Der erste Song heißt Orb und der zweite Song heißt Black Sand. Das ist die Band Glassbeams aus Australien. Viel Spaß.

Ja, Mahal heißt diese Platte und ist von der Band Glassbeams aus Australien. Sehr gut. Wir haben gerade den Song gehört, Black Sand. Der würde wahrscheinlich sehr gut dazu passen, wenn ihr jetzt hier draußen sein müsst bei diesen astronomischen Gradzahlen, während ich hier schön in diesem dunklen und kühlen Studio sitzen darf und ihr vielleicht müsst ihr am Baggersee sein oder im Botanischen Garten oder so. Da passt es doch ganz gut, wenn so Studenten sich gegenseitig die Hacky-Sacks zuschießen. Dann passt diese Musik doch sehr, sehr gut. Und sie ist auch sonst sehr gut. Die Glassbeams. Ja. Wenn ihr im Botanischen Garten jetzt seid und gerade Hacky-Sack spielt, dann würde ich sagen, müsst ihr jetzt richtig aufdrehen. Es liegt jetzt auf die aktuelle Platte von Converge. Converge, wer diese Band nicht kennt, der hat, glaube ich, so alles verpasst, was mit guter Musik zu tun hat. Seit 1990 sind die schon around, also mittlerweile auch schon seit 36 Jahren. Sind eine der Säulenheiligen des, früher hat man das New School Hardcore genannt, heute gibt es nur noch den gar nicht zutreffenden Namen Metalcore für das, was die machen. Die haben schon immer einfach mega abgeliefert mit dem, was sie gemacht haben. Jane Doe, die Platte irgendwie des Jahrhunderts, würde ich sagen. Und ja, sie waren seit 1991 immer aktiv und haben jetzt, just in diesem Jahr, eine neue Platte rausgebracht, die heißt Love Is Not Enough und die ist rausgekommen auf Epitaph Records und auf Death Wish Records und man bekommt, was man erwartet, wenn man sich die neue Converge kauft. Ich find's geil, ist richtig fett einfach und musikalisch finde ich auch tatsächlich immer noch nicht übers Verfallsdatum. Wir hören uns zwei Songs an. Der erste Song ist der Titelsong der Platte, der heißt Love Is Not Enough und der zweite Song heißt We Were Never the Same. Und da müssen wir mal gucken, ob ich nicht vielleicht gleich der Hacky Sack explodiert. Viel Spaß.

Ja, leck mich am Arsch. Neue Converge. Da kriegt man, was man verdient und was man erwartet. Love is not enough heißt sie. Und ich finde, sie ist geil geworden. Auf jeden Fall. Wir haben ja gerade den Song gehört. We were never the same. So, jetzt gibt es einen Ausgeh-Tipp, der aber nur dann funktioniert, wenn ihr diese Sendung live hört auf der Wüstenwelle. Dann könnt ihr nämlich danach, gleich danach, wenn ihr das Radio ausgemacht habt, euch auf den Weg machen in Richtung Schellingstraße, dem Wohnprojekt hier in Tübingen. Da gibt es ein Konzert, das da dort, so wie ich es verstanden habe, im Garten stattfinden wird, also im Freien, was ja bei diesen Temperaturen irgendwie eine total gute Idee ist. Und es wird pünktlich um 20 Uhr, so habe ich es verstanden, anfangen, was ja auch für so Streber wie mich auch eine ganz gute Sache ist, weil dann ist man auch wieder früh im Bett. Und es spielen dort zwei Bands. Eine Band, von der wir gleich was hören. Die Band heißt A9 und kommt aus Leipzig. Und dann spielt noch eine Band, die haben, tragen den schönen Namen, ich weiß nicht, wie man das ausspricht, Hi-Hi-Zi. Also einmal Hi mit EI und einmal Hi mit AI und dann Zi. Die kommen aus Zagreb. Und ich habe mir das angehört und ich finde es ziemlich cool. Also wir

jetzt gleich ja zwei Songs hören von A9 und dann später in der Sendung auch noch zwei Songs von Hi-Hi-Zi. Genau. Das ist ein bisschen, kündigen sich selber an als eine Mischung aus Punk, Hardcore und Rap. Das hört sich total furchtbar an, aber ich finde, dass, das werdet ihr nachher auch gleich hören, ich finde, dass sie das ziemlich gut machen und dass das ziemlich, ziemlich abgeht. Aber als erstes hören wir an die Band A9. Sie kommen aus Leipzig und sie haben einen Tape veröffentlicht, das heißt Serving Many Masters. Und wie man daraus ja unschwer erkennen kann, ist es Deutschpunk. Nein, es ist deutschsprachiger Hardcore. Wir hören uns zwei Songs an. Der erste Song heißt Angriffskrieg und der zweite Song heißt Ficko. Das ist die Band A9 zu bewundern gleich im Garten des Wohnprojekts Schellingstraße hier in Tübingen. Go!

Falls ihr euch jetzt gerade gedacht habt, ich möchte den Rest meines heutigen Abends mit dieser Musik zubringen, dann habe ich gute Nachrichten für euch. Geht nachher in die Schellingstraße, da spielt diese Band, die ihr gerade gehört habt, A9, im Garten der Schellingstraße ein schönes Open-Air-Konzert, nennt man es, glaube ich. Genau, 19 Uhr kann man da hingehen und um 20 Uhr geht es dann los. Wahrscheinlich relativ pünktlich, weil es ja im Freien ist. Und dann seid ihr auch um 10 wieder im Bett, was auch eine recht gute Sache ist. Ja, es gibt in den nächsten 4 Wochen noch andere Konzerte hier in Tübingen, wo man hingehen kann. Sie finden eigentlich samt und sonders dann im Blauen Salon statt, in der Münzgasse 13. Da spielen zum Beispiel am 4. Juni, das ist ein Donnerstag, da spielen die Argies mal wieder. Die spielen irgendwie alle 3 Wochen spielen die da mal, kommen aus Argentinien und machen so Punkrock. So Clash-mäßig. Ganz nett, finde ich. Da kann man durchaus mal hingehen. Und es gibt am 17. Juni die Band Stepmother, Powerpunk aus Australien. Die sind eigentlich ziemlich geil. Ja, da könnt ihr hingehen. 17. Juni ist ein Mittwoch, spielen die im Blauen Salon. Außerdem gibt es am 20. Juni das Münzgassenfest. Auch das könnte sehr schön sein. Ich hörte, da gibt es auch Live-Musik und Fressen, Saufen, was auch immer zu so einem guten Fest dazugehört. Und der letzte Ausgetipp, den ich noch habe, der findet dann doch mal wieder im Applehaus statt. Es gibt eine Literaturlesung, bei der man sich auch, glaube ich, noch anmelden kann und noch so Texte einbringen kann zum Thema Utopien. Das findet am 18. Juni ab 19 Uhr im Applehaus statt, wenn man nicht nur auf so Krach steht, sondern auch auf ein bisschen feinsinnigere Kulturproduktion. Ja, das war es eigentlich. Sonderlich viel mehr ist nicht los irgendwie in den nächsten 4 Wochen. Am 23.07., bevor ich es nachher wieder vergesse, gibt es übrigens die nächste Sendung. Ja, dann würde ich sagen, wir machen weiter mit einer Band, die vorgestern hier im Applehaus uns beehrt hat. Es ist eine Band, sie kommen aus Skopje, was meinen Informationen nach in Mazedonien liegt. Und sie heißen You. Und sie haben damit den Preis gewonnen des am wenigsten googelbaren Bandnamens. Außer sie schreiben, also was sie ja tun, sie schreiben You mit Ö. Also Y-Ö-U. Ja, das ist irgendwie eine ziemlich bescheuerte Idee, würde ich sagen. Aber sie haben im Applehaus gespielt und sie haben mir sehr gut gefallen, weil sie eine Art von Screamo-Sound machen, den man schon lange einfach nicht mehr gehört hat. Der auch so ein bisschen altbacken rüberkommt, aber irgendwie immer noch geil. Und sie haben eine schöne Platte rausgebracht, die heißt River of Sadness, eine EP. Die haben sie 2024 rausgebracht, das ist ihr aktuellstes Release. Davon würde ich euch mal 2 Songs spielen. Der erste Song heißt The River, The Ocean and the Sea. Und der zweite Song heißt We Part Ways Where the Love Remains. Sehr poetisch, das hier ist die Band You aus Skopje. Go!

Jo, soweit die Band You aus Skopje in Mazedonien. Sehr schön haben sie das gemacht, finde ich. So, ich habe mir jetzt gedacht, weil es zeitlich so gut reinpasst und weil ich es auch schade finde, wenn ich euch Stepmother gar nicht vorgespielt hätte, die Band, die am 17. Juni in der Münzgasse spielt, mache ich das jetzt noch schnell. Das könnte, wie gesagt, auch zeitlich ganz gut in meinen Plan passen. Es gibt eine Platte, die heißt Absurdus Manifestus und sie ist dieses Jahr auf TP Records erschienen. Und ich spiele euch mal zwei Songs, und zwar die ich vorher noch nicht Probe gehört habe. So mache ich das, so spontan bin ich. Der erste Song heißt Vacant State und der zweite Song heißt New World. Das ist die Band Stepmother, zu hören am 17. Juni in der Münzgasse 13. Und dann hören wir uns gleich noch einmal und dann war es das auch schon. Adios, bis gleich, meine ich.

Yep, das war die Band Stepmother. Zu hören am 17.06. in der Münzgasse 13 im sogenannten Blauen Salon live in Konzert. Ja, das kann man sich doch durchaus mal anschauen. Gimme Mine hieß dieser Song. Und ja, das war es dann auch so langsam schon wieder. Ich packe mal so langsam, aber sicher meine 7 Sachen zusammen und sage euch auf Wiedersehen. Wir hören uns wieder am 23.06. auf der Wüstenwelle. 18 bis 19 Uhr, am 24.06. auf Punkrockers Radio, 22 bis 23 Uhr. Bis dahin treibt euch rum auf dem Blog moshosity.wordpress.com heißt der Blog, da könnt ihr hin und da könnt ihr euch den ganzen Scheiß irgendwie der letzten Jahre nochmal anhören. Genau, ich packe jetzt hier ein und dann gehe ich in die Schellingstraße und hänge auf dem Konzert rum, da spielen die Bands, vorhin habt ihr die eine Band schon gehört, ey nein, die andere Band hört ihr jetzt zum Rausschmiss, die heißen Hey Heizi. Wahrscheinlich spricht man so aus, ich habe keine Ahnung, man kann es heute Abend in Erfahrung bringen. Sie kommen aus Zagreb und sie beschreiben ihre Mischung als eine oder ihre Musik als Mischung aus Punk, Hardcore und Rap, was sich ziemlich scheiße anhört, aber in der Ausführung dann doch ziemlich gut ist, finde ich. Ich bin sehr gespannt, mir das jetzt gleich anzuhören. Ab 19 Uhr könnt ihr in der Schellingstraße rumhängen, ab 20 Uhr wird es dann wahrscheinlich anfangen. Die Platte, um die es geht, sie heißt Big and Deep. Ist letztes Jahr rausgekommen, selbst released sozusagen und wir hören uns da zwei Songs an und vielleicht noch ein bisschen vom dritten, je nachdem, von der Band Hey Heizi jetzt gleich zu hören und zu sehen in der Schellingstraße. Und dann würde ich sagen, bis dahin, 23.06. hören wir uns das nächste Mal. Bis dahin, gehabt euch wohl, adios, ciao und bis bald.

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Und ihr seid zu Gast bei einer ganz besonderen Sendung. Es ist ein fünfter Freitag im Monat. Und das heißt wie immer Fifth Week Tribute Mix. Der geht normalerweise über einzelne Labels, Künstlerkollektive. Ein Zeitungsmagazin war schon dabei. Aber heute widme ich die Sendung jemand ganz, ganz anderem.

Und zwar um einfach mal Danke zu sagen. Und zwar Danke an alle Mütter da draußen. Und an meine im Speziellen. Denn das muss auch mal abseits des Muttertags gehen. Und das möchte ich auf diesem Wege tun. Mit Thank You Mom for everything you did. Von Ludovic Navarre alias Saint-Germain.

Ja, zu dieser mütterlichen Sendung möchte ich euch herzlich begrüßen und auch also recht viel Spaß wünschen. Für euch am Mikrofon und an den Schallplattenspielern. Bis 20 Uhr, Micha durch.

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Und schon sind wir mittendrin in einem Triple Feature. Fat Freddy's Drop mit dem Stück Mother Mother.

Und das hintereinander weg in den drei Remixen von Kid Funk, Cosmodelica und Feiertag. Das Ganze hier beim Fifth Week Tribute Mix auf der Wüstenwelle 96.6 bei der Sendung Willkommen zu Hause.

Ja, so langsam bewegen wir uns dem Ende zu. Hier bei dem mütterlichen Tribute-Mix. Mit einer Reise rund um die Welt. Musik aus Somalia im Moment. Wenn euch die Sendung gefallen hat, dann könnt ihr die wieder hören. Gleich heute Nacht von 1 bis 2. Und zwar das Anneuer. In der Mediathek gibt es die Sendung ab ca. 7:45 auf wsd-welle.de. Weitere Wiederholungen. Sonntag in der Woche. Ja, um 5 Uhr morgens. Und dann in 2 Wochen am Donnerstag. Da von 3 bis 4. In 2 Wochen. Da gibt's die Live-Übertragung vom Wrecked Festival. Und die nächste Sendung Willkommen zu Hause kommt dann in 4 Wochen am 26. Juni. Jetzt wünsche ich euch ein schönes Wochenende. Bleibt gesund, bleibt friedlich und bleibt stabil. Und wir hören uns in 4 Wochen dann wieder. Ciao, tschüss, sagt Micha Drüsch.